0: Grad. Die Zeit, es ist 2.03 Uhr.
1: Hier ist die Junge Nacht. Wir schauen auf die Straßen und los geht's mit der A7 Ulm Richtung Würzburg. Zwischen Wörnitz und Rothenburg ob der Tauber, Baustelle bis 6 Uhr gesperrt, folgt der U37. A40 Duisburg-Essen ist zwischen Mülheim an der Ruhr Winkhausen und Dreieck Essen-Ost in beide Richtungen wegen Bauarbeiten bis 6 Uhr dicht. Die A71 Richtung Schweinfurt ist zwischen Arnstadt Süd und Stadtilm wegen Wartungsarbeiten im Tunnel Behringen bis ca. 6 Uhr dicht. Die A293 Oldenburg-West, Oldenburg-Nord ist zwischen Kreuz Oldenburg-Nord und der B211 wegen der Nachtbaustelle im beide Richtungen bis 5 Uhr gesperrt. Und vorsichtig sein bitte weiterhin in Baden-Württemberg in Höhe der A6 Weinsberg. Kommt es durch einen ausgedehnten Brand zu starker Rauchentwicklung. Die A6 Nürnberg-Heilbronn ist deswegen zwischen Kreuz Weinsberg und Heilbronn-Neckarsulm gesperrt. Gute Fahrt euch!
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1: Kerstin Breuer hier, hello, hello. Und wir sehen uns ja nicht, Leute, deswegen absolut keine Ahnung, wie ihr so zu Tattoos steht. Ich persönlich mag das schon ganz gerne, also klar, ist manchmal Geschmackssache und so. Aber ich habe da schon auch starke Grenzen und es gibt jemanden, der hat diese Grenze aus meiner Sicht maximal überschritten. Was für ein verrücktes Tattoo sich jemand hat stechen lassen, den ihr wahrscheinlich auch noch kennt, nach drei Songs.

Clean Bandit, Jess Glyn, Real Love, 2.14 Uhr, hier ist die Junge nach der ARD. Und Frage, das Gesicht deines Trainers als Tattoo, würdet ihr das machen? What the fuck, sage ich da wirklich. Aber genau das hat jetzt der spanische Fußballer Cucurella gemacht. Der hat vor der WM gewettet, falls die Spanier die WM gewinnen, will er sich das Gesicht vom Trainer tätowieren lassen. Der wollte ihn tatsächlich noch davon abbringen, findet aber zumindest, dass er nicht allzu hässlich geworden ist auf diesem Tattoo. Weil, Spanien hat die WM gewonnen und Cucurella hat durchgezogen. Und jetzt hat er einfach das Face seines Trainers hinten links am Oberarm. Also ich mag Tattoos wirklich sehr. Aber Gesichter, Leute,

0: also wie so eine Fee aus dem Wings Club sieht Sarah Larsson ja jetzt schon aus, mit dem ganzen Glitzer, den bunten Farben und so. Annika Wasenmüller aus dem Junge Nacht-Team, weiß man denn schon genau, was da jetzt kommt?
1: Nee, aber auf Social Media hat Sarah Larsson jetzt gesagt, dass alle, die mit dem Winx Club aufgewachsen sind, sich sehr freuen können.
2: If you grew up loving Winx, I'm sure you're gonna be very excited about this.
1: Ja, und Sie selbst freut sich auch. Sarah Larsson ist nämlich seit Jahren ein sehr großer Winx Club Fan.
2: I love the Winx. They are cool and powerful and they go out and they like save the world from the baddies.
1: Ja, sie liebt die Winx, weil die super cool sind und weil sie die Welt vor Baddies beschützen, ist ja klar. Ja, und deswegen vermuten Fans jetzt, dass Sarah Larsson mit ihrer Ansage auf Social Media quasi verraten hat, dass sie den Soundtrack für einen neuen Winx Club Film bastelt.
0: Also geht es um einen Film?
1: Ist aber noch nicht bestätigt oder so. Also die Animationsserie, die wir alle kennen, die lief ja von 2004 bis 2019. Dann gab es noch so mehrere Spin-Offs und sogar eine Live-Action-Serie mit echten Schauspielerinnen und Schauspielern. Die sind aber Stand jetzt alle abgeschlossen und weg vom Fenster. Aber angeblich plant Netflix die ganze Zeit einen neuen Animationsfilm.
0: Und für den soll Sarah Larsson dann den Soundtrack beisteuern oder was?
1: Das ist zumindest die Theorie. Ist den Fans am Ende des Tages aber auch egal. Die sind allein deswegen schon aus dem Häuschen, weil Sarah Larsson halt irgendwas für den Winx Club macht.
0: Ganz ehrlich, wie toll muss das Leben sein, wenn man Sarah Larsson ist? Da ist völlig Jucke, was du machst. Die Fans lieben dich so oder so. Hier ist sie jetzt mit Memory Lane in der Jungen nach der ARD.

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0: 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Singen Kitschkrieg und Blumengarten mit Shireen David. Und das würde ich denen gerne zurückgeben. Die waren letztens Vorband bei Anne-Mai Kantereit und meinten so, boah, der Song nervt euch bestimmt voll. Alter, ihr habt einen Hit rausgebracht. Ihr dürft so stolz sein. Hier ist die junge Nacht. Wir schauen auf die Straßen. Die A7 haben wir da. Ulm Richtung Würzburg ist zwischen Wörnitz und Rothenburg ob der Tauber wegen einer Baustelle bis 6 Uhr gesperrt. Fahrt da am besten an der U37 lang. Die A40 Duisburg-Essen ist zwischen Mülheim an der Ruhr, Winkhausen und Dreieck-Essen-Ost in beide Richtungen wegen Bauarbeiten bis 6 Uhr früh gesperrt. Die A71 Richtung Schweinfurt ist zwischen Arnstadt-Süd und Stadtilm wegen Wartungsarbeiten im Tunnel Behringen bis ca. 6 Uhr dicht. Die A293 Oldenburg-West, Oldenburg-Nord ist zwischen Kreuz Oldenburg-Nord und der B211 wegen einer Nachtbaustelle in beide Richtungen bis 5 Uhr gesperrt. Und dann brennt es nach wie vor in Baden-Württemberg in Höhe der A6 Weinsberg. Deshalb gibt es da starke Rauchentwicklung. Die A6 Nürnberg-Heilbronn ist deswegen auch zwischen Kreuz-Weinsberg und Heilbronn-Neckars-Ulm gesperrt. Umfahrt den Bereich am besten weiträumig. Kommt gut durch.
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0: Hey moin, was geht? Kerstin Breuer hier. Ich habe euch eben gefragt, wer hat den kühlsten Arbeitsplatz gerade in der Nachtschicht? Und ich glaube, Stand jetzt ist es Ralf, der ist im Auto unterwegs und hat einfach 16 Grad da drin. Das finde ich schon ein stabiles anderes Extrem, aber wir haben uns schon ausgetauscht hier. 0221-567-89111. Der schwitzt schon, wenn er nur an die Sonne denkt und ich wäre sofort krank bei diesen 16 Grad. Wie kühl ist es bei euch? Erzählt doch mal. Schön, dass ihr am Start seid.

0: ein Leben ohne Parmesan ist wirklich sinnlos. Aber Leute, wir müssen jetzt stark sein. Es kann uns alle treffen. Es kann uns alle treffen, dass wir ein Leben ohne Parmesan führen müssen, denn der Parmesan wird knapp. Kann euch auch sagen, warum? Weil die Kühe in Norditalien, wo der Parmesan ja herkommt, gerade weniger Milch geben, weil es heiß ist. Und das checke ich auch, liebe Kühe. Also ich will da auch gar nicht gegen euch bashen, aber da haben wir da scheinbar ein kleines Vorratsproblem gehabt, weil mir privat persönlich würde der Parmesan schon sehr fehlen. Wie ist es bei euch, Leute?
1: Also wenn ich meine Spaghetti Bolognese zum Beispiel jetzt ohne Parmesankäse essen würde, dann wäre das auf jeden Fall schon hart.
2: Es macht gar nichts mit mir, weil ich generell keinen Käse esse, weil ich laktoseintolerant bin.
3: Ich würde sagen, es gibt gute Alternativen.
4: Ich glaube, ich werde es überleben.
5: Das ist so random, über Parmesankäse so viel zu sprechen.
6: Ich mag keinen Parmesankäse. Ich habe auch null Mitleid mit denen, die Käse mögen.
0: Okay, wow. Also das ist einfach nur frech.

0: Ellie Goulding mit Burn um gleich 2.44 Uhr. Ihr hört die Junge nach der ARD. Und eine Kollegin hat mich heute so gefragt, ey Kerstin, was glaubst du, denken Leute in anderen Ländern darüber, was typisch deutsch ist? Und ich war erstmal so, also auf jeden Fall Socken in Sandalen. Dass Deutsche immer nur Bier trinken, ist, glaube ich, so ein Ding, was alle denken. Oder auch, dass man die Schuhe nicht auszieht, bevor man die Wohnung betritt. So. Also es gibt irgendwie so Sachen, die machen ja auch irgendwie das so, und so liebenswert, aber sie sind so super random, dass ich immer denke, wieso denken Leute, dass es typisch deutsch ist, Socken in Sandalen zu tragen? Naja, aber das ist nicht das Einzige. Es gibt zwei Comedians, die treiben das so richtig auf die Spitze, was bei uns hier manchmal abgeht. Ozan Yaran und Basti Bielendorfer nämlich.
1: Ey, wirklich, in Deutschland wurden wegen der Corona-Krise knapp Backhefe, Nudeln und Toilettenpapier. In Frankreich Kippen und Kondome. Der Franzose sagt, oh, die Welt geht unter, lass uns noch bumsen. Und der Deutsche so, backen und kacken, das muss ich jetzt.
2: Wir Deutschen haben eine Art und Weise an uns, die ist einzigartig. Guck mal, wenn du einen Autounfall hast und du liegst im Krankenhaus, da kommt der Türke zu dir und sagt, Bruder, Gott hat auf dich aufgepasst, bete zu Gott, dann geht's dir schnell besser. Der Amerikaner kommt zu dir und sagt, oh my goodness, get well soon, do you need anything? Der Deutsche kommt zu dir und sagt, oh Günther, was machst du denn für Sachen?

Boah, richtig Bock, jetzt nochmal nach Thailand zu fliegen, wenn ich das so höre. Koh Phangan von Finch und Green mit 3E. Das ist wichtig. So stellt er sich nämlich auch vor. Green mit 3E. Ihr hört die Junge nach der ARD, 2.48 Uhr. Das ist für euch Alan Walker mit Faded.

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1: Um 3 Uhr mit Christine Beidt. Der neue Bundesverkehrsminister Bilger ist zuversichtlich, den Zustand von Straßen, Schienen und anderen Verkehrsträgern verbessern zu können. Sein Arbeitsauftrag sei klar, sagte Bilger in den ARD-Tagesthemen. Er müsse sicherstellen, dass die für die Infrastruktur vorgesehenen Milliarden auch investiert werden.
2: Wir wollen die Mobilität der Zukunft in Deutschland entwickeln. Und es soll auch so sein, dass alle merken, dass sich etwas zum Besseren entwickelt. Es wird nicht gelingen, dass von heute auf morgen alles gut ist. Aber wir wollen gerade auch mit den vielen Investitionen, die jetzt in den kommenden Jahren möglich sind, erreichen, dass es besser wird, dass die Infrastruktur in Deutschland aus den Negativschlagzeilen kommt. Und da gibt es viel zu tun. Ich freue mich, diese Themen anzupacken.
1: Bilger war gestern von Bundespräsident Steinmeier zum Verkehrsminister ernannt worden und löst damit Patrick Schnieder ab. Der bundeseigene Energiekonzern Uniper hat sich langfristige Lieferungen von Flüssigerdgas aus Kanada gesichert. In Berlin wurde eine entsprechende Vereinbarung unterzeichnet. ARD-Hauptstadtkorrespondentin Anne-Katrin Mellmann berichtet.
3: Der Gasimporteur Uniper soll über einen Zeitraum von 20 Jahren pro Jahr 2 Millionen Tonnen LNG, also Flüssigerdgas, aus Kanada erhalten. Ab 2032 soll das LNG über den Panama-Kanal in Richtung Europa verschifft werden. Wirtschaftsministerin Katharina Reiche von der CDU bezeichnete die Vereinbarung mit einem kanadischen LNG-Projekt ein starkes Signal für mehr Energiesicherheit. Sie sei ein Beitrag dazu, die Gasversorgung Deutschlands auf mehrere Standbeine zu stellen.
1: Die USA haben eine neue Angriffswelle auf den Iran gestartet. Das US-Militär teilte mit, es reagiere damit auf die jüngsten iranischen Attacken auf seine Stützpunkte im Nahen Osten. Die USA hatten nach eigenen Angaben in der Nacht auf Mittwoch mehrere Raketen des Iran abgewehrt. Zudem griffen sie gemeinsam mit Saudi-Arabien Ziele im Irak an, um, wie es hieß, vom Iran unterstützte Milizen zu treffen. FIFA-Chef Infantino verteidigt seine Pläne, Anteile an Turnieren wie der Fußball-WM an Investoren verkaufen zu wollen. Er sagte in einem Video, das sei nur ein Vorschlag gewesen, ein Angebot Teil eines demokratischen Beratungsprozesses. Vorher hatte es viel Kritik gegeben, unter anderem vom Europäischen Verband der UEFA und vom Deutschen Fußballbund. DFB-Chef Neuendorf sagte, der Fußball dürfe nicht zum Spielball von Investoren werden, sonst drohe er seine Akzeptanz bei Fans und Gesellschaft zu verlieren. Das Wetter für Deutschland. In der Nacht meist sternenklar, die Tiefstwerte 23 bis 13 Grad. Tagsüber im Südosten sonnig, sonst erst Sonne und extrem heiß, dann einzelne Schauer und Gewitter. Teils stürmisch auffrischender Wind mit schweren Sturmböen, Vorsicht vor abbrechenden Ästen. Auch Staubstürme sind möglich, dazu bis 39 Grad. Die Zeit 3.03 Uhr.
4: Hier ist Junge Nacht. Wir checken die Straßen und los geht's mit der A6 Nürnberg Richtung Heilbronn. Zwischen Kirschberg und Ilshofen-Wolpertshausen ist ein defekter Schwertransport, deshalb ist da gesperrt. Die A7 Ulm Richtung Würzburg ist zwischen Wörnitz und Rothenburg ob der Tauber wegen einer Baustelle bis 6 Uhr dicht, folgt der U37. Die A40 Duisburg-Essen ist zwischen Mülheim an der Ruhr Winkhausen und Dreieck-Essen-Ost in beide Richtungen wegen Bauarbeiten bis 6 Uhr früh gesperrt. Die A71 Richtung Schweinfurt ist zwischen Arnstadt Süd und Stadt wegen Wartungsarbeiten im Tunnel Behringen bis ca. 6 Uhr dicht. Die A293 Oldenburg-West, Oldenburg-Nord ist zwischen Kreuz Oldenburg-Nord und der B211 wegen der Nachtbaustelle in beide Richtungen bis 5 Uhr gesperrt. Und dann haben wir noch eine Gefahreninfo für Baden-Württemberg in Höhe der A6 Weinsberg. Kommt es wegen eines größeren Brandes zu starker Rauchentwicklung. Die A6 Nürnberg-Heilbronn ist deswegen zwischen Kreuz Weinsberg und Heilbronn-Neckars-Ulm gesperrt. Kommt gut und sicher an.
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4: Hallo, Kerstin Breuer hier und ich habe noch gute Nachrichten für euch. Von Luke, der hat sich gemeldet, 0221-567-89111. Verkehrsmeldung aus Berlin-Blankenburg. Bis jetzt ist die S-Bahn ohne Störung. Es fährt aber auch noch keine.

Taylor Swift ist so krass, die klingt live einfach wie auf Platte. 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Crazy, oder? Den Ausschnitt habe ich auf Instagram gefunden. Und die hört sich einfach an wie im fertigen Song. Obwohl das der echte, so ganz pure Moment ist, wo die Opa Light bloß im Studio eingesungen hat. Komplett ohne Bearbeitung. Und ehrlicherweise, gerade heute, wo ja jeder mit der richtigen Technik geil singen kann, wenn wir mal ehrlich sind, feiere ich solche Musikerinnen noch mal mehr. Taylor Swift, jetzt mit Opa Light in der jungen Nacht. Der

0: Da fährst du mit einer Freundin in Urlaub und dann hast du danach eine Freundin weniger. Ist Eileen aus Koblenz passiert. Weil die Vorstellungen von ihr und ihrer Freundin von diesem Urlaub so unterschiedlich waren, dass die Stimmung krass gekillt war. Also die eine wollte eher so Strand und chillen, die andere eher so Party machen. Und das ist so eskaliert, dass sie einfach keine Freundin mehr sind. Deshalb habe ich euch nach euren Urlaubsstories gefragt per Sprachnachricht 0221 567 8911. Die Frage ist, Urlaub mit Friends gute Idee oder nicht so? Und wie kann man damit umgehen? Und für diejenigen, die da auch schon so meinten, war jetzt bis jetzt auch nicht so erfolgreich. Es kann auch anders sein. Meine Redakteurin Svea aus dem Junge Nacht-Team zum Beispiel, die hat da jetzt voll die schöne Erfahrung gemacht gerade.
1: Ich war jetzt mit einer Freundin zum ersten Mal im Urlaub und habe gedacht, boah, das könnte echt eine Challenge werden, weil ich so viele Allergien habe und das immer mit dem Essen so ein Struggle ist. Aber am Ende hätte ich mir da überhaupt keine Sorgen machen müssen. Sie kam direkt, hatte schon eine Liste vorbereitet mit Restaurants, wo wir easy essen gehen können. Und das war einfach nur super, super sweet.
0: Oh mein Gott, das ist so aufmerksam einfach, oder? Wir brauchen alle eine Freundin wie die von Svea. Und eine Svea natürlich.

0: Hier ist die junge Nacht. Wir schauen auf die Straßen und los geht's mit der A40 Duisburg-Essen. Da ist zwischen Mülheim an der Ruhr, Winkhausen und Dreieck-Essen-Ost in beide Richtungen wegen Bauarbeiten bis 6 Uhr früh gesperrt. Die A71 Richtung Schweinfurt ist zwischen Arnstadt Süd und Stadt-Ilm wegen Wartungsarbeiten im Tunnel Behringen bis ca. 6 Uhr gesperrt. Die A293 Oldenburg-West, Oldenburg-Nord ist zwischen Kreuz Oldenburg-Nord und der B211 wegen der Nachtbaustelle in beide Richtungen bis 5 Uhr gesperrt. Und dann haben wir noch eine Gefahreninfo für Baden-Württemberg. In Höhe der A6 Weinsberg, da kommt es durch einen ausgedehnten Brand zu starker Rauchentwicklung. Die A6 Nürnberg Heilbronn ist deswegen zwischen Kreuz Weinsberg und Heilbronn-Neckarsulm gesperrt. Umfahrt das bitte weiträumig und passt gut auf euch auf. Gute Fahrt!
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0: Hey moin, Kerstin Breuer hier und ich glaube, ich habe was ultra Dummes gemacht. Ich habe mir gerade noch einen Kaffee genommen. Aber die junge Nacht geht ja nur noch bis 5. War das jetzt schlau? Ich muss ja dann Naja, aber jetzt steht er hier. Was soll der Geiz? Ich wünsche euch einen guten Start in den Tag jetzt mit Justin Bieber und Nicki Minaj. Beauty and the Beat.

0: Ey Leute, großer Kinostart.
1: Die Spidey-Tracker-App sorgt, dass Spider-Man in unmittelbarer Nähe ist.
0: Spider-Man Brand New Day ist endlich raus. Marcel Emmel aus dem Junge Nacht-Team, hol uns doch mal kurz ab. Worum geht's da überhaupt?
2: Naja, also der letzte Film hat ja dafür gesorgt, dass niemand mehr Peter Parker kennt.
3: Die ganze Welt wird gleich vergessen, dass Peter Parker Spider-Man ist.
2: Doctor Strange hat gezaubert, heißt, die große Liebe von Spider-Man, von Peter Parker, MJ, kennt ihn gar nicht mehr. Beim Buddy Ned ist er auch aus dem Gedächtnis.

0: ist und bleibt für mich einfach so ein Mikrokosmos in diesem Marvel-Universum. Alle Filme stehen und funktionieren für sich allein. Der hier auch, Tom Holland und Zendaya plus diese Nebenfiguren. Es ist einfach tipptopp. Ich bin so, so glücklich mit diesem Film.
1: Mein Gott, das ist aber schön. Der Spinnmann ist zurück im Kino und so einer guten halben Stunde ungefähr hört ihr in der Jungen Nacht noch das große Liebesinterview von Tom Holland und Zendaya.

Achtung, Falschfahrer auf der A1 Fehmarn-Lübeck. Zwischen Oldenburg-Süd und Lehnsahn kommt euch ein Falschfahrer entgegen. Fahrt äußerst rechts und überholt nicht. Auf der A1 Fehmarn-Lübeck. Zwischen Oldenburg-Süd und Lehnsahn ist ein Falschfahrer unterwegs. Bitte passt da gut auf in beide Richtungen.

Samba, my body isn't ready. Hier ist die junge Nacht und Frage, wurdet ihr schon mal von euren Eltern per Post verschickt? Haben wir bei Fritz auf Insta einen Post zugemacht und das ist insane, das ist ewig her, so 1913 rum, aber da gab es Briefmarken halt schon für 15 Cent, war günstiger als ein Zug und dann haben die Eltern so gedacht, jo, wir verschicken unsere Kiddos jetzt einfach per Post. Ernsthaft, dann haben Postboten die Kinder in ihren Kutschen mitgenommen, bis es 1915 offiziell verboten wurde. Was ich gut finde, weil wenn mir jemand ein Kind schicken würde, Alter, das müsste ewig in so einer Abholfiliale hängen, weil die Post wieder so tut, als wäre ich nicht da gewesen.

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1: Um 4 Uhr mit Christine Beidt. In mehreren Ländern Europas wüten weiter schwere Waldbrände. Neben den bereits bestehenden Feuern wurden neue aus Spanien und Frankreich gemeldet. Auch die Türkei ist mittlerweile betroffen. Auf der griechischen Insel Kreta ist der Urlaubsort Aia Galini vorsorglich evakuiert worden. Aus Athen berichtet Moritz Pompel.
2: Die Menschen würden vorsorglich und ohne Panik teils mit Bussen nach Timbaki weiter im Osten gebracht. Inzwischen soll die Feuerfront in dem Gebiet mit niedriger Vegetation rund 15 Kilometer lang sein. Auf Videos in griechischen Medien ist zu sehen, wie Küstenwache aus dem kleinen Dorf Agios Pavlos Menschen über das Meer in Sicherheit brachte. Auch auf der Nordägäisinsel Lesbos brennt es in der Nähe der Stadt Plomari. Dort ist ein Feuer auf einer alten Mülldeponie ausgebrochen und hat auf Oliven- und Pinienbäume übergegriffen. Ein Brand auf der Kykladeninsel Paros ist dagegen inzwischen unter Kontrolle.
1: Der neue Bundesverkehrsminister Bilger hat sich optimistisch geäußert, den Zustand von Straßen, Schienen und anderen Verkehrsträgern verbessern zu können. Bilger sagte in den ARD-Tagesthemen, sein Arbeitsauftrag sei es sicherzustellen, dass die für die Infrastruktur vorgesehenen Milliarden auch investiert werden. Die Menschen in Deutschland sollten merken, dass sich etwas zum Besseren entwickle. Das werde aber nicht von heute auf morgen passieren, so Bilger. Die Linke hat wegen des Anschlags auf den Berliner CSD eine Sondersitzung des Bundestagsinnenausschusses beantragt. Dabei soll es um das Vorgehen der Sicherheitsbehörden vor dem Anschlag gehen, schreibt das Redaktionsnetzwerk Deutschland. Katja Neumeister berichtet.
3: Die Linke sieht noch viel Klärungsbedarf, zum Beispiel wie es zu dem Anschlag kommen konnte, obwohl der mutmaßliche Täter vorher von der Polizei observiert worden ist. Die Linke will deshalb die Chefs des Bundeskriminalamtes, des Verfassungsschutzes und der Bundespolizei zu der Sondersitzung einladen. Auch die Grünen fordern, noch offene Fragen zu beantworten. Bei dem Anschlag am Rande der Berliner CSD-Parade war eine Frau getötet worden.
1: Heute ist wieder Erdüberlastungstag. Das bedeutet, ab heute verbraucht die Menschheit mehr Ressourcen und Dienstleistungen, als die Erde in einem ganzen Jahr erneuern kann. Ausgerechnet hat das die internationale Denkfabrik Global Footprint Network zusammen mit der kanadischen York-Universität. Demnach bräuchte die Menschheit für ihren Konsum in diesem Jahr eigentlich insgesamt ein Dreiviertel Erden. Das Wetter für Deutschland. Die Tiefstwerte liegen am Morgen zwischen 23 und 13 Grad. Tagsüber in der Südosthälfte sonnig, sonst erst Sonne und extrem heiß, dann einzelne Schauer und Gewitter. Teils stürmisch auffrischender Wind mit schweren Sturmböen, Vorsicht vor abbrechenden Ästen, auch Staubstürme sind möglich. Dazu maximal 26 bis 39 Grad. Die Zeit, es ist 4.03 Uhr.
4: Hier ist die junge Nacht. Wir schauen auf die Straßen und haben immer noch den Falschfahrer auf der A1 Fehmarn-Lübeck. Zwischen Oldenburg-Süd und Lehnsan kommt euch ein Falschfahrer entgegen. Fahrt äußerst rechts und überholt nicht. Auf der A1 Fehmarn-Lübeck zwischen Oldenburg-Süd und Lehnsan ist ein Falschfahrer unterwegs. Bitte passt da gut auf in beide Richtungen. Die A60 haben wir noch. Mainz Richtung Rüsselsheim ist zwischen Rüsselsheim-Mitte und Rüsselsheim-Königstetten nach einem Unfall gesperrt. Die A71 Richtung Schweinfurt ist zwischen Arnstadt-Süd und Stadt-Ilm wegen Wartungsarbeiten im Tunnel Behringen bis ca. 6 Uhr gesperrt. Die A293 Oldenburg-West, Oldenburg-Nord ist zwischen Kreuz Oldenburg-Nord und der B211 wegen einer Nachtbaustelle in beide Richtungen bis 5 Uhr noch dicht. Und vorsichtig bitte weiterhin in Baden-Württemberg in Höhe der A6 Weinsberg kommt es durch einen großen Brand zu starker Rauchentwicklung. Die A6 Nürnberg-Heilbronn ist deswegen zwischen Kreuz Weinsberg und Heilbronn-Neckars-Ulm gesperrt. Passt auf euch auf und fahrt vorsichtig.
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4: Mit Kerstin Breuer, schönen guten Morgen. Und ich habe ihn gefunden. Den kühlsten Arbeitsplatz heute Nacht hat auf jeden Fall Caro aus Erpel in Rheinland-Pfalz. Minus 18 Grad, Leute. Minus 18. Ich kläre auf, sie ist Lebensmittellieferantin. Auf dem Weg Richtung Luxemburg gleich und in ihrem Tiefkühlfach da, ne, wo sie halt die Lebensmittel transportiert, sind es minus 18 Grad. Da habe ich gesagt, Caro, kann man sich da nicht zwischendurch mal reinsetzen? Also gesagt, nee, das ist schlecht. Aber es reicht, wenn man Ware rausholt zum Abkühlen. Na gut, nehme ich auch.

0: ein Date mit Spider-Man und MJ, also mit Tom Holland und Zendaya. Traum für die Welt. Realität für Marcel Emmel aus dem Junge Nacht-Team. Denn der neue Spider-Man-Film läuft jetzt im Kino und auf Marcels erste Frage hat Tom Holland so reagiert.
1: Wow, okay.
0: Marcel, was zur Hölle hast du den gefragt?
2: Das war ganz harmlos. Ich habe einfach die Situation umgedreht. Also was würde sich Tom Holland, der immer noch selbst großer Spider-Man-Fan ist, was würde er sich in so einem Interview als erstes fragen? Und diese Frage kam dabei raus.
1: I guess it would be when will we get Miles Morales?
2: Wann kommt Miles Morales endlich in den Spider-Man-Filmen vor? Und warum würde er das fragen? Weil er verdammt nochmal die Antwort schon weiß.
0: Oh Gott, okay, Tom Holland, der verrät doch immer so tausend Sachen, die geheim bleiben sollen, ne?
2: Absolut, er reitet sich immer rein. Es hieß schon oft genug Holland in Not. Deshalb ist Zendaya auch dazwischen gegangen, als ich die Antwort dann auch wissen wollte.
1: I'm asking the questions, not answering them.
2: So, gutes Duo und Zendaya war auch gefühlt so ein bisschen stolz, dass ihr Spoiler-Man da nichts gesagt hat.
0: Ja gut, das ist ja jetzt auch nochmal besonders special, ne? So ein Paar zu interviewen. Hatten die beiden eigentlich ihre Ringe an? Hast du drauf geachtet?
2: Ich habe drauf geachtet, ich habe aber keine gesehen und diese Matching-Tattoos, die sie haben, die waren auch verdeckt.
0: Na gut, okay. Aber werden wir im Film ja safe auch nicht sehen, oder? Würde mich wundern. Spider-Man Brand New Day gibt's jetzt im Kino. 4.40

Ihr hört die Junge nach der ARD, 4:20 gleich. Und wenn eine Stimme dir so richtig heftig in die Seele knallt, finde ich ein krass Gefühl, oder? Wenn man so voll Gänsehaut kriegt. Ich finde, es gibt ja viele Menschen, die toll singen und auch einfach richtig gut singen. Das ist ja auch eine Technik, die man lernen kann, wie jedes andere Instrument auch. Aber das mit den richtigen Feelings, das können nicht alle. Loi schon, finde ich zumindest. Die ist komplett krass. Und das auch, wenn sie so gute Laune-Mucke macht. Und ich finde, ehrlich gesagt, das ist voll das Talent, weil bei so traurigen, ruhigen, romantischen Balladen, das ist ja irgendwie viel leichter, die Leute zu touchen, als wenn du so fröhlich um die Ecke kommst und eigentlich Good Vibes verbreitest. Da fühlt man da mit, aber dass die Stimme einen so catcht, das passiert irgendwie selten. Mich kriegt sie, auch in Gold zum Beispiel, hört ihr jetzt in der Jungen Nacht. Das ist für euch Loi zum Starten in Donnerstag und vielleicht hat sie euch ja auch jetzt. Ich bin mir sicher.

0: Gleich 16:30 hier ist die junge Nacht. Wir checken die Straßen und starten mit einem Wildunfall. Auf der A72 Chemnitz Richtung Leipzig zwischen Rochlitz und Geithain ist deshalb gesperrt. Die A60 Mainz Richtung Rüsselsheim ist zwischen Rüsselsheim-Mitte und Rüsselsheim-Königstetten nach einem Unfall gesperrt. Die A71 Richtung Schweinfurt ist zwischen Arnstadt Süd und Stadt-Ilm wegen Wartungsarbeiten im Tunnel Behringen bis ca. 6 Uhr dicht. Die A293 Oldenburg-West, Oldenburg-Nord ist zwischen Kreuz Oldenburg-Nord und der B211 wegen der Nachtbaustelle in beide Richtungen bis 5 Uhr noch dicht. Gute Fahrt euch, Leute.
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0: Hey moin, Kerstin Breuer hier und Teddy Swims geht auf Tour nächstes Jahr. Der hat seine Tourdaten gepostet und der kommt auch nach Deutschland. Wir können uns freuen in Hamburg, Berlin und Köln. Hamburg, Berlin und Köln, wir können uns freuen. Teddy Swims kommt und ab morgen, Freunde, gibt's auch Tickets. Wir grooven uns drauf ein jetzt mit Mr. Know It All. Schönen guten Morgen.

0: Die junge Nacht ist hier. Chiago mit Partisane. Und der Mann hat jetzt wieder gezeigt, wenn sich etwas falsch anfühlt, lasst es einfach. Aufs Herz hören, eh immer gute Idee. Hat Chiago jetzt auch gemacht und sein Album verschoben, weil er sagt, ist noch nicht fertig. Claudi Franzen aus dem Junge Nacht-Team. Wann sollte das eigentlich kommen?
1: Ja, eigentlich Ende August. Und jetzt kommt es erst am 23. Oktober. Aber immerhin noch dieses Jahr. Das hatte Chiago ja ganz groß angekündigt.
2: Neue Musik von Chiago. Neues Chiago-Album. Agu-Album, Agu-Album, Agu-Album, Agu-Album. Es wird geil.
1: Ja, der Plan war ziemlich unmissverständlich.
0: Okay, ja, hört sich so an. Hat er denn schon irgendwas anderes verraten? Also wie das Album so wird, muckemäßig?
1: Nee, gar nicht. Also es gab ja nach seiner Auszeit im April dieses absurde Comeback, wo er mit Sigi Mais barfuß im Hippie-Look im Wald saß und meinte, ey, mein Stil hat sich verändert. Aber dann kam ja doch nichts mit Mundharmonika, sondern Geld. Ja, müssen wir jetzt halt mal abwarten, was da kommt.
0: Voll wild. Es bleibt auf jeden Fall spannend. Chiago verschiebt sein neues Album. Chiago Musik ist einfach noch nicht fertig. Und die Zeit, die geben wir dem Mann auch gern, oder? Almost Monday here.

Topic und Becky G, sorry Papi, hier ist die junge Nacht der ARD. Jetzt mit einem Song von Dermot Kennedy, Power Over Me. Aber erstmal wollte ich euch noch mitteilen, heute ist ein richtig guter Tag, um euren Freundinnen und Freunden mal zu sagen, wie toll ihr sie findet. Es ist nämlich Internationaler Tag der Freundschaft. Und ich glaube, der muss gefeiert werden. Ich weiß, es gibt für alles einen Tag, es gibt für jeden Quatsch einen Tag, aber ich glaube, der ist wirklich wichtig. Weil manchmal werden die Menschen, die uns am nächsten stehen, ein bisschen zu selbstverständlich. Und ich glaube, es ist ganz cool, wenn man dann irgendwie mal so einfach nur schreibt, hey, ich denke an dich. Voll schön, dass es dich gibt. Ich wette, das macht Leute happy. Sehr happy auf diesen Donnerstag. Ich bin Kerstin Breuer. Schön, dass ihr am Start wart. Kommt gut in den Donnerstag.

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1: Um 5 Uhr mit Olaf Knapp. Die Deutsche Bahn hat im ersten Halbjahr dieses Jahres offenbar erstmals seit 7 Jahren wieder Gewinn gemacht. Das berichten der Spiegel und die Bild-Zeitung. Außerdem verzeichnete der Konzern einen Passagierrekord. Aus der Nachrichtenredaktion Joachim Dangel.
2: Dem Bericht zufolge hat die Bahn von Januar bis Juni einen Überschuss im dreistelligen Millionenbereich eingefahren. In diesem Zeitraum nutzten 960 Millionen Menschen die Züge des Unternehmens. Das sei der höchste Wert seit der Corona-Zeit. Verglichen mit dem Vorjahreszeitraum sind es 17 Millionen Fahrgäste mehr. Den Hauptgrund für den Anstieg sieht die Bahn in den hohen Kraftstoffpreisen. Bahnchefin Palla will die Halbjahreszahlen am Vormittag offiziell vorstellen.
1: Wenn am kommenden Sonntag Landtagswahl in Sachsen-Anhalt wäre, bliebe die AfD weiterhin mit Abstand stärkste Kraft. In einer neuen Umfrage des Wahlforschungsinstituts Infratest DIMAP kommt die Partei auf 41% Zustimmung, die CDU auf 24%. Aus Magdeburg Jochen Müller.
3: Die Linke gewinnt leicht dazu und käme auf 13%. Die SPD bliebe mit 7% immerhin im Landtag, genau wie die Grünen, die auf 5% kämen. Fakt ist, die AfD ist stark, kann aber nicht zulegen und stagniert bei 41%. Die übrigen Parteien kommen zusammen auf 48%, allerdings nur, wenn man die Linkspartei dazu nimmt. Und genau damit hat vor allem die CDU ein Problem, denn zur Linkspartei gibt es weiterhin den Unvereinbarkeitsbeschluss.
1: In mehreren Regionen Frankreichs sind wieder Waldbrände ausgebrochen. Im südfranzösischen Departement Var, wo zuvor schon Feuer gewütet haben, mussten etwa 700 Menschen in Sicherheit gebracht werden. Ein weiterer Brand wurde aus dem Wald von Fontainebleau südlich von Paris gemeldet, wo es vor 2 Wochen schon einmal gebrannt hatte. In der Nähe der Großstadt Dijon ist ebenfalls ein Feuer ausgebrochen. Auch aus anderen Regionen in Europa werden neue Waldbrände gemeldet, so aus Spanien, Griechenland und der Türkei. Zum ersten Mal seit fast einer Woche hat das US-Militär nach eigenen Angaben wieder Ziele im Iran attackiert. Das zuständige Regionalkommando teilte mit, dass damit eine starke Antwort auf iranische Angriffsversuche auf US-Stützpunkte in der Region gegeben werden soll. Gestern hatte das Militär bekannt gegeben, dass mehrere Raketen aus dem Iran abgefangen worden seien. Das waren die Nachrichten. Das Wetter in Deutschland. Am Tage anfangs heiter, später einzelne, teils kräftige Schauer und Gewitter. 25 Grad an der Nordsee bis teilweise 40 Grad im Süden. Am Freitag dann zeitweise freundlich, vor allem im Westen. Später Schauer und Gewitter bei 20 bis maximal 38 Grad. Die Zeit, es ist gleich 5.03 Uhr.
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2: Wenn ihr es noch nicht gesehen habt, dann guckt es euch bitte an. Es lohnt sich wirklich. Unser lieber Kollege Lars an der Pole-Dance-Stange, das im Video in der Enjoy-App.
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3: Hier erfüllt ihr zusammen mit Lars die unterschiedlichsten Challenges. Und für die aktuelle ging es zur Vorbereitung an die Pole-Dance-Stange. Lars, die Mission lautet nämlich, rutsche an einer Feuerwehrstange insgesamt 1 Kilometer.
4: Und damit ich da eine gute Figur mache, haben ganz viele von euch aus der Enjoy-Community gesagt, probier's doch einfach mal mit Pole-Dance. Okay, Hab ich gemacht. Ich war bei Kati, Pole-Dance-Trainerin aus Hamburg. Und die war wirklich toll, ganz ehrlich. Die hat sich Zeit für mich genommen und hat dann alles Schritt für Schritt erklärt.
5: Knie einhaken, ja. Den Fuß hinter die Stange. Ja. Ja. Rechten Arm. Ja, linken Arm. Ja. Ja.
4: Sehr gut. Alter, war das anstrengend. Das könnt ihr euch nicht vorstellen. Ich habe geschwitzt. Meine Hände taten irgendwie voll weh. Es war einfach nur krass. Deswegen also meinen höchsten Respekt an alle Leute, die diesen Sport regelmäßig machen.
2: Auf jeden, absolut. Ey. Von uns auch. Also guckt euch das Video an bei uns in der kostenlosen Enjoy-App.
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2: Und Sommersongs, tolles Thema, ne? Die begleiten uns durch die heiße, tolle Zeit. Aber was hat die hier eigentlich so begleitet?
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3: Martin ist ja ganz close mit der Generation 80 plus und schnackt regelmäßig mit den Seniorinnen und Senioren in der Grau und Schlau WG. Die Frage heute, welchen Sommersong kennst du eigentlich?
4: Es war ihr Itzi Bitsi Tini Mini Honolulu Strand Bikini.
5: Es war ihr Itzi Bitsi Tini Mini Honolulu Strand Bikini.
2: Moni, welchen Sommersong kennst du?
6: Ach du liebes Lottchen, ich kann mir die Titel immer alle nicht merken. Kommt da nicht auch Moni drin vor? Monika und...
2: Ja. Moni, ich möchte lösen. Du meinst sicherlich Mambo Number 5.
7: A little bit of Monica in my life. A little bit of Erica by my side.
6: Da hat man doch einen Riff gut nachgetanzt.
2: Ja. Doris, welchen Sommersong kennst du?
8: Ich glaube, irgendwie In the Summertime.
2: Kann sie ihn singen?
8: Das möchtest du nicht. In the Summertime, where the weather is. Nee, kann ich nicht.
6: Wie heißt das dann noch, dieses...
2: Du tanzt gerade für mich?
6: Ja, wo man diese Dinger, irgendwas mit M. Ich sag ja, ich weiß sowas immer nicht. Da hat man auch immer nach getanzt und damals war ich zur Kur.
2: Du meinst Macarena?
6: Ja, glaube ich, ja, genau. Ja, und da tanzte der Bär, also das war irre.
2: Das heißt, Macarena hat bei deiner Heilung geholfen?
6: Auch, ja.
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2: Ja, super. 6.38 Uhr. Enjoy hier. Guten Morgen, Leute.
3: So, ich glaube, da sind wir uns einig. Freibad-Pommes, beste. Ist einfach geil. Lecker. Und die können wir uns alle bei der Hitze mit extra gutem Gewissen gönnen. Warum, das erzählen wir euch jetzt.
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2: Das ist unser täglicher Wissenssnack. Und damit sind wir ja schon beim Thema, Leute. Moritz aus dem Enjoy-Team. Yes. Pommes-Schranke. Aha. Warum ist das bei der Hitze eine gute Idee?
4: Weil da super viel Salz dran ist. Wenn wir an heißen Tagen viel schwitzen, verlieren wir nicht nur Flüssigkeit, sondern auch wichtige Salze aus unserem Körper. Und mit salzhaltiger Nahrung, mit salzhaltigem Essen, können wir unseren Salzspeicher logischerweise ganz easy wieder auffüllen. Deshalb raten einige Ärztinnen und Ärzte sogar dazu, sich gerne erstmal schöne Portion Pommes zu gönnen.
2: Oh, das liebe ich doch.
4: Oder? Finde ich geil. Ja. Ein Muss ist es aber nicht. Die meisten von uns essen eh mehr Salz als genug. Viel trinken ist bei dem Wetter dann deutlich wichtiger.
3: Oh. Machen wir auch und du schmeißt jetzt mal die Fritteuse an.
4: So,
3: ja?
4: Mach ich.
3: Danke.
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0: wunderschönen Donnerstag gewünscht. Hier ist eure Enjoy Morning Show und gleich ab 6 starten wir wieder offiziell rein.
1: Super duper. Also Na? Der Ventilator läuft hier auf jeden Fall im Studio. Es ist heiß, wir haben fast nichts an und freuen uns auf diesen Donnerstag, ey.
0: Schade, dass das nur Radio ist.
1: Oh,
0: ne?
1: Ey, ihr verpasst was.
0: Leute, wir freuen uns auf den heißen Tag mit euch. Jetzt erstmal ein Glas Wasser, ne?
1: Ja.
0: Schon mal zum Start.
1: Sehr,

0: Guten Morgen, 6 Uhr.
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2: Kennt ihr das, wenn euer Konto schon fast leer ist, aber es ist noch ziemlich viel vom Monat übrig? So ungefähr ist das mit den Rohstoffen, die wir auf der Erde dieses Jahr schon verbraucht haben. Katharina Ratzmann aus den Enjoy Infos, erklär mal bitte, was damit gemeint ist.
3: Bis heute, zum 30. Juli, haben wir eigentlich schon alle natürlichen Ressourcen aufgebraucht, die die Erde innerhalb eines Jahres erneuern kann. Also wir haben zum Beispiel mehr Bäume abgeholzt, mehr Fisch gegessen, als uns rechnerisch zur Verfügung steht. Das nennt man Erdüberlastungstag. Den hat die Umweltschutzorganisation Global Footprint Network errechnet. Der Bundesumweltminister Schneider hat in der Zeitung Rheinische Post dazu gesagt, ab heute leben wir auf Pump. Was er noch gesagt hat, sagt Enjoy-Reporterin Ulrike Ufer.
4: Wir haben nur diese eine Erde, die uns Menschen versorgt. Mit frischem Wasser, erholsamer Natur, mit Ackerland und auch mit kostbaren Rohstoffen für die Wirtschaft. Ihre Zukunft liegt, aus Sicht von Schneider, in weniger Verschwendung, mehr Innovation und mehr Unabhängigkeit.
3: Wenn die Menschen überall so leben würden wie wir in Deutschland, dann bräuchte die Menschheit knapp 3 Erden. In mehreren europäischen Ländern sind nochmal neue Waldbrände ausgebrochen, unter anderem in Frankreich. Auch in Spanien, Griechenland und in der Türkei gibt es gerade Waldbrände. In Mecklenburg-Vorpommern ist gestern Nachmittag ein 18-Jähriger beim Schwimmen ertrunken. Das war in einem See in Friedland an der Mecklenburgischen Seenplatte. Rettungstaucher haben ihn unter Wasser gefunden. Die Polizei sagt, dass noch nicht klar ist, warum der 18-Jährige ertrunken ist. Die Deutsche Bahn hat wohl das erste Mal seit 7 Jahren wieder Gewinn gemacht. Das berichten der Spiegel und die Bild-Zeitung. Zwischen Januar und Juni in diesem Jahr hat die Bahn einen Gewinn im dreistelligen Millionenbereich gemacht. Und es sind so viele Menschen Zug gefahren wie seit der Corona-Pandemie nicht mehr. Die Bahn schätzt, dass das an den hohen Benzin- und Dieselpreisen liegt und dass deshalb viele statt des Autos auch mal den Zug genommen haben.
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2: Und es ist jetzt schon warm, ey. Auf Baltrum am Fährhafen in Niedersachsen haben wir schon 23 Grad. Stellt euch das mal vor. Am Flughafen in Hamburg haben wir gerade 18. Ansonsten heute viel Sonnenschein. Im Laufe des Tages ziehen so ein paar Wolken auf, die auch so ein paar Schauer und Gewitter dabei haben. Teilweise kann es auch ziemlich windig werden. In Richtung Mecklenburg-Vorpommern bleibt es eigentlich bis zum Abend trocken und es wird heiß. 23 bis 37 Grad maximal.
0: 3 nach 6. Auf den Straßen sieht es ganz entspannt aus. Aktuell nichts los. Gute Fahrt.
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2: Moin und herzlich willkommen im Sommerferienresort Enjoy.
0: Oh, schön.
2: Reserviert euch einfach einen Liegestuhl, bestellt euch eine Kokosnuss mit einem Strohhalm. Lasst einfach mal kurz die Seele baumeln.
0: Ja, wir starten rein in diesen Donnerstag mit einer Special Sommer Playlist. Extra für euch ganz viele Songs mit Sommer Vibe. Geh jetzt erstmal direkt Peter vor.
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0: Na, ihr 10 Minuten nach 6. Es ist doch Enjoy, na klar.
1: Die meisten von uns haben so ein bis zwei richtig gute Freunde. Das hat unsere nicht repräsentative Umfrage von NDR Frag gerade herausgefunden. Und diese tollen Freunde, die feiern wir heute. Es ist nämlich Tag der Freundschaft.
0: Ja, Lisa aus Hamburg feiert ihren besten Freund. Warum?
2: Er hat mich durch wirklich die schönsten und die schlimmsten Zeiten meines Lebens begleitet und war immer an meiner Seite. Und dafür bin ich unendlich dankbar.
0: Oh, wow, das lieben wir doch.
1: Das klingt schon mal sehr süß. Und man muss ja sagen, ihr seht euch wöchentlich, weil ihr habt ein gemeinsames Hobby. Vielleicht magst du das mal erklären.
2: Richtig, genau. Also wir sind beides Musiker. Er spielt Klavier, ich spiele Bass. Und wir haben es jetzt endlich geschafft, dass wir gemeinsam in einer Band spielen und da jede Woche zusammen Musik
1: geil
2: machen.
1: Wie geil ist das denn?
0: Das lieben wir. Was macht ihr so? Welche Richtung geht's?
2: Wir sind Jazz.
0: Auch noch Jazzmusik. Wie geil. Und was würdest du sagen, was macht für dich eine wirklich richtig gute Freundschaft aus?
2: Dass man eben nicht nur die guten Momente miteinander teilt, sondern auch weiß, wenn ich am Boden bin, ist noch jemand für mich da, der mich aufhängt und der mich wieder auf die Beine stellt oder mit dessen Hilfe ich mich wieder auf die Beine stellen kann.
0: Och, schön, ey. Freunde, wirklich beste Erfindung. Das ist ja die Familie, die man sich selber aussucht.
1: Ist so.
0: Mein Gott, ey. Das tätowiere ich mir auf den Hals.
1: Ja, finde ich gut.
0: So, Leute, habt ihr noch irgendwen da draußen, den ihr vielleicht Props raushauen wollt für eine richtig tolle Freundschaft? Einfach bei uns kurz melden über Messenger der kostenlosen Enjoy-App.

0: gleich 6.18 Uhr. Ihr seid bei Enjoy. Guten Morgen.
1: Da habe ich gerade richtig geguckt. Bist du 37 Grad heute?
0: Das ist doch nicht normal.
1: Also jetzt auch nicht überall. Zum Beispiel in Schöningen wären es heute 37 Grad. Auf Sylt wären es nur 23. Aber allgemein wird das heute wirklich ein heißer Tag. Sonne ist dabei, aber später ziehen auch so ein paar Gewitter auf. Das wird jetzt auch nicht so gemütlich.
0: Passend dazu mal eine Frage. Was würdet ihr für einen Eiswürfel ausgeben an Kohle? Vielleicht so 2,50 Euro?
1: Denke.
0: Nein, in Japan machen das Menschen gerade wirklich. Und unser Japan-Reporter Thorsten hat uns mal erzählt, was denn so Premium an diesen Eiswürfeln ist.
2: Es sind einfach die perfekten Eiswürfel. Glasklar, optimal geformt. Die sehen teilweise aus wie geschliffene Diamanten. Es sind wirklich echte Kunstwerke, oft handgemacht, mit über 100 Jahren Erfahrung.
1: Wow. Also man muss sagen, die in einem Cocktail sehen schon geil aus. Habt ihr vielleicht auch bei Insta oder TikTok gesehen. Aber sag mal, wie bekommt man denn glasklare Eiswürfel hin, Thorsten?
2: Na, das Entscheidende ist, dass das Wasser ganz langsam gefroren wird und dabei rund 48 Stunden, also 2 Tage, vorsichtig und gleichmäßig bewegt wird. Dadurch bilden sich im Eiswürfel kaum sichtbare oder nur ganz wenige Luftblasen. Auch bleiben keine eingeschlossenen Mineralien zurück. Deshalb werden das so glasklare, dicke, fette Eisbausteine, die dann in die gewünschten Formen und Größen zerteilt werden.
1: Aber jetzt mal ohne Quatsch, ne?
0: Ja.
1: 2,50 Euro für so ein Kunstwerk?
0: Ja.
1: Ja, ich check das schon.
0: Es ist doch noch Wasser.
1: Nicht, aber ich check's doch. Es sieht schön aus.
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1: Hey Noah.
2: Ja, was denn?
1: Was machen?
2: Auf den jetzt?
1: Ja, Mann. Okay, fuck it.

0: einfach aufgelegt. 5:30 Hier ist eure Angel Morning Show. Hallöchen.
1: Und weil wir alle so fleißig Stranger Things geschaut haben, Leute, können wir jetzt diesen Song hier hören.
0: Juhu!
1: Weil End of Beginning ist quasi eine Teamleistung von uns allen.
0: Ja, das sagt Sänger Joe, den wir aus der Serie als Steve kennen. Die Kohle, die er da damals verdient hat, die hat er nämlich in seine Musik gepumpt. Das hat er gerade im Interview erzählt. Also ist das im Prinzip unser Song.
1: Bitteschön.
0: Bitteschön, Joe. Hier ist End of Beginning.

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1: Hey, 6:30, guten Morgen.
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3: Boah, so ein bisschen Fuffis im Club, ne? Wir haben dieses Jahr relativ doll über unsere Verhältnisse gelebt auf der Erde, als gäbe es einfach unendlich viel von allen Rohstoffen. Aber das ist logischerweise nicht so. Katharina Ratzmann aus den Enjoy Infos, wie ist die Lage denn genau?
4: Ja, wir haben jetzt schon kurz nach der Mitte des Jahres rechnerisch alle Ressourcen aufgebraucht, die die Erde innerhalb eines Jahres erneuern kann. Zum Beispiel Bäume, die wir abholzen, Fische, die wir gefischt haben, Wasser, das wir verbraucht haben. Der genau heute ist, dieser sogenannte Erdüberlastungstag. Das rechnet das Umweltinstitut Global Footprint Network aus. Stefanie Peik aus der ARD Klimaredaktion sagt, woran das aber vor allem liegt.
5: Was bei der Rechnung mit Abstand am stärksten zu Buche schlägt, das ist unser Ausstoß an klimaschädlichem CO2. Wenn man den außen vor lassen würde, dann gäbe es überhaupt keinen Erdüberlastungstag. Dann würden wir für unseren Konsum nämlich in Anführungsstrichen nur rund 0,7 Erden brauchen.
4: Bundesumweltminister Schneider hat der Zeitung Rheinische Post dazu gesagt, wir leben auf Pump und wir hätten nur diese eine Erde, die uns Menschen mit lebensnotwendigen Grundlagen versorgt. Dieses Jahr sind so viele Menschen mit der Deutschen Bahn gefahren wie seit der Corona-Pandemie nicht. Die Bahn schätzt, vielen Menschen sind Benzin und Diesel wohl zu teuer geworden und die fahren statt Auto deshalb auch manchmal Zug. Gleichzeitig hat die Deutsche Bahn jetzt seit 7 Jahren wohl zum ersten Mal wieder Gewinn gemacht und zwar im dreistelligen Millionenbereich. Das berichten der Spiegel und die Bild-Zeitung. In mehreren europäischen Ländern sind nochmal neue Waldbrände ausgebrochen, unter anderem in Frankreich. Auch in Spanien, Griechenland und in der Türkei gibt's gerade Waldbrände. Eine Riesenbrücke muss heute ein Stückchen durch Hamburg bugsiert werden. Und das ist teilweise Zentimeterarbeit, sie an Häusern vorbei zu manövrieren. Es geht um die neue Sternbrücke in Altona. Die ist über 100 Meter lang und über 20 Meter hoch. Gestern ist der Transport schon gestartet und heute soll die neue Brücke dann zu dem Ort gebracht werden, an dem sie auch eingebaut wird.
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1: Weißt du, krass, ich habe die Sternbrücke ja gestern in Hamburg gesehen.
3: Ja.
1: Und es sieht aus wirklich wie KI. Du stehst davor und denkst so, ja komm, ChatGPT, das hättest du aber irgendwie, ne?
3: Das kann nicht echt
1: das
3: sein.
1: Das kann nicht echt sein. Das ist wirklich crazy. Also Props gehen raus an alle, die da mitarbeiten und das Ding durchziehen. Wahnsinn. Vor allem an diesem heutigen Tag, wo es so heiß wird. Viel Sonnenschein. Im Laufe des Tages ziehen so ein paar Wolken auf. Die bringen auch Gewitter mit. Es wird windig. Es gibt aber auch viel Sonne. Vor allem in Mecklenburg-Vorpommern. Und heiß. 23 bis 37 Grad maximal.
3: 6.33 Uhr. Auf den Straßen sieht es Gott sei Dank noch entspannt aus. Aktuell nichts los. Wir wünschen eine gute Fahrt.
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1: Samoin!
3: Habt ihr euch schon mal gefragt, warum das Martinshorn eigentlich Martinshorn heißt?
1: Vielleicht noch nicht, aber wir klären hier bei Nice Know jeden Tag Dinge, von denen wir alle vielleicht noch gar nicht gewusst haben, dass wir sie gerne wissen würden.
3: Ist so.
1: In 6 Minuten wieder.
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0: Martinshorn, also die Sirenen auf den Feuerwehr- oder Polizeiautos, eigentlich Martinshorn?
1: Das hat mir Christian, aka Poldi, von der Berufsfeuerwehr in Flensburg erzählt.
2: Das war früher die Firma, die das herstellt. Das heißt ja eigentlich Presslufthorn der Firma Martin.
1: Mhm, so ist es. Dieses Familienunternehmen heißt wirklich Max B. Martin.
3: Witzig.
1: Und diese Firma stellt seit ganz, ganz vielen Jahren Hörner, Hupen und Trompeten her. Es ist also ein bisschen so wie bei Tempo. Also Taschentuch, Uhu, Klebestift oder OB und Tampon. Also eigentlich Markennamen, die wir dann auch als Produkt nutzen.
0: Okay, müsste es dann aber nicht eigentlich Martinhorn und nicht Martinshorn heißen? Also ohne S?
1: Mhm. Eigentlich schon. Das ist umgangssprachlich irgendwie dazugekommen. Deswegen jetzt also Martinshorn.
3: Liebe ich. Vielen Dank. Wieder was gelernt.
0: Nice.
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1: Ich bin Kerstin aus Bad Bodenteich und an einem richtig geilen Sommertag bin ich total gerne mit meiner besten Freundin Janina in Bad Bodenteich im Seepark und esse dort gemütlich ein Eis und fahre gemütlich mit dem Tretboot über den Seepark.
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0: Club hier, ey.
1: Aber hallo.
0: Na, du auch hier?
1: Hi, na?
0: Schön, dich wiederzusehen. 6.48 Uhr. Angel hier, guten Morgen.
1: Ah, ganz anderes Thema, mal Hand hoch. Wer hat denn auch so semi-gut geschlafen letzte Nacht?
0: Ja,
1: hat mir schon fast gedacht. Jetzt kommt wieder meine persönliche kleine Theorie. Es war ja auch Vollmond.
0: Ach ja.
1: Ich persönlich schlafe da immer schlechter, egal ob es erwiesen ist oder nicht. Ich träume mehr Quatsch.
0: Ja.
1: Und ich bin morgen so richtig schön verquollen. Weißt du, wenn du morgen schon aufwachst und so die Augen aufmachst und denkst, nee, eigentlich wäre das heute ein Tag, um freizunehmen. Also es muss heute auf jeden Fall noch einen Mittagsschlaf nachher irgendwann
0: ja,
1: geben.
0: Ja, ich kann es nachvollziehen. Ich habe auch nicht gut geschlafen. Ich wusste auch nicht, dass Vollmond ist. Deswegen, wenn man es nicht mal weiß und dann schläft, dann muss es ja klar
1: das
0: sein.
1: Das muss stimmen.
0: Ja, und heute auch nochmal wieder richtig warm. Also der Mittagsschlaf, der wird schön schwandig und ölig. Bis zu 37 Grad maximal. Sonne kommt auch raus. Ein paar Gewitterchen, alles dabei, Leute.
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0: schönen Donnerstagmorgen wünschen wir euch. Enjoy es hier. 6.53 Uhr haben wir es.
1: Und das ist doch voll die schöne Nachricht, Leute. Die meisten von euch sind happy mit ihren Freundschaften. Das haben 80% der Befragten bei unserer nicht repräsentativen Umfrage NDR fragt angegeben.
0: Ist bei Bennett aus Segeberg auch so. Er möchte jetzt einmal Props an seine Freundin Dana geben. Die beiden sind nämlich schon seit 11 Jahren befreundet.
2: Wir beiden haben einfach eine unglaublich tolle Freundschaft. Wir können einfach über alles reden, total wertfrei. Man fühlt sich einfach wie in so einem Safe Space, wenn man zusammen ist.
1: Super.
2: Und das ist einfach sehr wundervoll.
0: Und wofür musst du jetzt speziell Danke sagen? Also warum ist diese Person Dana so wichtig für dich?
2: Die hat mich tatsächlich auch durch eine ziemlich schwierige Zeit begleitet.
1: Oh, wow.
2: Da war ich tatsächlich mal so ein bisschen psychisch krank mit Depressionen und das ist dann ja auch alles immer nicht ganz so einfach, gerade dann auch sich mit Freunden zu treffen oder mal so Aktionen durchzuziehen. Und Dana ist einfach nie abwesend gewesen, hat mir immer wieder geschrieben, ob wir uns nicht treffen wollen und das war einfach in dieser Zeit total hilfreich und wundervoll.
1: Wow. Richtiger Lieblingsmensch.
0: Was machen so für dich denn gute Freundschaften aus? Du hast jetzt schon ein bisschen davon erzählt, aber so, was ist dir besonders wichtig?
2: Ich sage immer wertfreie Kommunikation, also dass man einfach alles sagen kann, ohne schief angeguckt zu werden. Und auch einfach dieses Gefühl von, wenn ich jemanden brauche, dann ist da einer, den ich zu jeder Tages- und Uhrzeit anrufen kann. Das ist einfach das, was für mich eine Freundschaft ausmacht. Ja.
0: Boah, so schön.
1: Ist so toll, ne? Wenn du im Worst Case einfach um 3 Uhr nachts anrufen kannst, wenn du Liebeskummer hast.
0: Ja.
1: Nur toll. Tag der Freundschaft heute. Gibt's auch jemanden bei euch da draußen, bei dem ihr sagt, ey, da würde ich auch gerne mal Danke sagen. Jetzt einfach eine Sprachnachricht drüber schicken über Messenger der kostenlosen Enjoy-App.

0: Guten Morgen, 7 Uhr.
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2: Mit dem Auto oder mit der Bahn? Vielleicht überlegt ihr auch mehr als sonst, wie ihr am besten in den Urlaub fahrt, einfach weil Benzin und Diesel krass teuer geworden sind. Da wärt ihr jedenfalls nicht allein. Katharina Ratzmann aus den Enjoy Infos. Was gibt es dazu für Neuigkeiten?
3: Dieses Jahr sind besonders viele Menschen mit der Deutschen Bahn gefahren im ersten Halbjahr. Und die Deutsche Bahn hat wohl seit 7 Jahren zum ersten Mal wieder Gewinn gemacht. Das schreiben der Spiegel und die Bild-Zeitung, sagt Enjoy-Reporter Joachim Dangel.
4: Dem Bericht zufolge hat die Bahn von Januar bis Juni einen Überschuss im dreistelligen Millionenbereich eingefahren. In diesem Zeitraum nutzten 960 Millionen Menschen die Züge des Unternehmens. Das sei der höchste Wert seit der Corona-Zeit. Verglichen mit dem Vorjahreszeitraum sind es 17 Millionen Fahrgäste mehr.
3: Stellt euch vor, ihr hättet alle Urlaubstage für dieses Jahr heute schon aufgebraucht und müsstet danach jetzt durcharbeiten. So ähnlich ist das, wie wir dieses Jahr auf der Welt mit den Ressourcen der Erde umgegangen sind. Wir haben zum Beispiel mehr Treibhausgase in die Luft gepustet, als die Erde innerhalb eines Jahres verträgt. Heute ist weltweiter Erdüberlastungstag. Das heißt, heute sind die natürlichen Ressourcen aufgebraucht, die die Erde innerhalb eines Jahres erneuern kann. Dass der Tag ausgerechnet heute ist, hat das Umweltinstitut Global Footprint Network ausgerechnet. In mehreren europäischen Ländern sind nochmal neue Waldbrände ausgebrochen, unter anderem in Frankreich. Auch in Spanien, Griechenland und in der Türkei gibt es gerade Waldbrände. Wenn wir in Singapur Urlaub machen, dann müssen wir akzeptieren, dass es da ziemlich strenge Hygieneregeln gibt und dass uns sonst harte Strafen drohen, wenn wir die missachten. Ein Teenager wurde in seinem Urlaub in Singapur zu einer Geldstrafe von umgerechnet rund 400 Euro verdonnert. Der hat einen Strohhalm abgeleckt und ihn danach in den Strohhalmspender eines Orangensaftautomaten zurückgesteckt. Rausgekommen ist das, weil er davon ein Video gemacht hat und das auf Insta gepostet hat.
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2: Ja, sorry, keine Gnade, ey.
5: Nee, wirklich, warum macht man sowas auch?
2: Also das Ablecken alleine ist ja schon schlimm, aber das dann noch posten?
5: Ja, wirklich.
2: Na gut, wir gucken mal auf was Tolles. Auf die Temperaturen aktuell, die sind wirklich angenehm. Also in Sieg am Kreismuseum in Niedersachsen 19 Grad. Am Westerhever Leuchtturm in Schleswig-Holstein sind es schon 21, also heute viel Sonnenschein. Im Laufe des Tages ziehen dann so ein paar Wolken auf. Die haben auch Schauer und Gewitter dabei. Teilweise kann es auch ziemlich windig werden. Aber wenn ihr so in Richtung Mecklenburg-Vorpommern unterwegs seid, da bleibt es überwiegend trocken und es wird heiß. 23 bis 37 Grad maximal.
5: 3 nach 7. Eine Meldung gibt es jetzt von den Straßen von der A1 Osnabrück Richtung Bremen. Zwischen Bremen-Brinkum und Hemeling haben wir 3 Kilometer. Gute Fahrt.
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2: Guten Tag, moin, ey. Und gibt es eigentlich eine Farbe, die euch überhaupt nicht steht?
5: Ich weiß mittlerweile, was mir gut steht. Also rot zum Beispiel passt zu meinen blonden Haaren, deswegen habe ich heute auch ein rotes Kleid an.
2: Das sieht fantastisch aus.
5: Danke, lieber
2: Greg. Richtig, richtig toll. Unsere Lieblingsseniorinnen und Senioren aus der Grauen Schlau-WG droppen hier gleich mal, welche Farben nichts für sie tun. Hören wir gleich in 5 Minuten.
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0: Enjoys hier, gleich 9 nach 7.
1: Leute, gibt's eigentlich Farben, die euch überhaupt nicht stehen? So an Klamotten? Bei mir ist es wirklich Babyblau.
0: Echt?
1: Also dieses, ja, dieses, ey, da sehe ich wirklich aus wie Kasper der Geist. So blass, hey. Und die Generation 80 Plus, die haben auch so ein paar Farben, die nicht in den Kleiderschrank reinkommen.
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0: Ja, unsere Senioren aus der Grau und Schlau WG treffen sich immer auf einen Schnack mit unserem Reporter Martin. Die quatschen über diepe Fragen, aber manchmal machen sie auch so ein bisschen Quatsch zusammen. Das Thema diesmal...
3: Ach du lieber Gott, mir steht alles.
4: Dir steht jede Farbe?
3: Ja.
4: Mariti, welche Geil. Farbe steht dir nicht?
5: Weiß.
4: Warum gefällt dir Weiß nicht?
5: Ich habe kein Weiß damals mehr getragen und auch jetzt nicht mehr, weil ich immer wie eine Wurstpelle da drin war. Dann bin ich doppelt so dick.
1: Echt? Ja. Oh Mann.
4: Angela, welche Farbe steht dir nicht?
6: Schwarz. Fast meine ganzen Hosen sind schwarz und die mag ich alle nicht, weil die mir alle nicht gut passen.
4: Mist. Aber kann die Farbe da was für?
6: Ja. Die macht traurig.
4: Birgit, welche Farbe steht dir überhaupt nicht?
7: Weiß. Man sagt zwar immer vom Frühjahr Reinheit, aber das ist Quatsch. Das ist eine tote Farbe. Die gibt nichts von sich. Ich habe auch nicht in Weiß geheiratet. Selbst meine Unterwäsche ist nicht weiß.
4: Auch noch nach der Wäsche?
7: Auch nach der Wäsche ist nicht weiß.
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0: Wunderschönen guten Morgen, Enjoy ist hier. 7.18 Uhr haben wir es jetzt und Arne hat gerade eine sehr süße und vor allem auch wichtige Nachricht über die Enjoy-App geschrieben. Er schreibt, Kraft geht raus an alle, die bei den hohen Temperaturen heute Pakete zustellen. Trinkt bitte alle genug.
1: Und ja.
0: Es ist so wichtig und ich lese es immer wieder, dass Leute auch zu Hause Sachen vorbereiten, so kleine Wasserfläschchen oder irgendwie auch Eis im Eisfach irgendwie haben. Ja. Wenn die vorbeikommen, einfach mal was rausreichen. Muss ich mir heute irgendwie auch nochmal angewöhnen.
1: Ja, ich mache das auch immer schön mit dem Wasserschlauch absprühen. So.
0: Komm mal auch
1: her,
0: geil.
1: Nein,
0: ja.
1: Quatsch.
0: Aber wär witzig.
1: Das wäre so
0: witzig. Schon machen.
1: Aber irgendwie auch doof. Naja, aber heute auf jeden Fall bei 37 Grad maximal und Sonnenschein auf jeden Fall angebracht. Also falls ihr heute ein Paket erwartet, einfach mal ein Getränk bereitstellen.
0: Ja, voll gut.
1: Schön Caipirinha, ohne Alkohol
0: jetzt,
1: natürlich.
0: Jetzt artet es wieder aus.
1: Nee, das ist ein richtiger Engel.
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0: Na, herzlichen Dank fürs Einschalten. 7.24 Uhr, ihr seid doch bei Enjoy.
1: Ja, und man ist irgendwie ständig im Kontakt, aber alle sind so busy, dass man sich gar nicht so oft sieht, ne? Kennt ihr vielleicht, fast ein Drittel von uns sieht seine engsten Freunde seltener als einmal im Monat.
0: Oh Mann, oh.
1: Und das kann ich nur bestätigen. Kam jedenfalls bei unserer nicht repräsentativen Umfrage von NDR Fragt zum Thema Freundschaft raus.
0: Paulina aus Diepholz und ihre Mädelstruppe gehören da definitiv nicht dazu. Sie trifft Vanessa, Annalena und Petra richtig oft.
2: Wir sind, seitdem wir 17 sind, jetzt sind wir 36 und wir treffen uns jede Woche seitdem.
1: Boah, jede Woche
2: Mädelsabend.
1: So viele KWs, ey. Wow.
2: Wir versuchen das wirklich jede Woche durchzuziehen und wenn wir uns dann mal verschieben müssen, dann sagt die Erste auch schon, ach Mensch, ich vermisse euch, wann sehen wir uns wieder, ne? Also das ist echt...
1: Das ist ja, ihr seid ja dann, wenn ihr mit 17 euch kennengelernt habt, dann seid ihr ja wirklich durch die ganzen Liebeskummer, dann vielleicht auch schon Hochzeit, dann Jobanfang, Ausbildung, Trennung, alles ist ja drin gewesen.
2: Ey,
1: ne?
2: Wir haben alles mitgemacht, alles.
0: Krass. Ich glaube, für alle, die das jetzt hören und sagen, krass, sie trifft sich jede Woche mit ihren Mädels. Gibt es irgendwie einen Trick, irgendwie einen Geheimtipp, wie ihr das macht, wie ihr das organisiert? Sprecht ihr schon vorher die nächsten 7 Wochen ab oder wie macht ihr das? Weil gerade im Erwachsenenleben ist es manchmal echt so kompliziert.
2: Ja, das fing ja erstmal so an von wegen, ne, damals, ach komm, die eine Serie im Fernsehen, die läuft, gucken wir zusammen. So fing das halt an. Two Broke Girls, ne? Und dann haben wir gesagt, alles klar, wir treffen uns jede Woche und dann fester Tag und Punkt.
1: Boah, ich lieb's so sehr, ey.
0: Das ist so gut. Tag der Freundschaft ist heute, also Props an alle tollen Freunde da draußen. Und wenn ihr auch nochmal Danke sagen wollt, gar kein Problem, gerne über die Enjoy.

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4: 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Gleich halb acht. Guten Morgen, Leute.
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5: Das wird wohl heute ein extremer Tag, was das Wetter angeht. Der Deutsche Wetterdienst hat nämlich eine Warnung rausgegeben. Katharina Ratzmann aus den Enjoy Infos, was sagt er denn?
6: Erstmal hat er eine amtliche Hitzewarnung rausgegeben, weil wir heute teilweise die 38-Grad-Marke knacken am Nachmittag. Und dann sagt der Deutsche Wetterdienst, dass es heute auch Unwetterpotenzial gibt. Heute Nachmittag kann es unter anderem in Niedersachsen doll gewittern, sagt Enjoy-Reporterin Nina Schön.
7: Laut Deutschem Wetterdienst eventuell mit Starkregen und Hagel. Auch in Mecklenburg-Vorpommern, Schleswig-Holstein und Hamburg sind nachmittags heftige Gewitter möglich. Morgen kühlt es sich etwas ab, am Wochenende wird es noch kühler. Aber solange es heiß ist, am besten ab ins Museum, in die Kirche oder ins Kino. Dort gibt es Klimaanlagen.
6: Kennt ihr das, wenn euer Konto schon fast leer ist, aber es ist noch ziemlich viel Monat übrig? So ungefähr ist das mit den Rohstoffen, die wir auf der Erde dieses Jahr schon verbraucht haben. Wir haben zum Beispiel auch mehr Treibhausgase in die Luft gepustet, als die Erde innerhalb eines Jahres verträgt. Heute ist sogenannter weltweiter Erdüberlastungstag. Das heißt, heute sind die natürlichen Ressourcen aufgebraucht, die die Erde innerhalb eines Jahres erneuern kann. Dass der Tag genau heute ist, hat das Umweltinstitut Global Footprint Network ausgerechnet. Dieses Jahr sind so viele Menschen mit der Deutschen Bahn gefahren wie seit der Corona-Pandemie nicht. Die Bahn schätzt, vielen Menschen sind Benzin und Diesel wohl zu teuer geworden und die fahren statt Auto deshalb auch manchmal Zug. Gleichzeitig hat die Deutsche Bahn jetzt seit 7 Jahren wohl zum ersten Mal wieder Gewinn gemacht und zwar im dreistelligen Millionenbereich. Das berichten der Spiegel und die Bild-Zeitung. Eine riesige Brücke muss heute ein Stückchen durch Hamburg buxiert werden. Und das ist teilweise Zentimeterarbeit, sie an Häusern vorbei zu manövrieren. Es geht um die neue Sternbrücke in Altona. Die ist über 100 Meter lang und über 20 Meter hoch. Gestern ist der Transport schon gestartet und heute soll die neue Brücke dann zu dem Ort gebracht werden, an dem sie eingebaut wird.
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4: Ja, kein guter Tag heute, wenn man ein Schokoriegel isst in freier Wildbahn.
5: Oh ja.
4: Bruder, du schmilzt einfach. Bis zu 37 Grad maximal, viel Sonne, später auch so ein paar Wölkchen, die auch Gewitter und Wind und Regen dabei haben. Aber im Grunde auch sehr, sehr viel Sonne und sehr warm. Wie gesagt, bis zu 37 Grad maximal.
5: 7.32 Uhr. Eine Meldung nur von den Straßen von der A1 Osnabrück Richtung Bremen. Zwischen Bremen-Brinkum und Hemeling haben wir 4 Kilometer Stop and Go. Gute Fahrt.
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4: Na,
5: in unserem Quiz Gefragtejagd geht es diese Woche um Tickets für Nina Chuba und die möchte Genti aus Hannover gewinnen. Was ist das eigentlich für ein geiler Name, Genti?
8: Kommt aus dem Kosovo.
4: Geil. Ah. Schön, Genti. Gefällt mir sehr, sehr gut. Ja, wir wollen zocken. Eine kleine Runde Gefragtejagd geht um Tickets, ne? Für Nina Chuba haben wir gehört.
8: Genau, genau. Da freue ich mich schon drauf. Ich hoffe, das klappt auch.
4: Bin gespannt.
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1: Hi, ich bin Olli und an einem richtig geilen Sommertag nehme ich gerne meine Frau mit ins Auto, fahren ins Eiscafé, ab zur Ostsee. Wir wohnen in Mecklenburg und genießen einfach das geile Wetter und den Strand, unser Leben.
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0: Schon wieder gleich 20 vor 8, ihr hört Enjoy.
1: Bisher ist niemand an Nicole aus Hannover vorbeigekommen. Schafft es Genti jetzt?
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1: Jeden Morgen tritt jemand von euch in unserer Schnellradrunde an, um so viele Fragen wie möglich zu beantworten.
0: Wer die meisten richtigen Antworten gibt, wird morgen Wochensieger oder Wochensiegerin und gewinnt 2 Tickets für Nina Chuba. Und dann könnt ihr euch aussuchen, ob ihr zum Konzert in Hannover oder Hamburg gehen wollt. Also, 6 richtige Antworten will Genti aus Hannover jetzt toppen. Schauen wir mal, guten Morgen.
3: Moin.
1: Genti, du kannst ruhig aus deinem Aquarium rauskommen. Wir beißen.
0: Ist er da?
1: Moin. Genti, hast du dir vorgenommen, eine bestimmte Anzahl von Fragen richtig zu beantworten? Was denkst du, was kriegst du hin?
3: Ach, keine Ahnung. Ich hoffe, ich krieg wenigstens eine hin. Aber.
0: Oh, klar.
1: Das schaffen wir.
0: Okay, jetzt geht's um Tickets für Nina Chuba. Bist du bereit?
3: Ich bin bereit, ja.
0: Die Zeit startet jetzt. Sind 3/5 mehr als 75%?
3: Nein.
0: Aus welchem unserer Nachbarländer kommen Autos mit dem Länderkennzeichen DK?
3: Dänemark.
0: In welcher Stadt stürzten 2024 die Ruhr?

0: Also ich hab mitgezählt, ich habe drei Finger oben. Und also ja, zwei Finger und einen Daumen. Ja, also drei richtige Antworten, Genti.
1: Ja, scheiße.
2: Immerhin. Hat leider nicht gereicht, aber war super.
0: Okay, es gilt weiter, 6 Fragen richtig zu beantworten oder sogar 7 zu schaffen und somit sich den Thron zu holen. Leute, habt ihr Bock auf Nina Chuba Tickets? Dann meldet euch an auf enjoy.de oder über die kostenlose Enjoy.
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0: Heute wieder Bildschirmbeleuchtung auf Kompletto, ey, oder? Mhm. 7:48 Uhr ist Enjoy. Deswegen, ich wundere mich immer, warum mein Akku vom Handy so schnell leer ist. Ich glaube, weil einfach diese Bildschirmhelligkeit so krass ackern muss, wenn da Sonne drauf knallt. Naja, heute 37 Grad maximal, Leute, es wird wild. Heiß, Sonne, dann gibt es auch so ein bisschen Gewitter und Regen, dann wieder Sonne.
1: Vielleicht habt ihr es gesehen, die drei Girls von Flo hatten letzte Woche ihren ersten Auftritt im deutschen Fernsehen. Und zwar bei unserer NDR-Kollegin Ina Müller. Die hat sie zu Inas Nacht eingeladen. Klang so. 5, 6.

0: Der Songtext sitzt. Bum, tschibum, tschibubum. 5 vor 8, ihr seid bei Enjoy. Wunderschönen guten Morgen.
1: Habt ihr in letzter Zeit neue Freunde gefunden?
0: Tatsächlich ja. Durchs Mauerwerden und diese ganzen Eltern-Schwangerschaftskurse vorab haben wir tatsächlich jetzt ein neues Pärchen im Freundeskreis.
1: Och, das ist ja nur zauberhaft. Mhm. Also, neue Freundschaften schließen ist schwierig. Das sagen 60% der Leute, die bei unserer nicht repräsentativen Umfrage von NDR Frag mitgemacht haben. Heute ist aber Tag der Freundschaft und deswegen schnacken wir drüber.
0: Dr. Janosch Schobin ist Freundschaftsforscher. Sowas gibt es tatsächlich an der Uni Kassel. Und er hat mal im Enjoy-Podcast Flexikon erklärt, warum wir als Erwachsene schwieriger neue Freunde finden.
2: Man muss davon ausgehen, die meisten Leute sind irgendwie gesättigt. Das heißt, die wollen auch gar nicht mehr Freunde haben, als sie bereits haben. Und wenn man dann selber in die Lage gerät, dass man so einen, ich würde mal sagen, außerplanmäßigen Lebensumbruch hat, dann steht man da und muss irgendwie die Lücke suchen. Ne?
0: So, also mit Lebensumbruch meint er natürlich sowas wie Umzug in eine andere Stadt zum Beispiel.
1: Ja, das habe ich vor 4 Jahren auch erlebt. Und wenn ich da wirklich so offen gewesen wäre für neue Leute, dann wäre ich jetzt ziemlich lonely boy.
0: Glaube ich, ja.
1: Ist auch schwierig, ne? Man muss ja auch richtig Arbeit da reinstecken.
0: Voll, man muss Zeit investieren.
1: Ja, man trifft sich ja auch nicht jeden Tag in der Schule und so.
0: Ja,
1: man
0: muss das wirklich, war ein good old times.
1: Man muss diese Verabredung einfach erzwingen, ja, dass dann was magisch daraus kommt, ey. Und das hat irgendwie ein bisschen geklappt sogar.
0: Richtig gut.
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4: Guten Morgen, 8 Uhr.
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5: Ob wir vielleicht ein wenig übertrieben haben, habe ich mich gefragt. Wir haben dieses Jahr relativ doll über unsere Verhältnisse gelebt auf der Erde. Katharina Ratzmann aus den Enjoy Infos. Was ist genau das Problem?
6: Wir haben jetzt kurz nach der Mitte des Jahres rechnerisch schon alle Ressourcen aufgebraucht, die die Erde innerhalb eines Jahres erneuern kann. Zum Beispiel Bäume, die wir abgeholzt haben, Fische, die wir gefischt haben, Wasser, das wir verbraucht haben. Dass der ausgerechnet heute ist, der Erdüberlastungstag, das rechnet das Umweltinstitut Global Footprint Network aus. Der Bundesumweltminister Schneider hat in der Zeitung Rheinische Post dazu gesagt, ab heute leben wir auf Pump. Was er noch gesagt hat, sagt Enjoy-Reporterin Ulrike Ufer.
7: Wir haben nur diese eine Erde, die uns Menschen versorgt. Mit frischem Wasser, erholsamer Natur, mit Ackerland und auch mit kostbaren Rohstoffen für die Wirtschaft. Ihre Zukunft liegt, aus Sicht von Schneider, in weniger Verschwendung, mehr Innovation und mehr Unabhängigkeit.
6: Es gibt neue Vorwürfe gegen den Sänger und Schauspieler Jared Leto. Den kennen wir unter anderem von der Band 30 Seconds to Mars. Jetzt äußern in einer BBC-Doku 10 Frauen schwere Anschuldigungen gegen Leto. 2 von ihnen werfen ihm sexuelle Gewalt vor und sagen, sie seien damals 17 Jahre alt gewesen. Leto selbst sagt, die Vorwürfe seien falsch. Schon letztes Jahr haben ihn mehrere Frauen ähnlich beschuldigt. In Frankreich gibt es schon seit Wochen schwere Waldbrände in der Nähe von Bordeaux. Jetzt sind in 3 neuen Regionen in Frankreich Waldbrände ausgebrochen. Und auch in Spanien, der Türkei und in Griechenland gibt es gerade Waldbrände. In Griechenland ist jetzt schon der 3. Feuerwehrmann gestorben, der mitgeholfen hat, die Brände dort zu löschen. Mehrere Medien berichten, dass er in der Nähe eines Feuers gefunden wurde. Es gibt eine amtliche Hitzewarnung vom Deutschen Wetterdienst. Heute werden es bei uns im Norden nämlich teilweise 38 Grad und wir haben immer öfter Hitzewellen in Deutschland. Die Städte und Gemeinden wollen sich dagegen besser schützen und zum Beispiel mehr Bäume pflanzen. Die Vertretung der Städte, das ist der Deutsche Städtetag und der sagt jetzt, es kostet die Orte insgesamt Milliarden, sich an die Hitze anzupassen und dafür bräuchten sie auch Geld von Bund und Ländern.
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5: Ja, ihr habt's gehört, heute bis zu 38 Grad, also ein Schattenplatz ist auf jeden Fall angebracht. Wir haben erstmal Sonne, später im Laufe des Tages so ein paar Wölkchen, die so Gewitter und auch Regen dabei haben. In Mecklenburg-Vorpommern gibt's die meiste Sonne und wie gesagt, bis zu 38 Grad maximal ist schon heutiger, Lotti.
4: 3:08, wir schauen mal auf die Straßen. Nur eine Meldung von der A1 Osnabrück Richtung Bremen. Da steht ihr zwischen Bremen-Brinkum und Hemeling. Da haben wir 4 Kilometer vor der Baustelle. Gute Fahrt.
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4: Mella feiert unsere Sommerplaylist, schreibt sie gerade in der Enjoy-App. Und Greg, sie hätte gerne ein Poster mit deinem Hitzewort schmandig. weil ich glaube, es kennen nicht so viele im Norden. Ich kannte das vorher auch nicht.
5: Ja, ich weiß nicht, ob ich das aus Berlin mitgebracht habe. Auf jeden Fall kenne ich das von damals. Also schmandig ist halt so klebi-butterig. Also wenn du Sonnencreme im Gesicht hast und dann kommt so ein bisschen was an die Sonnenbrille dran, dann ist die Sonnenbrille halt so schmandig-creme-freschig.
4: Geil, jetzt haben wir es alle verstanden.
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0: Dann gehen wir erstmal rein in die Moderation, nicht wahr? 9 Minuten nach 8. Enjoy hier, guten Morgen.
1: Die meisten von uns haben so 1 bis 2 richtig gute Freunde. Das hat unsere nicht repräsentative Umfrage von NDR Fragt herausgefunden. Mhm. Und diese tollen Freunde, die feiern wir heute. Heute ist nämlich Tag der Freundschaft.
0: Lisa aus Hamburg feiert ihren besten Freund. Warum?
2: Er hat mich durch wirklich die schönsten und die schlimmsten Zeiten meines Lebens begleitet und war immer an meiner Seite. Und dafür bin ich unendlich dankbar.
0: Oh, wow, das lieben wir doch.
1: Das klingt schon mal sehr süß. Und man muss ja sagen, ihr seht euch wöchentlich, weil ihr habt ein gemeinsames Hobby. Vielleicht magst du das mal erklären.
2: Richtig, genau. Also wir sind beides Musiker. Er spielt Klavier, ich spiele Bass. Und wir haben es letztendlich geschafft, dass wir gemeinsam in einer Band spielen und da jede Woche zusammen Musik machen.
1: Wie geil ist das denn?
0: Das lieben wir. Was macht ihr so? Welche Richtung geht's?
2: Wir sind Jazzer. Wir spielen in einer Big Band.
0: Oh, Alter, auch noch Jazzmusik. Wie geil. Und was würdest du sagen, was macht für dich eine wirklich richtig gute Freundschaft aus?
2: Dass man eben nicht nur die guten Momente miteinander teilt, sondern auch weiß, wenn ich am Boden bin, ist noch jemand für mich da, der mich aufhängt und der mich wieder auf die Beine stellt oder mit dessen Hilfe ich mich wieder auf die Beine stellen kann.
0: Also Familie kann man sich ja nicht aussuchen, ne? Ja, ist ja so ein Spruch. Aber ja, Freunde schon. Und wenn das dann funktioniert, ja, über so viele Jahre, wie geil ist das denn?
1: Das ist richtig schön.
0: Gibt es bei euch auch irgendwen, bei dem ihr sagt, oh, da würde ich gerne mal Props raushauen für diese dicke Freundschaft? Einfach mal kurz melden über Messenger der kostenlosen Enjoy-App. Da freuen wir uns.
1: Ja.

0: Na, moin, Giorno, 8.17 Uhr, hier ist eure Enjoy Morning Show.
1: Also jemandem so ein Kompliment zu machen für ein Outfit, das fühlt sich schon gut an irgendwie auf eine Art. Ne?
0: Ja.
1: Wenn es passt von der Situation, wenn es nicht irgendwie creepy ist, ne,
0: ja,
1: dann ist klar. Und ich habe das gestern gemacht bei meinem Trainer beim Boxen.
0: Oh.
1: Ich komme so rein, er kommt mit einem Shirt rein. Ich denke mir so, ey, das ist ja so geil. Der hat eh immer coole Klamotten an.
0: Mhm.
1: So, und ich sage so, ey, geiles Shirt, man sieht da mega aus, steht hier perfekt. Was macht er? Der zieht sich aus und schenkt es mir.
0: Nein, das habe ich ja noch nie gehört.
1: Doch, dann steht er auf einmal oben ohne. Der Typ ist 60 Jahre alt. Der sieht aus wie Dwayne the Motherfucking The Rock Johnson. Das ist wirklich unglaublich. Und dann hat er sich einfach ein anderes T-Shirt angezogen und
0: Nein.
1: dann war gut. Und ich...
0: Jetzt hast du das.
1: Jetzt habe ich das Shirt. Und das ist so.
0: Oh Gott, ist das keine
1: Ahnung, der hat mich richtig doll berührt mit. Also, wenn ich jetzt ein Fremder gewesen wäre, wäre das natürlich nicht passiert, glaube ich.
0: Nein, natürlich nicht. Das hat er gemacht, weil er weiß, du hast auch irgendwie Geschmack und du freust dich über das
1: Shirt.
0: Oh
1: Mann, ey, ganz liebe Grüße an der Stelle. Ich freue mich immer noch sehr, sehr doll drüber.
0: Sweet.
1: Und dieser Körper, ey.

0: Achtung, gleich 25 Minuten, das ist Enjoy. Wunderschönen guten Morgen, ihr Tollen.
1: So, wir haben uns ein kleines Quiz überlegt, denn wir spielen ja gerade aktuell sehr viele geile Sommersongs bei uns in der Playlist, weil es angebracht, heißester Tag des Jahres heute bei uns im Norden. Lecker. Und wir haben jetzt einen Song, den kennt ihr garantiert alle und das testen wir jetzt mal, ob ihr das kennt oder auch ihn wirklich erkennt, denn wir haben eine kleine Sekunde rausgeschnitten von diesem Song und ihr müsst uns schreiben über die Enjoy-App, welcher Song das ist und erst dann kriegt ihr den in voller Länge.
0: Boah, ist das mutig, Martina.
1: Meinst du, es hört uns keiner?
0: Ja, nee, es kann sein, dass das jetzt eine Stunde sich zieht, bis ich da irgendwer...
1: Nein! Okay. Komm, also wir spielen mal die eine Sekunde an.
0: Boah, Bruder, das weiß man.
1: Komm, nochmal. Das weiß man wirklich.
0: Ich hab den Enjoy Messenger offen.
1: Ja, und? Kommt schon was rein?
0: Also ich habe mal F5 gedrückt. Warte, doch, da kam was. Carrie schreibt... Summer Jam.
1: Okay, wer nochmal?
0: Giorgio hat auch noch geschrieben.
1: Oh, jetzt explodiert's
0: doch.
1: Ja, es jetzt seid ihr doch
0: auf
1: da.
0: Euch ist doch Verlass. Vielen Dank.
1: Wusste das doch. Bitteschön.
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3: Vielleicht habt ihr es auch schon mal gesehen, wenn ihr im Süden im Urlaub wart, dass es irgendwo qualmt und dann kommen Flugzeuge und schütten Wasser ab. Und das ist gerade ein Problem in mehreren Ländern bei uns in Europa. Katharina Ratzmann aus den Enjoy Infos. Wo gibt es aktuell gerade Waldbrände?
5: In Spanien, in der Türkei und in Griechenland und nach wie vor auch in Frankreich, vor allem bei Bordeaux. Da haben es Einsatzkräfte gestern immerhin geschafft, ein paar Feuer zu stoppen. Wo allerdings neue Waldbrände ausgebrochen sind, sagt Enjoy-Reporterin Jenny Kallenbrunn.
6: In Frankreich brennt es in 13 zusätzlichen Regionen, unter anderem nahe der Großstadt Dijon. Im Nordwesten von Spanien brennt ein Nationalpark an der Grenze zu Portugal. 950 Menschen wurden in der betroffenen Region laut Polizei in Sicherheit gebracht, darunter Bewohner eines Pflegeheims. Auch im Westen und Süden der Türkei bekämpft die Feuerwehr seit Tagen mehrere Brände, die auch Wohngebiete erreichten. In Griechenland wüten ebenfalls mehrere Waldbrände, der schwerste im Süden der Insel Kreta.
5: Und in Griechenland sind jetzt schon 3 Feuerwehrleute gestorben, die mitgeholfen haben, die Waldbrände zu löschen. Dieses Jahr sind so viele Menschen mit der Deutschen Bahn gefahren wie seit der Corona-Pandemie nicht. Die Bahn schätzt, vielen Menschen sind Benzin und Diesel wohl zu teuer geworden und die fahren statt Auto deshalb auch manchmal Zug. Gleichzeitig hat die Deutsche Bahn jetzt seit 7 Jahren wohl zum ersten Mal wieder Gewinn gemacht und zwar im dreistelligen Millionenbereich. Das berichten der Spiegel und die Bild-Zeitung. Das wird Nervenkitzel nachher und Zentimeterarbeit. Eine riesige neue Brücke wird heute in Hamburg ein Stück durch die Stadt bugsiert. Zwischen Häusern und Brücke ist dann teilweise weniger als ein halber Meter Platz. Es geht um die neue Sternbrücke in Altona. Die ist über 100 Meter lang und über 20 Meter hoch. Gestern ist der Transport schon gestartet und heute soll die Brücke dann zu dem Ort gebracht werden, an dem sie eingebaut wird. Wenn wir in Singapur Urlaub machen, dann müssen wir akzeptieren, dass es da ziemlich strenge Hygieneregeln gibt und dass uns sonst harte Strafen drohen. Ein Teenager wurde in seinem Urlaub in Singapur zu einer Geldstrafe von umgerechnet rund 400 Euro verdonnert. Der hat einen Strohhalm abgeleckt und ihn danach in den Strohhalmspender eines Orangensaftautomaten zurückgesteckt. Rausgekommen ist das, weil er davon ein Video gemacht und es auf Instagram gepostet hat.
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3: Oh Mann.
4: Das weiß man doch.
3: Ey, ist auch meine Lieblingsmeldung heute. Ja,
4: wirklich, aber wirklich, das weiß also, man doch, dass in Singapur, dass das so streng ist. Da darfst du keinen Kaugummi auf dem Boden.
3: Leck doch nicht die Strohhalme an. Was ist denn mit you, ey?
4: Ja. Naja, als kleinen Prank kann ich es schon verstehen.
3: Ja.
4: So. Im Jugendlichen Leichtsinn.
3: Ja, okay.
4: Ja, immerhin kein Knast, wa? Gut, wir gucken mal auf die Temperaturen. Die sind gerade wirklich warm. Also in Emden am Flugplatz in Niedersachsen jetzt schon 24 Grad. Das muss man sich mal reinfahren. Heute viel Sonnenschein, im Laufe des Tages ein paar Wölkchen. Dann gibt es auch Gewitter und ein bisschen Regen. Später wieder mehr Sonne. Es wird auch windig und heiß. 23 bis 1000 Grad. Nee, 38 maximal.
3: 8:33 Uhr. Wir gucken mal auf die Straßen. A1 Osnabrück Richtung Bremen zwischen Bremen-Brinkum und Hemeling. 4 Kilometer vor der Baustelle. Und die A30 Rheine Richtung Amsterdam ist zwischen Salzbergen und Kreuzschüttorf nach einem Unfall gerade gesperrt. Deswegen haben wir Stau ab Rheine Nord. Gute Fahrt!
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3: Habt ihr euch schon mal gefragt, warum das Martinshorn eigentlich Martinshorn heißt?
4: Vielleicht noch nicht, aber wir klären hier bei Nice to Know jeden Tag Dinge, von denen wir alle vielleicht noch gar nicht gewusst haben, dass wir sie gerne wissen würden. In 6 Minuten wieder.
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0: lila Wolken, ey. 8.40 Uhr, enjoy. Guten Morgen, Leute.
1: Heute in einer Woche ist das große Finale der Mission Norddeutschland Nummer 3. Unser Kollege Lars muss insgesamt 1 Kilometer an einer Feuerwehrstange runterrutschen.
2: Das ist so geil.
1: Und deswegen ist er gerade regelmäßig bei Feuerwehren bei uns im Norden unterwegs und hat von da einen Fakt mitgebracht, den wir so auch noch nicht kannten.
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0: Und zwar, wieso heißt das Martinshorn, also die Sirenen auf den Feuerwehr- oder Polizeiautos, eigentlich Martinshorn?
4: Das hat mir Christian, aka Poldi, von der Berufsfeuerwehr in Flensburg erzählt.
5: Das war früher die Firma, die das herstellt. Das heißt ja eigentlich Presslufthorn der Firma Martin.
4: Mhm, so ist es. Dieses Familienunternehmen heißt wirklich Max B. Martin. Und diese Firma stellt seit ganz, ganz vielen Jahren Hörner, Hupen und Trompeten her.
0: Geil.
4: Es ist also ein bisschen so wie bei Tempo. Also Taschentuch, Uhu, Klebestift oder OB und Tampon. Also eigentlich Markennamen, die wir dann auch als Produkt nutzen.
1: Ja, witzig.
0: Ja, müsste es dann aber nicht eigentlich Martinhorn und nicht Martinshorn heißen, also ohne das S?
4: Mhm.

0: Wunderschönen guten Morgen, genau 8.48 Uhr. Es ist Enjoy und ich bin zwar nicht Mr. Know-It-All, aber ich weiß, es wird heute sehr, sehr heiß. Und das möchte ich euch gerne mitteilen. Bis zu 38 Grad, Sonne, es wird schwül, es wird windig, bisschen Gewitter ist auch dabei, bisschen Regen. Also von allem sowas dabei halt, ne?
1: So, wir müssen jetzt mal Danke sagen und zwar an Leonie und Romy. Die beiden haben zwei Frauen vor dem Ertrinken gerettet. Das ist krass. Leonie und Romy sind 10 und 12 Jahre alt, waren im Freibad in Stolzenau in Niedersachsen. Und dann haben sie auf einmal zwei Frauen im Wasser gesehen, die sich nicht mehr bewegt haben.
0: Ey, das muss auch einfach so schlimm sein, ne? Wenn du einfach merkst, ey, irgendwas ist hier gerade nicht richtig. Mhm. Dann haben die einfach so ein paar Jungs zugerufen, ey, könnt ihr mal bitte Hilfe holen? Und sind dann einfach selbst ins Wasser gesprungen.
1: Und so haben sie die Frauen gerettet. Das
0: ist heftig. Güte, das sind einfach Kinder, 10 und 12 Jahre alt. Also Props an Leonie und Romy, ihr seid ganz zauberhaft.

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0: schon wieder. 5 vor 9 haben wir es. Ihr hört doch Enjoy.
1: Und heute am 30. Juli ist Tag der Freundschaft und wir feiern alle Freundschaften. Alex schreibt zum Beispiel über die Enjoy App: Nach dem Verlust meiner Eltern sind meine besten Freunde zu meiner gewählten neuen Familie geworden. Ist das nicht toll?
0: Das ist richtig cool. Und Caroline hat uns eine Sprachnachricht geschickt. Sie will sich bei ihrer Freundin Alice bedanken.
2: Ich bin ihr unendlich dankbar dafür, dass wir uns 2020 in unserer Erzieherausbildung kennengelernt haben und wir schon so viel Mist miteinander erlebt haben und wir trotzdem immer noch befreundet sind oder vielleicht auch gerade deswegen befreundet sind. Uns teilen ganz viele Sachen, aber vor allem unsere mentalen Probleme und das macht uns einfach so authentisch. Ich hab sie ganz doll lieb, wenn sie das hört. Tschüss!
0: Mein Gott, ich habe already Pipi in den Augen.
1: Aber ich liebe auch einfach alle Freunde.
0: Ja, welcher von euren Freunden muss mal Props bekommen? Sagt doch gern mal Bescheid. Dafür haben wir doch den Messenger in der kostenlosen Enjoy-App. Entweder ihr schreibt oder schickt auch gerne Sprache.

0: Guten Morgen, es ist 9 Uhr.
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2: Das wird wohl heute ein extremer Tag, was das Wetter angeht. Der Deutsche Wetterdienst hat eine Warnung rausgegeben. Katharina Ratzmann aus den Enjoy Infos, was sagt er?
3: Erstmal hat er eine amtliche Hitzewarnung rausgegeben, weil heute teilweise 38 Grad werden am Nachmittag bei uns im Norden. Und dann sagt der Deutsche Wetterdienst, dass es heute Unwetterpotenzial gibt. Heute Nachmittag kann es nämlich unter anderem in Niedersachsen doll gewittern, eventuell mit Starkregen und Hagel. Und auch in Mecklenburg-Vorpommern, Schleswig-Holstein und Hamburg können wir uns nachmittags auf Gewitter einstellen, die möglicherweise auch heftiger werden. Läuft bei der Deutschen Bahn. Die hat das erste Mal seit 7 Jahren wieder Gewinn gemacht. Und zwar im dreistelligen Millionenbereich, wenn man sich das erste Halbjahr dieses Jahres anschaut. Das berichten der Spiegel und die Bild. Und es sind auch wieder deutlich mehr Menschen mit dem Zug gefahren. Enjoy-Reporterin Claudia Vierjahn sagt, wie das kommt.
4: Das hat wohl damit zu tun, dass die Spritpreise so hoch sind. Zwischen Januar und Juni sind den Berichten zufolge so viele Menschen mit der Deutschen Bahn gefahren, wie seit der Corona-Pandemie nicht mehr. Nämlich 960 Millionen Passagiere. Besonders beliebt waren wohl auch Sonderangebote der Bahn, wie das Last-Minute-Ticket und das Familienticket. Der Gewinn im ersten halben Jahr liegt wohl im dreistelligen Millionenbereich. Im selben Zeitraum letztes Jahr hatte die Deutsche Bahn noch 760 Millionen Euro miese gemacht.
3: In Frankreich gibt's schon seit Wochen schwere Waldbrände in der Nähe von Bordeaux. Jetzt sind in 3 neuen Regionen in Frankreich Waldbrände ausgebrochen. Und auch in Spanien, in der Türkei und in Griechenland gibt's gerade Waldbrände. In Griechenland, da ist jetzt schon der 3. Feuerwehrmann gestorben, der mitgeholfen hat, die Brände dort zu löschen. Mehrere Medien berichten, dass er in der Nähe eines Feuers gefunden wurde. Und das waren die Nachrichten.
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2: Ach ja, Leute, wirklich, das wird ein krasser Tag heute. Weniger anziehen kann man eigentlich nicht als T-Shirt und kurze Hose, ne?
0: Nee, dann wird es irgendwann illegal, ne?
2: Ja, wird
0: richtig, die anderen Leute auch gestört.
2: Verhaftet wegen sexy und so, ne?
0: Klar.
2: Ja. Viel Sonnenschein heute dabei. Im Laufe des Tages ziehen so ein paar Wolken auf, bringen auch Regen, eventuell auch Gewitter und Wind vor allem mit. Wird aber heiß. 23 bis 38 Grad maximal, Leute.
0: 8:58. Wir schauen auf die Straßen, ist Gott sei Dank nicht so viel los. A1 Osnabrück Richtung Bremen steht hier zwischen Bremen-Brenkum und Hemeling 4 Kilometer vor der Baustelle. Dann Bremen Richtung Lübeck zwischen Harburg und Dreieck-Norderelbe 3 Kilometer. Und die A30 Rheine Richtung Amsterdam ist zwischen Salzbergen und Kreuzschüttorf nach einem Unfall gesperrt. Deswegen haben wir Stau ab Rheine Nord. Gute Fahrt!
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2: So, jetzt mal Futter bei die Fische, ja? Gibt es irgendwie eine Farbe, die ihr euch überhaupt nicht steht?
0: Ja, so ein Altrosa hat neulich Chatty, mein guter Freund, die KI gesagt, soll ich mal anprobieren, würde zu mir passen. Ist ja nicht so, als würde ich ständig was damit machen. Auf jeden Fall hatte ich dann so ein Altrosa-Shirt an und es sah überhaupt nicht gut aus.
2: Warst du blass?
0: Ja, ich war ganz blass.
2: Also, unsere Lieblingsseniorinnen aus der Grauen Schlau-WG, die haben auch ein paar Farben, die bei denen nicht in den Kleiderschrank kommen. Das klären wir gleich in 6 Minuten.
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0: Hallöchen, hier seid ihr genau richtig. 9.11 Uhr, ihr hört Enjoy.
1: Ihr werdet es kennen, Leute. Es gibt so Farben, die stehen einem gar nicht.
0: Ja.
1: Da siehst du wirklich aus, blass des Wahnsinns, wie so eine Wand einfach.
0: Mhm.
1: Bei mir ist es so babyblau.
0: Auch schön.
1: Mhm, eigentlich schön, aber nicht an mir. Und die Generation 80 Plus, die haben da auch so ein paar Farben.
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0: SeniorInnen aus der Grauen Schlau-WG treffen sich ja immer auf einen Schnack mit unserem Reporter Martin. Die quatschen über tiefe Fragen, manchmal machen sie auch ein bisschen Quatsch zusammen. Und das Thema diesmal, welche Farbe steht Ihnen nicht?
3: Ach du lieber Gott, mir steht alles.
4: Dir steht jede Farbe?
3: Ja.
4: Marité, welche Farbe steht dir nicht?
5: Weiß.
4: Warum gefällt dir Weiß nicht?
5: Ich habe kein Weiß damals mehr getragen und auch jetzt nicht mehr, weil ich immer wie eine Wurstpelle da drin war. Dann bin ich doppelt so dick.
3: Ich?
5: Ja.
4: Angela, welche Farbe steht dir nicht?
6: Schwarz. Fast meine ganzen Hosen sind schwarz und die mag ich alle nicht,
1: oh nein,
6: weil die mir alle nicht gut passen.
4: Aber kann die Farbe da was für?
6: Ja, die macht traurig.
4: Birgit, welche Farbe steht dir überhaupt nicht?
7: Weiß. Man sagt zwar immer vom Frühjahr Reinheit, aber das ist Quatsch, das ist eine tote Farbe, die gibt nichts von sich. Ich habe auch nicht in Weiß geheiratet, selbst meine Unterwäsche ist nicht weiß.
1: Oh, okay.
4: Auch noch nach der Wäsche?
7: Auch nach der Wäsche ist nicht weiß.
2: Grau und schlau. Morgen wieder um 10 nach 9 in eurer Enjoy Morning Show.

0: Marathon laufen, aber so heiß.
1: Schade.
0: 19 Minuten nach 9, es ist Enjoy. Heute wirklich ein wilder Tag. Viel Sonne, später im Laufe des Tages so ein paar Wölkchen, aber es gibt Wind, es gibt auch ein bisschen Gewitter, es gibt auch Regen, aber auch viel Sonne und 37 Grad maximal.
1: Der Ort, an dem man seinen Partner, seine Partnerin kennengelernt hat, der bleibt ja irgendwie immer magisch, ne? Das vergisst man nie. Mhm. Und bei Nico Santos war es der hier.
2: Meine Frau und ich, wir haben uns dann kennengelernt da, wo ich Animateur war. Direkt nach der Schule habe ich ein Praktikum quasi angefangen als Entertainer. Und da habe ich zum allerersten Mal, sie quasi da in dieser Zeit kennengelernt.
0: Ja, oh, die kennen sich halt auch schon sehr, sehr lange, muss man sagen, ne?
1: Wirklich sehr lange, sind immer noch happy, auch mittlerweile ja Eltern. Richtig sweet und ihr hört ihn jetzt ganz neu mit Why Don't You Stay hier bei Enjoy. Schönen guten Morgen.
0: Guten Morgen.

0: Hallöchen, 9.24 Uhr, ihr seid in der Enjoy Morning Show.
1: Also man ist dann so irgendwie ständig in Kontakt, aber alle sind so busy, dass man sich gar nicht so oft sieht.
0: Ja.
1: Also kennt ihr vielleicht auch, fast ein Drittel von uns sieht seine engsten Freunde seltener als einmal im Monat.
0: Das ist schon krass.
1: Das kann ich auch nur unterschreiben. Kam jedenfalls bei unserer nicht repräsentativen Umfrage von NDR Fragt zum Thema Freundschaft raus.
0: Paulina aus Diepholz und ihre Mädelstruppe gehören da nicht dazu. Sie trifft Vanessa, Annalena und Petra nämlich richtig oft.
2: Wir sind, seitdem wir 17 sind, jetzt sind wir 36 und wir treffen uns jede Woche seitdem.
1: Boah, jede Woche
2: Mädelsabend.
1: Das ist ja krass. Ey, so viele KWs, ey. Wow.
2: Wir versuchen das wirklich jede Woche durchzuziehen und wenn wir uns dann mal verschieben müssen, dann sagt die Erste auch schon, ach Mensch, ich vermisse euch, wann sehen wir uns wieder, ne? Also das ist echt...
1: Das ist ja, ihr seid ja dann, wenn ihr mit 17 euch kennengelernt habt, dann seid ihr ja wirklich durch die ganzen Liebeskummer, dann vielleicht auch schon Hochzeit, dann Jobanfang, Ausbildung, Trennung, alles ist ja drin gewesen.
2: Ey, wir haben alles mitgemacht, alles.
1: Krass.
0: Ich glaube, für alle, die das jetzt hören und sagen, krass, sie trifft sich jede Woche mit ihren Mädels, gibt es irgendwie einen Trick, irgendwie einen Geheimtipp, wie ihr das macht, wie ihr das organisiert? Sprecht ihr schon vorher die nächsten 7 Wochen ab oder wie macht ihr das? Weil gerade im Erwachsenenleben ist es ja manchmal echt so kompliziert.
2: Ja, das fing ja erstmal so an von wegen, ne, damals, ach komm, die eine Serie im Fernsehen, die läuft, die gucken wir zusammen. So fing das halt an. Two Broke Girls, ne? Und dann haben wir gesagt, alles klar, wir treffen uns jede Woche und dann fester Tag und Punkt.
1: Schön, einfach schön, oder?
0: Wenn man's will, dann geht's wohl, ne? Tag der Freundschaft ist heute. Props an alle tollen Freunde da draußen. Und wenn ihr nochmal Danke sagen wollt, dann geht das doch ganz easy über den Messenger bei uns in der kostenlosen Enjoy-App.
1: Tamoin.

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6: Es ist 9:30. Guten Morgen.
1: So, dann schauen wir nochmal auf die Straßen bei uns im Norden. A1 Osnabrück Richtung Bremen steht ja immer noch zwischen Bremen-Brinkum und Hemeling 3 Kilometer wegen Bauarbeiten. Dann Bremen Richtung Lübeck zwischen Harburg und Dreieck Norderelbe auch 3 Kilometer. Und die A30 Rheine Richtung Amsterdam ist zwischen Salzbergen und Kreuzschüttdorf nach einem Unfall gesperrt. Deswegen haben wir Stau ab Rheine Nord. Gute Fahrt.
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6: Und überall sieht man Werbeplakate vom neuen Spider-Man-Film.
1: Ja.
6: Aber ist der was? Lohnt sich dieser Film, ja? Das sagt uns unser Kollege Marcel gleich in 6 Minuten.
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0: Ey, Knopf an und zack, sind wir am Radio drin. Das ist ja einfach unglaublich, ne? 9.36 Uhr, Enjoy, guten Morgen.
1: So, der vierte Film mit Tom Holland als Spider-Man und Enjoy Kinemann Marcel sagt, alles ist anders und alles ist gut.
2: Ja, im letzten Film wurde ja durch einen Zauber von Dr. Strange dafür gesorgt, dass niemand mehr Peter Parker als Spider-Man kennt.
3: Die ganze Welt wird gleich vergessen, dass Peter Parker Spider-Man ist.
2: Und das bedeutet für diesen Film, Peters große Liebe MJ kennt ihn nicht mehr. Oh, auf persönlicher Ebene kommt da echt so viel echtes, glaubwürdiges, starkes Drama rein. Und ich finde, kaum ein Marvel-Film hat je so ein authentisches Lebensgefühl für eine junge Fanbase getroffen.
1: Das klingt schon mal gut, aber das klassische Superheldenzeug kommt auch drin vor, oder?
2: Ja, natürlich gibt es das auch. Ganz nebenbei mutiert New York noch irgendwie vor sich hin, auch Spider-Man.
4: Ich verliere den Verstand. Ich habe total die Kontrolle verloren.
0: Oh nein.
4: Was auch immer es ist, ich muss es auf die Reihe kriegen.
2: Und diese Storyline um den Kampf um diese Kontrolle darüber ist genauso gut geworden wie der Rest. Es gibt große Spoilergefahr, deshalb halte ich mich lieber mal ein bisschen knapper. Neue Gefahren, neue Gegner, aber auch neue Verbündete.
0: Okay, hören wir da Begeisterung raus?
2: Ja, total. Für mich persönlich ist das rundum so gut, so clever, so bodenständig. Diese Spider-Man-Filme werten einfach das gesamte Marvel-Universum auf. Und egal, was in den Filmen um ihn rum passiert, der ist so eine qualitativ betonfeste Insel. Und das gilt einfach auch für diesen wahnsinnig guten vierten Teil mit einem für mich immer noch besser werdenden Tom Holland als Spider-Man.
0: Geil, danke schön, Marcel. Spider-Man, Brand New Day. Seit dieser Woche im Cinema Bizarre. Guten Morgen.

0: Na moin, Giorno, 9.43 Uhr, ihr hört doch Enjoy.
1: Oh, sommerlich warm wird's heute.
0: Heiß.
1: Also 38 Grad maximal. Das ist auch schon eine Temperatur, da sage ich, muss jetzt nicht wirklich sein.
0: Ich sage auch schon, bei 35 muss nicht sein.
1: Ja, aber ich mein, es sind ja nur so ein paar Tage.
0: Ja, ich weiß.
1: Deswegen beschweren wir uns nicht, schmeißen Ventilator an, trinken genug und dann wird's auch toll. Und gute Musik.
0: Die haben wir auch vorbereitet.
1: Die macht den Modus klar.
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0: Grüße gehen raus um 9.49 Uhr bei Angel.
1: Hi!
2: Henry schreibt über die Angel-App, mein Freund Leo, den kenne ich schon seit der Grundschule. Er ist lustig, nett und immer hilfsbereit. Das klingt doch großartig. Und die meisten von euch sind auch happy mit ihren Freundschaften. Das haben 80% der Befragten bei unserer nicht repräsentativen Umfrage NDR Fragt angegeben.
0: Das ist bei Bennett aus Segeberg auch so. Er möchte einmal Props an seine Freundin Dana geben. Seit 11 Jahren sind die beiden befreundet.
3: Wir beiden haben einfach eine unglaublich tolle Freundschaft. Wir können einfach über alles reden, total wertfrei. Man fühlt sich einfach wie in so einem Safe Space, wenn man zusammen ist.
0: Super.
3: Und das ist einfach sehr wundervoll.
2: Und wofür musst du jetzt speziell Danke sagen? Also warum ist diese Person Dana so wichtig für dich?
3: Die hat mich tatsächlich auch durch eine ziemlich schwierige Zeit begleitet.
0: Oh, wow.
3: Da war ich tatsächlich mal so ein bisschen psychisch krank mit Depressionen und das ist dann ja auch alles immer nicht ganz so einfach, gerade dann auch sich mit Freunden zu treffen oder mal so Aktionen durchzuziehen. Und Dana ist einfach nie abwesend gewesen, hat mir immer wieder geschrieben, ob wir uns nicht treffen wollen. Und
0: wow,
3: das war einfach in dieser Zeit total hilfreich und wundervoll.
0: Wow, krass, richtiger Lieblingsmensch.
2: Was machen so für dich denn gute Freundschaften aus? Du hast jetzt schon ein bisschen davon erzählt, aber so, was ist dir besonders wichtig?
3: Ich sage immer, wertfreie Kommunikation, also dass man einfach alles sagen kann, ohne schief angeguckt zu werden. Und auch einfach dieses Gefühl von, wenn ich jemanden brauche, dann ist da einer, den ich zu jeder Tages- und Uhrzeit anrufen kann. Das ist einfach das, was für mich eine Freundschaft ausmacht.
2: Ja. Das ist schon richtig viel wert, ne? Wenn
0: Toll.
2: Du weißt, ich kann ihn oder sie auch nachts um 3 anrufen, wenn ich Liebeskummer habe. Das ist irgendwie so ein schönes Gefühl.
0: Ich lieb's
2: also,
0: auch.
2: Tag der Freundschaft ist heute. Deswegen danke nochmal an alle guten Freundinnen und Freunde da draußen, dass es euch gibt.
0: Und Freunde.
2: Und Freunde.
0: Wir sind jetzt raus hier erstmal, ne?
2: Aber immer jetzt Feierabend.
0: Nur wie viel? Nur 20 Stunden. In 20 Stunden sind wir wieder da. Glaube ich.
2: Glaubt ihr alles? Ich bin Mathe super schlecht.

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6: 10 Uhr haben wir's.
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6: Es ist ja auf eine Art geil, wenn es so heiß ist wie heute, aber es gibt natürlich auch große Probleme bei so einer Hitze. Ich glaube, vielen sind 38 Grad dann doch ein bisschen too much und die werden es heute teilweise bei uns im Norden. Für manche ist die Hitze richtig gefährlich. Katharina Ratzmann aus den Enjoy Infos. Was gibt's dazu Neues?
7: Es gibt neue Infos dazu, wie viele Menschen dieses Jahr schon durch Hitze ums Leben gekommen sind. Und zwar sind das fast 10.000 Menschen in Deutschland. Das berichtet jetzt das Robert-Koch-Institut. Und es sagt, das fällt schon auf in diesem Jahr. So viele Menschen sind nämlich in den letzten 10 Jahren nicht durch Hitze gestorben. Teilweise durch einen Hitzschlag, teilweise durch die Kombination aus Hitze und Vorerkrankung. Und besonders für ältere Menschen ist Hitze gefährlich. Die Städte und Gemeinden wollen sich übrigens besser gegen Hitzewellen schützen und zum Beispiel mehr Bäume pflanzen. Die Vertretung der Städte, das ist der Deutsche Städtetag und der sagt jetzt, es kostet die Orte insgesamt Milliarden, sich an die Hitze anzupassen. Und dafür bräuchten sie auch Geld von Bund und Ländern. Was macht eigentlich eine gute Freundschaft aus? Dazu gibt's eine neue Umfrage bei uns im Norden vom NDR. Die ist zwar nicht repräsentativ, aber es haben immerhin mehr als 20.000 Menschen mitgemacht. Und was dabei rausgekommen ist, sagt Vivian Graf aus dem NDR-Frag-Team.
8: Die meisten suchen jemanden, dem sie sich anvertrauen können und mit dem sie offen und ehrlich über alles reden können. Egal, ob es um den Alltag geht, den Job oder auch persönliche Dinge. Und gerade für jüngere Menschen ist es wichtig, sich in einer Freundschaft nicht verstellen zu müssen. Sie wollen bei ihren Freunden einfach sie selbst sein. Gleichzeitig fühlt sich jeder Fünfte unter 30 zumindest ab und zu einsam. Und das sind doppelt so viele wie bei den Älteren. 2 von 3 wünschen sich daher auch mehr enge Freunde in ihrem Leben, denn die helfen vor allem jungen Menschen, sich weniger einsam zu fühlen.
7: Das ist ganz schöner Nervenkitzel jetzt gerade und Zentimeterarbeit. Eine riesige neue Brücke wird heute in Hamburg ein Stück durch die Stadt bugsiert. Da geht's um die neue Sternbrücke in Altona. Die ist über 100 Meter lang und über 20 Meter hoch. Und der Transportleiter für das Projekt, Lars de Haas, hat den Kollegen vom Hamburg gesagt, er ist gut angespannt.
9: Am Transporter müssen wir zwischen 2 Häuser durch. Da haben wir nur 30 Zentimeter an beide Seiten der Brücke. Das wird schon ganz schön knapp.
7: Gestern ist der Transport schon gestartet und jetzt gerade soll die neue Brücke dann starten zu dem Ort, an dem sie eingebaut wird.
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6: Na, ob es so ein bisschen warm wird heute im Norden bis zu 38 Grad, haben wir gerade drüber gesprochen. Zum Beispiel in Schönigen in Niedersachsen, dazu teilweise sehr schwül, also es macht die Hitze immer noch ein bisschen mehr unerträglich. 4 Sonne mit dabei, zum späten Nachmittag und Abend hin dicke Hitzegewitter mit Starkregen, vor allem aber mit stürmischem Wind, so Richtung Südwesten wird das dicke kommen. Ist aber nicht überall heute so, an den Küsten zum Beispiel relativ entspannt bei 23 bis 27 Grad. Und morgen dann haben wir es geschafft, wir haben einen Mix aus Sonne und Wolken, vereinzelt morgen auch noch Schauer und es hat aber deutlich abgekühlt, dann nur noch 20 bis 30 Grad maximal. A1 Osnabrück Richtung Bremen. Zwischen Bremen, Brinkum und Hemeling 3 Kilometer Stau wegen einer Baustelle. Und A27 Bremerhaven Richtung Bremen. Zwischen Bremen, Überseestadt und Fahr 4 Kilometer Stau. Das war's erstmal. Gute Fahrt euch.
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6: Ey Leute, ich habe so Bock auf unsere Playlist heute. Wir haben nämlich extra viele Sommersongs heute bei der Hitze in die Playlist geknallt.

0: die aktuelle Mission. Rutsche an einer Feuerwehrstange insgesamt 1 Kilometer. Also immer runterrutschen, hochlaufen, so lange, bis Lars 1 Kilometer zusammen hat. Und heute in einer Woche findet das große Finale statt.
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0: Gemeinsam mit euch bereitet Lars sich gerade auf diese Challenge vor und besucht deshalb verschiedene Feuerwehren im Norden, die ihn so ein bisschen fit machen fürs Stange runterrutschen. Zum Beispiel Feuerwehrmann Lars, also ja, der heißt auch Lars, und sein Team bei der Feuerwehr Brunsbüttel in Schleswig-Holstein, die haben sich auch etwas für unseren Lars einfallen lassen.
2: Wir stehen vor einem großen Feuerwehrfahrzeug, die Drehleiter ist ausgefahren, ragt in die Höhe, sieht aus wie eine Treppe zum lieben Gott. Lars, erzähl, was habt ihr mit mir vor?
3: Da wirst du gleich auch einmal 30 Meter in die Höhe gehen und dann mal gucken, ob du das dann auch ja, dementsprechend schaffst, ob du schwindelfrei bist oder eben nicht.
2: Aber das Ding wackelt ein bisschen, oder?
3: Ja, das wackelt nachher noch viel, viel mehr.
2: Scheiße.
4: Es ist windig. Oh, Junge, Junge. Alter.
2: Ah. Leute, ich bin ganz oben. Über 30 Meter in Höhe. Boah, ich habe einen Ausblick. Ich sehe da hinten Containerschiffe auf der Elbe. Ich glaube, da hinten sehe ich Eiffelturm, Paris. Ich bin der König der Welt.
0: Eine Drehleiter auf über 30 Meter hochklettern. Gut, das kann er schon mal. Aber schafft Lars auch insgesamt 1 Kilometer an einer Feuerwehrstange zu rutschen? Darum geht's ja. Und das sehen wir dann nächste Woche Donnerstag beim großen Finale bei der Freiwilligen Feuerwehrzelle Hauptwache.

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1: Ja moin, ich bin Nina und komme aus der Nähe von Buchholz und an einem richtig geilen Sommertag liege ich gerne in meiner Luftmatratze in meinem Pool mit einem leckeren Getränk in der Hand.
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0: Heute bis zu 38 Grad im Norden. Uff, uff, uff, uff. Und alle so, die ins Auto nachher einsteigen müssen, das den ganzen Tag in der Sonne geparkt stand.
1: Aua! Oh fuck, ey, das ist doch total heiß.
2: Und?
1: Ja, das ist heiß, du Affenjunge, ey. So

0: Get You Better, Shawn Mendes. Hier ist euer Enjoy Mittag. Gleich haben wir es 10:30. Deswegen checken wir kurz die Straßen. Im Moment ist noch echt ruhig. A1 Osnabrück Richtung Bremen. Zwischen Bremen, Brinkum und Hemmeling 3 Kilometer Stau in der Baustelle. Und A27 Bremerhaven Richtung Bremen. Zwischen Bremen, Überseestadt und Fahr nochmal 4 Kilometer Stau. Ansonsten sieht's aber gut aus. Gute Fahrt euch.
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Wenn ihr noch wisst, was diese Sätze bedeuten, dann seid ihr hier genau richtig. Schick mal über Infrarot. Kannst du mich anklingeln dann? Und vergiss nicht, zurückzuspulen, sonst müssen wir extra zahlen. Ja, meine Millennials, hier seid ihr willkommen! Enjoy. 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Und ich habe jetzt auch die Musik aus der Zeit, als wir diese Sätze noch selbstverständlich jeden Tag gesagt haben. Beim Throwback Battle sucht ihr euch immer einen 2000er Song aus, mit dem wir uns zusammen eine gute Zeit machen auf der Arbeit. Abstimmen geht wie immer in der Enjoy App. Zwei Songs treten gegeneinander an und ihr sagt mir jetzt, welchen Song ich heute auf unseren MP3-Player raufspielen soll. Ist es Song 1? Jelly from the Block, J-Lo. Könnt dann voller Länge hören oder ihr wollt lieber Song 2? Die Pussycat Dolls mit Buttons. Einfach jetzt mal melden bei ICQ, aka im Messenger der Enjoy App. Was macht ihr gerade und welchen Song wollt ihr dabei hören? Die meisten Stimmen zähle ich dann aus und spiele eben den Song, den ihr lieber hören wollt.

0: bleiben stabil wie so ein Discman mit Anti-Schock und zwar hiermit.
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0: Mit unserem Throwback Battle. Hier ballern wir jeden Tag zusammen einen geilen Song von früher, der uns einen kleinen Anschub für den Tag mitgeben soll. Und ihr habt

0: Gerade wieder Zeit, um für euren Favoriten abzustimmen in der Enjoy App. Vielen, vielen Dank fürs Mitmachen, kamen super viele Nachrichten rein. Diese beiden Songs treten heute gegeneinander an im Battle. Song 1. Jenny from the Block gegen Song 2. Buttons von den Pussycat Dolls. War schwierig heute. Aber der Song mit den meisten Stimmen ist heute Jenny. Karl hat zum Beispiel geschrieben, ich mache gerade das Strohlager sauber und damit neues Stroh rein kann, würde ich mich über Song 1 freuen. Alina schreibt, ich komme gerade von 2 Stunden Sport zurück. Alter, bei dem Wetter. Und brauche Song 1. Und dann kam noch eine Sprachnachricht.
1: Hallo, hier ist Sarah. Wir sind gerade auf dem Weg in den Urlaub an die Ostsee. Und wir wünschen uns das Lied
2: Jenny from the Block.
0: Viel Spaß euch. Ihr habt entschieden, das ist euer Song heute. Children.

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1: Anne hier aus dem Enjoy-Nachmittag und Sommer ist doch wohl die allerbeste Zeit. 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Wenn immer Sommer wäre, es wäre so schön.
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5: 11 Uhr haben wir es.
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5: Vielleicht habt ihr das auch schon mal erlebt, wenn ihr im Süden Urlaub gemacht habt. Es qualmt am Horizont, ihr seht Löschflugzeuge am Himmel und das gibt einem natürlich ein richtig mulmiges Gefühl. Das ist eine krasse Situation und jetzt gerade sind Waldbrände ein Riesenproblem in mehreren Ländern in Südeuropa. Hauke Schelling aus den Enjoy Infos. Wo brennt es denn aktuell überall?
6: In Spanien, der Türkei und in Griechenland und besonders heftig nach wie vor ist die Lage in Frankreich. Und wie da die Lage in den einzelnen Ländern genau aussieht, das sagt uns jetzt Enjoy-Reporterin Jenny Kallenbrunn.
7: In Griechenland sind bei den Löscharbeiten inzwischen 3 Feuerwehrleute gestorben. Dort gibt es in mehreren Regionen Waldbrände, die schwersten im Süden der Insel Kreta. Während sich die Situation im bisher größten Brandgebiet in Frankreich bei Bordeaux dank der Feuerwehr zumindest nicht weiter verschlechtert, sind in anderen Regionen neue Feuer ausgebrochen. In Spanien brennt ein Nationalpark an der Grenze zu Portugal und auch im Westen und Süden der Türkei bekämpft die Feuerwehr seit Tagen mehrere Brände, die auch Wohngebiete erreichten.
6: Und die Hitze ist auch für Menschen bei uns in Deutschland dieses Jahr auffällig gefährlich. Bis Mitte Juli sind hier schon fast 10.000 Menschen wegen der Hitze gestorben, meist sehr alte Menschen über 85 Jahre. Das zeigen Zahlen vom Robert-Koch-Institut. Das RKI sagt, dass es in den letzten 10 Jahren nicht so viele Hitzetote gab wie jetzt. In Mecklenburg-Vorpommern ist gestern Nachmittag ein 18-Jähriger beim Schwimmen ertrunken. Passiert ist das laut Polizei in einem See in Friedland an der Mecklenburgischen Seenplatte. Nochmal gut ausgegangen ist dagegen ein Fall im Freibad von Stolzenau in Niedersachsen. 2 Mädchen hatten da am Wochenende 2 Frauen vor dem Ertrinken gerettet, indem sie zu ihnen getaucht waren und dann Hilfe geholt hatten. Die deutsche Wirtschaft stabilisiert sich gerade so ein bisschen. Wie die wirtschaftliche Lage ist, das misst man ja mit dem Bruttoinlandsprodukt. Und zwischen April und Ende Juni in diesem Jahr ist das um 0,2% angestiegen im Vergleich zu den ersten 3 Monaten in diesem Jahr. Das Statistische Bundesamt sagt aber auch, dass vielen Unternehmen weiter der Iran-Krieg zu schaffen macht.
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5: So, ist heiß heute, ne? Muss ich euch nicht erzählen. Bis zu 38 Grad im Norden, das habt ihr schon mitbekommen. An den Küsten bleibt es entspannt, so 23 bis 25 Grad an den Küsten, an den Inseln. Wichtig ist aber zum späten Nachmittagabend hin. Da gibt es wieder dicke Hitzegewitter, vor allem so Richtung Südwesten. Es wird außerdem teilweise wirklich sehr doll windig. Also denkt nachher an die Markise, dass die wieder reingefahren würden, ne? Morgen ist es dann deutlich abgekühlt. Nur, in Anführungsstrichen, nur noch 20 bis 30 Grad im Norden. Einzelne Schauer sind dann auch noch mit dabei. Aber das Wetter beruhigt sich insgesamt wieder so ein bisschen. Rüber geht's auf die Straßen A1 Osnabrück Richtung Bremen. Zwischen Bremen-Brinkum und Hemeling 4 Kilometer Stau in der Baustelle, braucht ihr ca. 20 Minuten länger. Dann A7 Hannover Richtung Hamburg. Zwischen Hamburg-Waltershof und Othmarschen 4 Kilometer Stop and Go. Und A27 Bremerhaven Richtung Bremen. Zwischen Bremen-Überseestadt und Fahr auch nochmal 6 Kilometer Stau. Müsst ihr eine gute halbe Stunde mehr mitnehmen. Das war's erstmal. Gute Fahrt euch.
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5: Ey, ich freue mich schon so auf meine Wärmflasche, wenn ich nach Hause komme. Also jetzt, nee, nicht so. Nicht, weil mir kalt ist, andersrum. Die liegt gerade in meinem Gefrierfach und wartet nur darauf, nachher meine Füße zu kühlen, wenn ich auf dem Sofa chille. Und falls ihr das auch machen wollt, nicht zu voll machen die Wärmflasche, weil das Wasser dehnt sich ja noch aus, ne? Wenn es friert, ihr wisst Bescheid. Und im Winter sollten wir jetzt diese Flasche dann nicht mehr mit heißem Wasser füllen, weil durch das Einfrieren kann die porös werden, da das Gummi. Also ich habe deswegen jetzt eine Sommer- und eine Winterwärmflasche, Kühlflasche. Ihr versteht, was ich meine.
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0: kleine Aufzählung an Dingen, die heute echt richtig unnötig sind, wenn es so heiß ist. Bügeln zum Beispiel auf gar keinen Fall. Haare föhnen oder glätten, auch so echt. Nein, danke, wenn es nicht unbedingt sein muss. Oder das, was Rapper Finch letztens in seiner Insta-Story erzählt hat.
1: Ich bin nicht der einzige Mensch, der bei so einem schönen Wetter in die Sauna geht. Aber ich lieb's.
0: Ja, du bist der einzige Mensch. Und hier ist er jetzt.
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1: Moin, ich bin die Nita Schau und ich komme aus Bremen. Und an einem richtig geilen Sommertag gehe ich mit meinen Freundinnen picknicken. Und was wir picknicken, ist ein bisschen Obst, aber sonst kaufen wir uns auch irgendwas. Pizza oder so.
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0: Mit dir möchte ich befreundet sein. So bin ich zu meiner Freundin Sabine gekommen. Ja, unsere Sabine aus Enjoy Play. Und nein, nicht als wir 5 Jahre alt waren und im Kindergarten oder so. Nein, das hat sie vor 4 Jahren ungefähr zu mir gesagt, als wir uns im Park getroffen haben. Und ich fand das so mega. Und seitdem sind wir auch befreundet. Das lieb ich ja nur. Heute ist Tag der Freundschaft. Und da wollen wir natürlich auch von euch mal hören, wer sind eure Herzensmenschen? Wie ist das in euren Freundschaften so? Paulina hat sich heute früh in eurer Enjoy Morning Show mit Martina und Greg von ihrer Viererklicke hat sie geschwärmt.
1: Wir sind, seitdem wir 17 sind, jetzt sind wir 36 und wir treffen uns jede Woche seitdem.
2: Boah, jede Woche.
1: Mädelsabend.
3: Das ist ja krass. Ey, so viele KWs, ey. Wow.
1: Wir versuchen das wirklich jede Woche durchzuziehen und wenn wir uns dann mal verschieben müssen, dann sagt die Erste auch schon, ach Mensch, ich vermisse euch, wann sehen wir uns wieder, ne? Also das ist echt...
3: Das ja, ihr seid ja dann, wenn ihr mit 17 euch kennengelernt habt, dann seid ihr ja wirklich durch die ganzen Liebeskummer, dann vielleicht auch schon Hochzeit, dann Jobanfang, Ausbildung, Trennung. Alles ist ja drin gewesen, ne?
1: Wir haben alles mitgemacht, alles.
0: Das sind doch einfach die besten Menschen, oder? Die uns auch schon besoffen als Teenager mit Liebeskummer die Haare hochgehalten haben, wenn die Party zu lange ging. Und jetzt als Erwachsene immer noch irgendwie... einfach immer für uns da sind. Ein Hoch auf alle Freundschaften heute. Heute ist Tag der Freundschaft. Und wir können uns auf

0: Hey, hier ist Ronja Neuer am Enjoy Mittag. Wir haben es gleich 11:30 und checken mal die Straßen zusammen aus. A1 Osnabrück Richtung Bremen. Zwischen Bremen, Brinkhum und Hemeling 4 Kilometer Stau an der Baustelle. Braucht ihr gute 20 Minuten länger. Dann A7 Hannover Richtung Hamburg. Zwischen Hamburg-Waltershof und Othmarschen 4 Kilometer Stop and Go. A27 Bremerhaven Richtung Bremen. Das staut es zwischen Bremen, Übersee, Stadt und Fahr. Eine gute halbe Stunde müsst ihr mehr mitnehmen. Und A30 Rheine Richtung Amsterdam. Zwischen Salzbergen und Kreuz Schüttdorf auch nochmal wegen Bergungsarbeiten gesperrt. Da führt euch eine Umleitung über die U56A. Das war's erstmal. Gute Fahrt euch.
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2: 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David Guetta himself hat über Insta Blake Light und Alec nach ihrem Remix von Yougels Sommerbanger Movin' to the Sun gefragt. Bekommen hat er ihn natürlich auch, so wie ihr bei mir in der Show. Außerdem neue Tracks von Axwell, Gorgon City und Fischer.
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0: Fast die komplette USA geht auf diesen Song hier ab.
1: Oh, ist gut genug.
0: Schon krass, das ist ein deutschsprachiger Song. In die US-Billboard-Charts schafft. Das war das letzte Mal in den 80ern so, dass das ein deutschsprachiger Song geschafft hat. Schon seit Wochen hypen die Amis unseren German-Producer-Wunder-Kitschkrieg mit gut genug. Aber klar, mit der Aussprache ist gar nicht so einfach. Kitschkrieg, also Christoph und Christian, haben es vor Ort nochmal zum Nachsprechen auf Insta erklärt.
2: The American audience doesn't quite know yet is how to pronounce our name. It's Kitschkrieg. Say it with me.
3: Kitschkrieg.
2: Yeah.
3: Oh, fire.
0: Kitschkrieg, nochmal zum Mitsprechen. Zusammen jetzt mit Blumengarten und Shireen David. Hier in der Enjoy Playlist. Hier ist gut genug.

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0: Sommer, schöne Woche nach Malotze. Viele fliegen ja in den Urlaub. Und was würden wir ohne die Menschen am Flughafen tun? Ohne die würden wir das nicht hinkriegen. Und deshalb sagen wir jetzt mal Danke.
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0: Viele fliegen in den Urlaub, jetzt in den Ferien. Es ist Hauptreisezeit. Das heißt auch, das Personal am Flughafen arbeitet sich für uns den Hintern wund, damit wir überhaupt wegkommen von zu Hause. Und damit wir das ihnen nicht unnötig schwer machen, haben wir mal mit Jeanette Niemeyer gequatscht. Sie ist Pressesprecherin vom Hamburger Flughafen und hat uns gesagt, wie wir dem Flughafen so ganz easy das Leben so ein Stückchen einfacher machen können.
2: Also tatsächlich, wenn man packt, sollte man sich den Koffer zum Beispiel vorher mal genau angucken. Sind da noch alte Aufkleber von letzten Reisen drauf? Manche sammeln die ja gerne und da sind auch so Scan-Codes drauf. Und die können tatsächlich die Gepäckförderanlage durcheinander bringen. Deswegen immer vor jeder neuen Reise alles runter machen.
0: Ja, super easy für uns. Große Erleichterung für die Leute am Flughafen. Und Jeanette hat noch eine Bitte bei Sachen Gepäck.
2: Das gleiche gilt für so Gürtel oder Kofferbänder, die gerne genutzt werden, um den Koffer kenntlich zu machen. Die können sich leider auch in unserer Gepäckförderanlage verheddern, deswegen am besten gar nicht erst benutzen.
0: Alternativ können wir ja auch einen Sticker draufkleben mit unserem Namen drauf oder so, ne? Das kriegen wir ja wohl hin. Props gehen raus an alle Menschen, die uns sicher in den Urlaub bringen in diesem Sommer und wann auch immer.
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5: 12 Uhr haben wir es.
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5: Ey, das sieht aus, als würden die so ein ganzes Gebäude durch die Stadt fahren. Ich habe das gestern in einer Insta-Story gesehen, das hat jemand gefilmt. Wie so eine riesige 1000 Tonnen schwere Brücke durch Hamburg transportiert wird. Das ist so ein Teil der Hamburger Sternbrücke, da fahren mal Züge drüber. Hauke Schelling aus den Enjoy Infos. Die sind ja so ganz, ganz langsam unterwegs. Wie ist gerade der Stand?
6: Ja, seit etwa einer Stunde läuft der nächste Schritt dieser Aktion. Das Brückenteil, über 100 Meter lang und ungefähr so schwer wie 3700 Kleinwagen, muss rund 500 Meter zurücklegen zu dem Ort, wo das Teil dann letztlich eingebaut werden soll. Unter der Brücke liegen riesige Fahrgestelle mit hunderten Rädern und im Schneckentempo ist der Schwertransport jetzt unterwegs. Viele Schaulustige gucken auch zu, weil der Brückenantransport so eine Zentimetersache ist.
7: It's very, very big.
8: Es ist ein Riesenkoloss und dass so viel Gewicht hier so auf eine Straße verlegt wird, so nah an den Häusern, finde ich spannend. Hoffentlich geht's gut.
9: Dieses gigantische Brückenteil hier jetzt einmal längs zu transportieren, also ich möchte die Projektleitung hier nicht haben.
6: Ja, die Projektleitung hat aber Lars de Haas von einem Unternehmen aus den Niederlanden, das den Brückentransport organisiert. Er hat im NDR Hamburg-Journal gesagt, was so herausfordernd ist an der ganzen Aktion.
10: Da müssen wir zwischen zwei Häuser durch, auf die Max-Brauer-Allee. Und da haben wir nur 30 cm an beide Seiten der Brücke. Das wird schon ganz schön knapp.
11: Machst du dir Sorgen?
10: Nee, Sorgen nicht, aber ich habe eine gute Spannung.
6: Ja, der Plan ist, dass Ende des Monats dann die ersten Züge über die neue Brücke rollen können. Es ist wieder heiß, auch hier bei uns im Norden. So schön das viele auch finden, extreme Hitze kann auch gefährlich werden. Das Robert-Koch-Institut schätzt, dass dieses Jahr schon fast 10.000 Menschen im Zusammenhang mit der Hitze gestorben sind. Das sind mehr als in jedem einzelnen gesamten Jahr seit 2016. Mehr als die Hälfte der Todesopfer dieses Jahr zählte zur Altersgruppe ab 85 Jahren. Positive Nachrichten von der Deutschen Bahn sind ja nicht unbedingt an der Tagesordnung. Jetzt meldet das Unternehmen aber, dass es zum ersten Mal seit 7 Jahren wieder ein Plus gemacht hat. 147 Millionen Euro Gewinn im ersten Halbjahr. Das liegt laut Bahn unter anderem daran, dass mehr Menschen Bahn gefahren sind, aber auch am Personalabbau bei der Bahn.
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5: Ja gut, also dass es heute heiß wird im Norden, muss ich euch nicht mehr sagen, ne? Das merken wir alle schon. Bis zu 37 Grad heute zum Beispiel in Schöningen in Niedersachsen. Dazu teilweise auch sehr schwül. Das macht das Ganze noch ein bisschen unerträglicher. Viel Sonne zum Nachmittag und Abend hin. Kommen aber die Gewitter dazu mit Starkregen teilweise, vor allem aber auch mit stürmischem Wind so Richtung Südwesten. Da müssen wir dann irgendwie an die Sonnenschirme und so denken, dass wir die dann reinholen. Ist aber heute auch nicht überall so, ne? Zum Beispiel an den Küsten, auf den Inseln relativ entspannt bei 23 bis 27 Grad maximal. Morgen haben wir es dann geschafft. Da haben wir einen Mix aus Sonne und Wolken, vereinzelt noch Schauer und nur in Anführungsstrichen noch 20 bis 30 Grad maximal. Rüber geht's auf die Straßen. A1 Hamburg Richtung Osnabrück. Zwischen Bremerkreuz und Hemeling 5 Kilometer Stop and Go in der Baustelle. A1 Osnabrück Richtung Bremen. Zwischen Bremen-Brinkum und Hemeling 6 Kilometer Stau. Da braucht ihr im Moment eine halbe Stunde länger. A1 Hamburg Richtung Lübeck. Zwischen Ahrensburg und Bad Oldesloe staut es. Da braucht ihr eine knappe Dreiviertelstunde länger. A7 Hannover Richtung Hamburg. Zwischen Hamburg-Waltershof und Othmarschen 4 Kilometer Stop and Go. A24 Hamburg Richtung Berlin. Da stockt es in der Baustelle zwischen Rheinweg und Schwarzenbeek-Grande 20 Minuten plus. A27 Bremen Richtung Bremerhaven. Zwischen Stotel und Bremerhaven-Geestemünde 3 Kilometer Stau wegen Brückenarbeiten. Und A30 Rheine Richtung Amsterdam zwischen Salzbergen und Kreuz Schüttdorf wegen Bergungsarbeiten gesperrt. Da führt euch aber eine Umleitung über die U56A. Aktuell staut es aber auch da ein paar Minuten. Haltet durch und gute Fahrt euch.
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5: Ja, moin. Arne hat uns vorhin in der Enjoy-App geschrieben, Kraft geht raus an alle, die bei den hohen Temperaturen heute Pakete zustellen. Trinkt alle genug? Ja, ist wirklich so, ne? Also vielen Dank, dass ihr heute durchhaltet. Und auch wenn man nicht alle heute draußen in der prallen Sonne ackern, trinken ist wichtig. Deswegen ist jetzt kurz nach 12, würde ich sagen, legen wir alle eine kleine Trinkpause weg. Ein Glas Wasser auf Ex, weil was weg ist, ist weg, ne?
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0: So, es ist jetzt noch genau eine Woche, dann muss Lars sich die Hände wund rutschen. Ja, unser Kollege Lars, der muss insgesamt 1 Kilometer an der Feuerwehrstange runterrutschen. Also gibt jetzt keine 1 Kilometer lange Feuerwehrstange am Stück, aber er muss halt immer rutschen, hochlaufen und so weiter. Und deswegen ist er gerade regelmäßig bei den Feuerwehren im Norden unterwegs und von da hat er einen interessanten Fakt mitgebracht, den wir so noch nicht kannten.
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0: Und zwar ging es um die Frage, wieso heißt das Martinshorn, Martinshorn, also die Sirenen auf der Feuerwehr oder auf Polizeiautos, warum heißt das Martinshorn?
2: Das hat mir Poldi aka Christian von der Berufsfeuerwehr in Flensburg erzählt.
3: Das war früher die Firma, die das herstellt. Das heißt ja eigentlich Presslufthorn der Firma Martin.
2: So ist es. Dieses Familienunternehmen heißt wirklich Max B. Martin. Die Firma stellt seit ganz vielen Jahren Hörner, Hupen und Trompeten her. Es ist also ein bisschen so wie bei Tempo, also Taschentuch, Uhu, Klebestift oder OB und Tampon. Also eigentlich Markennamen, die wir jetzt für die Produkte nutzen.
0: Also ich kenne das, glaube ich, auch von Föhn. Ist auch ein Eigenname. Heißt echt? Eigentlich Haartrockner.
2: Ja. Ach, geil, okay.
0: Aber müsste es dann nicht, wenn die Firma Max B. Martin heißt, Martinhorn heißt und nicht Martinshorn?
2: Mhm, ja, eigentlich schon. Das ist umgangssprachlich irgendwie dazugekommen. Deswegen jetzt also Martinshorn.
0: Okay, ich sag dann jetzt aber immer Martinhorn. Wer will mich aufhalten?
2: Okay.
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0: Naja, also die Heizung da draußen, die kriegen wir auch nicht runtergedreht, aber wir können ja zumindest für den passenden Soundtrack sorgen. Heute haben wir extra viele Sommersongs hier in der Enjoy-Playlist. Die sind immer so verteilt und verstreut zwischen aktuellen Songs und so weiter. Und zum Beispiel kommt hier jetzt einer.
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0: Gleich haben wir es, 12:30. Und wir checken mal die Straßen aus. A1 Hamburg Richtung Osnabrück. Zwischen Bremer Kreuz und Hemeling 6 Kilometer Stop and Go in der Baustelle. Braucht ihr 20 Minuten länger. A1 Osnabrück Richtung Bremen. Zwischen Bremen, Brinkum und Hemeling staut es in der Baustelle. Hier braucht ihr eine halbe Stunde länger. A1 Hamburg Richtung Lübeck. Da gibt es Stop and Go zwischen Ahrensburg und Bad Oldesloe 20 Minuten plus. A7 Hannover Richtung Hamburg. Zwischen Hamburg-Waltershof und Othmarschen 4 Kilometer Stop and Go. A24 Hamburg Richtung Berlin. Zwischen Rheinweg und Schwarzenweg-Grande staut es in der Baustelle, braucht hier 20 Minuten länger. A27 Bremen Richtung Bremerhaven. Zwischen Stotel und Bremerhaven-Geestemünde staut es auch nochmal 3 Kilometer wegen Brückenarbeiten. Und A30 Rheine Richtung Amsterdam. Zwischen Salzbergen und Kreuz-Schüttorf wegen Bergungsarbeiten aktuell gesperrt. Hier führt euch eine Umleitung über die U56A und deswegen staut es auch hier ein paar Minuten. Das war's erstmal. Gute Fahrt euch!
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3: Ich habe was ganz Zauberhaftes erlebt. Und zwar war ich Sport machen draußen im Park und da kamen so 3 Erwachsene auf mich zu.
4: So, ja, hast du hier Leute langlaufen sehen, die hier irgendwas an einem Baum gemacht haben sollen?
3: Ja, weil wir machen hier gerade eine Schnitzeljagd.
4: Oh, wie schön.
3: Wir haben einfach eine Schnitzeljagd gemacht. So wirklich im Erwachsenenalter. Dann habe ich gedacht, ja, ist doch geil. Lass einfach mal kurz fangen spielen.
4: Mann. Stimmt, oder mal wieder rangeln einfach.
3: Ja, einfach mal. Wollen wir mal nachher
4: wollen ein bisschen rangeln?
3: Nee, jetzt nicht.
4: Ach so, okay.
3: Ja, wir können jetzt rangeln.
4: Jetzt bin ich wieder übermütig geworden.
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0: Sommerferien im Norden, geil. Aber nicht so geil für die Blutspendedienste. Immer in den Ferien gehen nämlich super wenige zum Spenden, aber der Bedarf bleibt ja derselbe. Es gibt trotzdem noch Unfälle und Menschen, die krank sind. Und ich habe das heute gelesen und dachte so, ja, ist auch ein guter Reminder für mich. Ich hatte das jetzt auch im Moment überhaupt nicht auf dem Schirm, habe gar nicht drüber nachgedacht. Okay, heute bei der Hitze muss das vielleicht jetzt nicht unbedingt sein, aber ab morgen ist ja schon wieder viel entspannter. Also wer Blut spenden kann und so ein bisschen Zeit hat die nächsten Tage, lasst mal gehen, oder?
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1: Moin, ich bin Anni aus Kiel. Und an einem geilen Sommertag gehe ich am liebsten auf die Kieler Woche und trinke da ein Aperol.
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0: Ey, Kino? Ist doch gar keine dumme Idee heute. Da ist kühl im Kino, da kriegt man keinen Sonnenbrand und neue Filme laufen heute auch noch an. Zum Beispiel Spider-Man Brand New Day. Das ist der vierte Film mit Tom Holland als Spidey. Und Enjoy-Kinomann Marcel Emme sagt, alles ist anders und alles ist gut.
1: Ja, im letzten Film wurde ja durch einen Zauber von Dr. Strange dafür gesorgt, dass niemand mehr Peter Parker als Spider-Man kennt.
2: Die ganze Welt wird gleich vergessen, dass Peter Parker Spider-Man ist.
1: Und das bedeutet für diesen Film, Peters große Liebe MJ kennt ihn nicht mehr. Auf persönlicher Ebene kommt da echt so viel echtes, glaubwürdiges, starkes Drama rein. Und ich finde, kaum ein Marvel-Film hat je so ein authentisches Lebensgefühl für eine junge Fanbase getroffen.
0: Das klingt ganz geil, aber so klassisch Superheldenzeug ist doch auch mit drin, oder?
1: Ja, natürlich gibt es das auch. Ganz nebenbei mutiert New York noch irgendwie vor sich hin, auch Spider-Man.
3: Ich verliere den Verstand. Ich habe total die Kontrolle verloren. Was auch immer es ist, ich muss es auf die Reihe kriegen.
1: Und diese Storyline um den Kampf um diese Kontrolle darüber ist genauso gut geworden wie der Rest. Es gibt große Spoilergefahr, deshalb halte ich mich lieber mal ein bisschen knapper. Neue Gefahren, neue Gegner, aber auch neue Verbündete.
0: Also Marcel klingt begeistert.
1: Ja, total. Für mich persönlich ist das rundum so gut, so clever, so bodenständig. Diese Spider-Man-Filme werten einfach das gesamte Marvel-Universum auf. Und egal, was in den Filmen um ihn rum passiert, der ist so eine qualitativ betonfeste Insel und das gilt einfach auch für diesen wahnsinnig guten vierten Teil mit einem für mich immer noch besser werdenden Tom Holland als Spider-Man.
0: Also Spider-Man Brand New Day läuft aktuell auch bei euch im Kino. Ekel.

0: 13 Uhr haben wir es im Moment.
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0: Die meisten von uns machen sich heute eine gute Zeit bei dem Wetter, irgendwie Eis essen, baden gehen oder wir schmeißen den Grill an. Aber es gibt natürlich auch super viele Menschen, für die ist die Hetze echt gefährlich. Hauke Schelling aus den Enjoy Infos. Dieses Jahr sind schon besonders viele Menschen im Zusammenhang mit Hitze gestorben.
2: Genau, bis Mitte Juli waren es fast 10.000 und damit mehr als in jedem Jahr seit 2016. Das zeigt eine Schätzung vom Robert-Koch-Institut. Und so richtig gut sind wir hier in Deutschland auf sehr hohe Temperaturen noch nicht vorbereitet, sagen Expertinnen und Experten. Was getan werden kann, um die Zahl der Hitzetoten runterzubekommen, das fasst Enjoy-Reporterin Daniela Remus aus der ARD-Gesundheitsredaktion mal für uns zusammen.
3: Städte begrünen, öffentliche Brunnen anlegen, Kliniken und Pflegeheimen mit Klimaanlagen auszustatten, das wäre, glaube ich, wirklich ein ganz, ganz entscheidender Punkt. Und gerade für ältere und alte Menschen, beispielsweise in Frankreich, wird das ja so gemacht, da gibt es ein öffentliches Warnsystem. Also zum Beispiel im Radio gibt es Durchsagen. Und in vielen Gemeinden, aber in Frankreich zum Beispiel, gibt es eben auch noch Register, in denen ältere und hochbetagte Menschen registriert sind. Und die werden dann ganz gezielt bei so einer Hitzeperiode von den Sozialdiensten aufgesucht, um eben danach zu schauen, trinken die genug, wie gut sind die eigentlich versorgt.
2: In Hamburg wird gerade ein tausende Tonnen schweres Brückenteil transportiert. Die riesige Stahlkonstruktion wird einen halben Kilometer lang durchs Schanzenviertel gefahren, auf großen Fahrgestellen mit hunderten Rädern, um dann letztlich am Einbauort anzukommen. Der Transport wurde jetzt gerade eben aber erstmal unterbrochen. Auf der Straße müssen nämlich Stahlplatten für den Transport nochmal neu verlegt werden. Das hat eine Bahnsprecherin dem NDR gesagt. Beim Europäischen Fußballverband UEFA gibt es heute eine Krisensitzung. Auslöser sind die Investorenpläne von Gianni Infantino, dem Chef vom Fußball-Weltverband FIFA. Er will eine Tochtergesellschaft gründen, sodass Investoren dann Rechte an der WM kaufen können. Die FIFA verspricht sich davon Milliardeneinnahmen, aber unter anderem die UEFA, der Europäische Fußballverband, kritisiert die Pläne scharf, weil Investoren dadurch viel Macht bekommen und der FIFA Regeln diktieren könnten, um mehr Gewinn zu machen. Es gibt Berichte, dass die UEFA deshalb sogar überlegt, die nächste WM zu boykottieren.
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0: Also bis zu 38 Grad heute im Norden, das haben wir jetzt, glaube ich, alle schon gecheckt, dass es sehr heiß wird. An den Küsten bleibt es relativ entspannt und auf den Inseln 23 bis 26 Grad. Wichtig ist aber noch, heute zum späten Nachmittag und zum Abend hin gibt es wieder dicke Hitzegewitter, vor allem so Richtung Südwesten. Außerdem wird es doll windig, also müssen wir nachher dran denken, irgendwie die Sonnenschirme wieder einzuklappen. Morgen ist es dann deutlich abgekühlt, klar, bei den Gewittern kommt dann immer die kühle Brise danach. Nur in Anführungsstrichen 20 bis 30 Grad maximal morgen im Norden. Einzelne Schauer sind dann auch noch mit dabei, aber insgesamt beruhigt sich das Wetter wieder so ein bisschen. Rüber geht's auf die Straßen. A1 Hamburg Richtung Osnabrück, zwischen Bremer Kreuz und Hemeling 6 Kilometer Stop and Go in der Baustelle, braucht jetzt circa 20 Minuten länger. A1 Osnabrück Richtung Bremen, zwischen Bremen-Brinkum und Hemeling braucht es auch in der Baustelle ein bisschen länger, nach knapp einer halben Stunde steht ihr da an. A1 Hamburg Richtung Lübeck, zwischen Ahrensburg und Bad Oldesloe 6 Kilometer Stop and Go, auch hier 20 Minuten plus. A7 Hamburg Richtung Hannover, zwischen Schwarmstedt und Mellendorf stockt es nach einem Unfall, braucht ihr eine knappe halbe Stunde länger. A7 Hannover Richtung Hamburg, zwischen Hamburg-Hausbruch und Othmarschen stockt es ein paar Kilometer, 20 Minuten plus. A24 Hamburg Richtung Berlin, zwischen Rheinweg und Schwarzenweg-Grande steht hier eine halbe Stunde in der Baustelle. Und A30 Rheine Richtung Amsterdam, zwischen Salzbergen und Kreuz-Schüttorf auch nochmal Bergungsarbeiten, deswegen ist da gerade was gesperrt. Eine Umleitung führt euch über die U56A, aber es staut auch da so ein paar Minuten. Das war's erstmal, gute Fahrt euch!
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0: Hallo, ey, die werden echt immer dreister, ne? Ich möchte euch ganz kurz vor zwei neuen Maschen aus der Insektenunterwelt warnen. Die waren mir bisher nicht bekannt. Nummer 1, Wespe, aber im Strohhalm versteckt. Hatte meine Tante letztens richtig hinterhältig. Nummer 2, Mücke, aber auf der Klobrille sitzend und warten. Das hatte ich vorgestern. So richtig schön so positioniert, dass sie beim Hinsetzen direkt an eine Stelle kommt, wo man später nicht mal vernünftig kratzen kann. Richtig unfair gespielt. Also, ihr wisst jetzt Bescheid.
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0: So, und heute schön noch eine Portion Pommes mit Mayo reinknallen. Ist ja wichtig bei dem Wetter und zwar nicht nur wegen des Wohlbefindens.
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0: Ja, hier checken wir jeden Tag so ein bisschen, ja, was für einen Alltag, was können wir lernen. Und Martina und Greg aus eurer Enjoy Morning Show, die haben heute schon geklärt, warum wir Snack Pommes heute unbedingt machen sollten. Jonas aus dem Enjoy-Team. Pommes-Schranke, warum ist das bei der Hitze eine gute Idee?
2: Weil da super viel Salz dran ist. Wenn wir an heißen Tagen viel schwitzen, verlieren wir nicht nur Flüssigkeit, sondern auch wichtige Salze aus unserem Körper. Und mit salzhaltigem Essen können wir unseren Salzspeicher halt logischerweise wieder ganz easy auffüllen. Mhm. Deshalb raten einige Ärztinnen und Ärzte sogar dazu, sich so eine schöne Portion Pommes mal reinzuschnabulieren. Es ist jetzt allerdings auch kein Muss. Das muss man dazu sagen. Die meisten von uns essen eh mehr als genug Salz. Viel trinken ist bei dem Wetter deutlich wichtiger.
0: Okay, also viel trinken und dann Pommes essen.
2: Aber richtig, so, genau.
0: Ja, viel trinken, also jetzt viel trinken mache ich jetzt gleich und dann nachher Pommes essen. Juhu!
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finde es ja immer spannend, was Musiker und Musikerinnen so vor ihrer Karriere gemacht haben. Calvin Harris zum Beispiel, der hat vor seiner DJ-Karriere in einer Fischfabrik gejobbt. Stella Lefty dagegen, er hat vor wenigen Jahren noch Public Health studiert, also so Gesundheitswissenschaften, so ein bisschen ist das. Und jetzt ist sie Country-Musikerin. Ich sag mal so, gute Musik trägt ja auch zu mentaler Gesundheit bei und Musik machen ganz bestimmt auch. Ich mache selber keine, aber das ist sicherlich so. Also ihr Studium war bestimmt nicht ganz umsonst. Jetzt ist sie eher Sängerin. In den USA ist sie schon sehr, sehr gehypt als Country-Newcomerin. Aber wir haben sie hier noch als Geheimtipp auf dem Enjoy-Songradar. Hier ist Stella Lefty mit ihrem Song Boston. 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

0: Kurz nach halb zwei haben wir es. Hier ist euer Enjoy Mittag. Und wir checken jetzt mal die Straßen. Es ist mittlerweile voll geworden. A1 Hamburg Richtung Osnabrück. Zwischen Bremer Kreuz und Hemeling 6 Kilometer Stop and Go in der Baustelle. A1 Osnabrück Richtung Bremen. Zwischen Bremen-Brinkum und Hemeling 6 Kilometer Stau. Auch hier in der Baustelle braucht ihr so eine gute halbe Stunde länger. A1 Hamburg Richtung Lübeck. Zwischen Ahrensburg und Bad Oldesloe 4 Kilometer Stop and Go. A7 Hamburg Richtung Hannover. Da stockt es nach einem Unfall zwischen Schwarmstedt und Mellendorf. Knappe halbe Stunde Verzögerung. A7 Hannover Richtung Hamburg. Zwischen Hamburg-Hausbruch und Othmarschen stockender Verkehr 20 Minuten plus. A24 Hamburg Richtung Berlin. Zwischen Rheinbeek und Schwarzenbeek-Grande braucht ihr in der Baustelle auch eine knappe halbe Stunde länger. A28 Oldenburg Richtung Leer. Zwischen Leer-Ost und Dreieck-Leer wegen eines Böschungenbrandes gesperrt. Und A30 Rheine Richtung Amsterdam. Zwischen Salzbergen und Kreuz-Schüttorf wegen Bergungsarbeiten gesperrt. Es staut ein paar Minuten. Eine Umleitung führt euch über die U56A. Das war's erstmal. Gute Fahrt euch.
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0: So, jetzt im Sommer, da holen wir unsere Klamotten mit den schönsten Sommerfarben raus. Da traut man sich auch mal ein bisschen was. Ich habe heute zum Beispiel ein Kleid an mit so einem lebensbejahenden Grau.
1: Ja.
0: Das ist für mich schon viel Farbe. Neben Schwarz, Weiß und Silber findet ihr bei mir nichts. Also Grau ist da schon, da bin ich schon outgoing heute. Und ich finde einfach, alles andere steht mir nicht. Alle anderen Farben mag ich an mir persönlich nicht. Und die Generation 80+, die weiß auch, welche Farben nicht in ihren Kleiderschrank gehören.
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0: Die Seniors und Senioritas aus der Grauen Schlau-WG, die treffen sich immer auf den Schnack mit unserem Reporter Martin und quatschen manchmal über diepe Fragen, aber manchmal machen die auch einfach ein bisschen Quatsch zusammen, weil es einfach lustig ist. Und dieses Mal ist das Thema, welche Farbe steht Ihnen nicht?
3: Ach du lieber Gott, mir steht alles.
4: Dir steht jede Farbe?
3: Ja.
4: Marity, welche Farbe steht dir nicht?
5: Weiß.
4: Warum gefällt dir Weiß nicht?
5: Ich habe kein Weiß damals mehr getragen und auch jetzt nicht mehr, weil ich immer wie eine Wurstpelle da drin war. Dann bin ich doppelt so dick.
3: Echt?
5: Ja.
4: Angela, welche Farbe steht dir nicht?
6: Schwarz. Fast meine ganzen Hosen sind schwarz und die mag ich alle nicht, weil die mir alle nicht gut passen.
4: Aber kann die Farbe da was für?
6: Ja, die macht traurig.
4: Birgit, welche Farbe steht dir überhaupt nicht?
7: Weiß. Man sagt zwar immer vom Frühjahr Reinheit, aber das ist Quatsch, das ist eine tote Farbe, die gibt nichts von sich. Ich habe auch nicht in Weiß geheiratet, selbst meine Unterwäsche ist nicht weiß.
4: Auch noch nach der Wäsche?
7: Auch nach der Wäsche ist nicht weiß.
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4: Um 14 Uhr. Die einen lieben es, den anderen ist es mit der Hitze dann doch ein bisschen zu viel. Selbst hier im Norden bekommen wir ja heute zum Teil Temperaturen um die 38 Grad. Und Hauke Schelling aus den Enjoy Infos, das kann für manche sogar lebensgefährlich sein.
5: Ja, das zeigen Schätzungen vom Robert-Koch-Institut jetzt nochmal ziemlich deutlich. Demnach sind in diesem Jahr im Zusammenhang mit der Hitze schon fast 10.000 Menschen gestorben. Enjoy-Reporter Amir Brecht hat die Details.
6: Besonders viele Menschen, über 5.000, sind laut RKI an den heißen Tagen in der zweiten Junihälfte ums Leben gekommen. In dem Zeitraum wurden deutschlandweit vielerorts Temperaturen um die 40 Grad erreicht. Starke Hitze ist besonders für ältere Menschen gefährlich. Mehr als die Hälfte der Hitzetoten zählt zur Altersgruppe ab 85 Jahren. 630 Todesfälle gab es bei den Menschen unter 65. Die meisten von ihnen litten laut RKI unter Vorerkrankungen.
5: Ja, und was das Wetter angeht, ist das heute schon ein extremer Tag, muss man sagen. Der Deutsche Wetterdienst hat auch eine Warnung rausgegeben wegen der Hitze. Und er warnt auch vor Unwettern später im Norden. Besonders in Niedersachsen sind starke Gewitter möglich mit Starkregen und Hagel. Der große Brückentransport mitten in Hamburg macht gerade erstmal Pause. Die Bahn sagt, die Straße muss für die rund 3.700 Tonnen schwere Brücke erst weiter vorbereitet werden. Am Vormittag wurde das 108 Meter lange und 21 Meter breite Brückenteil auf seinem letzten Teilstück zum Einbauort in Bewegung gesetzt. Und der Stahlkoloss, der teilweise nur Zentimeter an Wohngebäuden jetzt vorbeigefahren wird, der soll dann gegen 20 Uhr weiter transportiert werden. Positive Nachrichten von der Deutschen Bahn sind ja nicht unbedingt an der Tagesordnung. Jetzt meldet das Unternehmen aber, dass es zum ersten Mal seit 7 Jahren wieder ein Plus gemacht hat, nämlich 147 Millionen Euro Gewinn im ersten Halbjahr. Und das liegt laut Bahn unter anderem daran, dass mehr Menschen Bahn gefahren sind, aber auch am Personalabbau bei der Bahn.
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4: Im Moment in Bückeburg in Niedersachsen 34 Grad, Flensburg 32 Grad, in Parchim 34 bis 38 Grad heute maximal. Richtung Südwesten ziehen nachher Gewitter auf, aber bis dahin ist es heiß, heißer, heißest. Morgen kühlt es ein bisschen ab, 21 bis 30 Grad morgen noch, also kühlt ab in Anführungszeichen. Gibt so einen Wechsel aus Sonne und Wolken, kann auch mal regnen. Und wir gucken auf die Straßen. Am Stau und stockenden Verkehr ab einer Länge von 5 Kilometern für euch, weil die Straßen super voll sind. Die A1 Hamburg Richtung Bremen ist zwischen Posthausen und Euthen wegen eines defekten LKW gesperrt. A1 Hamburg Richtung Osnabrück zwischen Bremerkreuz und Hemmeling wegen Bauarbeiten 6 Kilometer stockender Verkehr. Dauert da so 20 Minuten länger. A1 Osnabrück Richtung Bremen zwischen Dreieck Stuhl und Bremen-Hemmeling dauert es eine halbe Stunde länger. 6 Kilometer Stau wegen Bauarbeiten. A2 Dortmund Richtung Hannover zwischen Dreieck Hannover West und Kreuz Hannover Buchholz stockt es auf 8 Kilometern wegen der Baustelle. Da dauert es 20 Minuten länger. A7 Hamburg Richtung Hannover zwischen Schneverding und Soltau Süd 10 Kilometer Stau nach einem Unfall. Dreiviertel Stunde plus. A7 Hannover Richtung Hamburg, da dauert es zwischen Hamburg-Hausbruch und Othmarschen 20 Minuten länger. Da stockt es auf 6 Kilometern. Die A23 Hamburg Richtung Heide ist zwischen Schenefeld und Hanerau-Hademarschen gesperrt. Da hat es einen Unfall gegeben, da staut es sich langsam. Und die A30 Rhein Richtung Amsterdam ist zwischen Salzbergen und Kreuz-Schüttorf wegen Bergungsarbeiten gesperrt. Die Umleitung führt über die U56A und auch da entwickelt sich langsam Stau. Gute Fahrt euch.
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4: So, heute haben wir zum einen eine Playlist voll mit Sommersongs. Also nicht, es sind auch ein paar Nicht-Sommersongs dazwischen, aber wir haben uns wirklich ins Zeug gelegt, euch da was Freibadiges, Pina Coladiges zusammenzuzimmern. Außerdem sprechen wir über eure besten Freunde und Freundinnen, über Aschas Peinloh-Video im Internet. Wir haben Flughafentipps für alle von euch, die ihren Urlaub noch vor sich haben. Und außerdem ist mir heiß. 4 Stunden, enjoy Nachmittag ab jetzt.
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2: Moin, ich bin Max aus Lübeck und ein schöner Sommertag macht für mich aus, dass man mit coolen Leuten am Strand ist. Es ist gutes Wetter und am besten im Tinder.
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Brother Enjoy. Das ist mein Sommersong. Den im Auto bei 38 Grad mit funktionierender Klimaanlage. Frische Dose Eistee von der Tanke. Herrlich, fühle ich. Habt ihr hoffentlich auch gerade gefühlt. Wir haben noch viel mehr Sommersongs heute für euch auf der Playlist. Einfach weiter Enjoy hören, damit macht man erstmal nicht allzu viel falsch.

0: ist der Enjoy Nachmittag, 20 nach 2.
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0: Wir starten mit süßen Nachrichten und zwar von Sam Smith. Stay with me hat er 2014 noch gesungen. Bleib bei mir. Und sein Freund, Modedesigner Christian Cohen, bleibt offensichtlich gerne bei ihm, denn die beiden sind verlobt. Gerüchte darüber gab es schon. Jetzt hat Sam Smith die Verlobung gegenüber New York Times bestätigt. Dann ein kurzer Blick auf morgen, weil morgen wird ein krasser Release-Freitag. Neues Album von Ariana Grande, neue Musik von Kamrat, von Dasha, von Bund. Außerdem neuer Song von Benny Blanco, Selena Gomez und Becky G. Da gibt es nur so einen ganz kleinen Ausschnitt bisher. Klingt so. Also Enjoy Teststrecke. Morgen 10 nach 3 mit ganz vielen neuen Songs. Wird, glaube ich, sehr gut. Und habt ihr das Video vom Usher-Konzert in Nashville gesehen? Eieiei. Usher, gerade mit Chris Brown, auch schwierige Person, zusammen auf Tour. Und bei den Shows wird mit den weiblichen Fans wirklich mal relativ hart rumgelapdanced. Die werden auf die Bühne geholt, auf so ein Bett gesetzt, angesext. Muss man Bock drauf haben. Aber ein Fan, den Usher auf die Bühne geholt hat, hatte da gar keinen Bock drauf. Es gibt so Videos im Netz, da sieht man, dass sie wirklich mit keiner Pore ihres Körpers Bock drauf hat und immer so Usher versucht auszuweichen. Usher hat es auch gemerkt. Na, er sagt, ich glaube, sie will nicht auf der Bühne sein. Es schien auch so ein bisschen sein Ego gekränkt zu haben. Das Ding ist, tatsächlich wollte sie schon auf der Bühne sein. Aber nicht bei Usher, sondern bei Chris Brown. Das hat sie TMZ danach im Interview erzählt.
2: It would have been a different reaction with Chris Brown. It wouldn't have been the stiffness or whatever.
0: Tja, Usher, kannst nichts machen. Das war das Pop-Update und das hier ist Usher für euch.

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0: Harry Styles im Enjoy Nachmittag, kurz vor 2:30. Wir gucken auf die Straßen, da ist... Und das wird euch nicht überraschen, viel los. Wir haben stau- und stockenden Verkehr ab einer Länge von 5 Kilometern. Die A1 Hamburg Richtung Bremen ist zwischen Posthausen und Olten wegen eines defekten LKW gesperrt. A1 Hamburg Richtung Osnabrück zwischen Bremer Kreuz und Hemmeling dauert es gerade 20 Minuten länger. Das stockt wegen Bauarbeiten auf 6 Kilometern. A1 Osnabrück Richtung Bremen zwischen Dreieck Stuhl und Bremen-Hemmeling wegen Bauarbeiten 6 Kilometer Stau, halbe Stunde plus. Dann A2 Dortmund Richtung Hannover zwischen Dreieck Hannover West und dem Kreuz Hannover Buchholz. 8 Kilometer stockender Verkehr wegen Bauarbeiten, da dauert es 20 Minuten länger. A7 Hamburg Richtung Hannover, da müsst ihr zwischen Schneverding und Soltau Süd eine Dreiviertelstunde mehr einplanen, da gibt es nach einem Unfall 10 Kilometer Stau. A7 Hannover Richtung Hamburg, zwischen Hamburg-Hausbruch und Othmarschen 6 Kilometer stockend, 20 Minuten plus. Die A23 Hamburg Richtung Heide ist zwischen Schenefeld und Hanerau-Hademarschen gesperrt, da hat es einen Unfall gegeben, da staut es sich. Und die A30 Rheine Richtung Amsterdam ist zwischen Salzbergen und Kreuz-Schüttdorf wegen Bergungsarbeiten im Moment gesperrt, Umleitung über die U 56a und auch da gibt es jetzt ein bisschen Stau. Das war's, kommt gut durch.
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3: Arne hat gerade eine sehr süße und vor allem auch wichtige Nachricht über die Enjoy-App geschrieben. Er schreibt, Kraft geht raus an alle, die bei den hohen Temperaturen heute Pakete zustellen. Trinkt bitte alle genug.
4: Und oh
3: ich,
4: ja.
3: Es ist so wichtig und ich lese es immer wieder, dass Leute auch zu Hause Sachen vorbereiten, so kleine Wasserfläschchen oder irgendwie auch Eis im Eisfach irgendwie haben. Ja. Wenn die vorbeikommen, einfach mal was rausreichen, muss ich mir heute irgendwie auch nochmal angewöhnen.
4: Ja, ich mach das auch immer schön mit dem Wasserschlauch absprühen. So. Komm mal
3: auch
4: her,
3: geil.
4: Nein,
3: ja.
4: Quatsch.
3: Aber
4: das wäre so witzig.
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0: Hier ist Enjoy. Drückt euch doch mal gegenseitig ganz lieb, weil heute ist Tag der Freundschaft. Heute Morgen waren Martina und Greg in der Enjoy Morning Show. Gab es schon warme Duschen von euch für eure Freundinnen und Freunde. Paulina hat von ihrer Girls Gang erzählt.
1: Wir sind, seitdem wir 17 sind, jetzt sind wir 36 und wir treffen uns jede Woche.
0: Ihr könnt euch auch gerne melden und mir mal von euren liebsten Menschen erzählen. Ich erzähle euch gleich erstmal, wonach wir uns unsere Freunde überhaupt so aussuchen und warum es auch bei Freundschaften eine Art Honeymoon-Phase gibt. In 9 Minuten jetzt gibt's Tempest City für euch. Hier ist Self.

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0: Rehab im Enjoy-Nachmittag, 10 vor 3. Und manchmal frage ich mich in also emotional etwas zu angefassten Momenten, was zur Hölle ich eigentlich ohne meine Freundinnen und Freunde wäre. Geht's euch auch so? Ich wäre ein Wrack ohne meine Leute. Ohne mein sogenanntes Dorf. Und wenn es euch auch so geht, ist heute euer Tag, unser Tag, denn es ist Tag der Freundschaft. Dr. Janosch Schubin ist Freundschaftsforscher an der Uni Kassel und er hat uns erklärt, wonach man sich seine Freunde eigentlich so aussucht.
1: Wir tendieren dazu, uns mit Leuten anzufreunden, die uns ähnlich sind in bestimmten Hinsichten. Das Typische ist so Geschlecht und Alter, ne? Aber dann gibt es Zufallsfaktoren, die sind total wichtig. Also es sind zum Beispiel so Experimente gemacht worden, wo man am Anfang eines Semesters die Studierenden zufällig eine Sitzordnung gegeben hat und dann geschaut hat, wer am Ende miteinander des Semesters miteinander befreundet ist. Und die Frage, wie nah man beieinander gesessen hat, spielt da tatsächlich rein.
0: Das hat er in unserer Flexikon-Podcast-Folge zum Thema Freundschaft erzählt. Könnt ihr nachhören in ARD Sounds oder euren Freunden mal schicken. Was ich auch super spannend fand, ist, er sagt, eine ganz neue Freundschaft ist im Prinzip wie frisch verliebt sein.
1: Was man so typischerweise findet, ist, dass es so eine Art Honeymoon-Phase auch gibt. Das heißt, wenn Freundschaften neu eingegangen werden, dass sie dann besonders frequent gepflegt werden, dass man sich besonders häufig trifft und so weiter und dass das dann mit der Zeit abnimmt. Gleichzeitig ist es natürlich auch irgendwie ein Zeichen, dass eine Beziehung solider geworden ist, wenn die nicht so häufig aktualisiert werden muss. Das heißt, wenn das Fundament der Beziehung besonders stabil geworden ist.
0: Also fühlt euch motiviert, jetzt sofort mal Handy in die Hand und den wichtigsten Leuten schreiben, dass sie verdammt nochmal Gold wert sind.
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5: Um 15 Uhr. Die meisten von uns machen sich heute wahrscheinlich eine gute Zeit bei dem Wetter, gehen irgendwie schwimmen, schmeißen heute Abend den Grill an. Aber es gibt auch super viele Menschen, für die ist die Hitze gefährlich. Hauke Schelling aus den Enjoy-Infos. Dieses Jahr sind schon besonders viele Menschen im Zusammenhang mit Hitze gestorben.
6: Ja, genau. Bis Mitte Juli waren es fast 10.000 und damit mehr als in jedem Jahr seit 2016. Das zeigt eine Schätzung vom Robert-Koch-Institut. So richtig gut sind wir hier in Deutschland auch auf sehr hohe Temperaturen noch nicht vorbereitet, sagen Expertinnen und Experten. Was getan werden könnte, um die Zahl der Hitzetoten aber runterzubekommen, das erklärt Daniela Remus aus der ARD-Gesundheitsredaktion.
7: Städte begrünen, öffentliche Brunnen anlegen, Kliniken und Pflegeheimen mit Klimaanlagen auszustatten, das wäre, glaube ich, wirklich ein ganz, ganz entscheidender Punkt. Und gerade für ältere und alte Menschen, beispielsweise in Frankreich, wird das ja so gemacht, da gibt es ein öffentliches Warnsystem. Also zum Beispiel im Radio gibt es Durchsagen. Und in vielen Gemeinden, aber in Frankreich zum Beispiel, gibt es eben auch noch Register, in denen ältere und hochbetagte Menschen registriert sind. Und die werden dann ganz gezielt bei so einer Hitzeperiode von den Sozialdiensten aufgesucht, um eben danach zu schauen, trinken die genug, wie gut sind die eigentlich versorgt.
6: Wir merken das alle nochmal doller seit dem Iran-Krieg. Die Preise haben ordentlich angezogen und Zahlen vom Statistischen Bundesamt zeigen jetzt, dass es im Juli einen größeren Anstieg gab. Im Vergleich zum Juli vor einem Jahr liegen die Verbraucherpreise um 2,8% höher. Im Juni noch lag die Inflationsrate bei 2,3%. Preistreiber waren diesmal vor allem die Spritpreise, sagen die Statistiker, denn der Tankrabatt war ja Anfang des Monats ausgelaufen. Mitten in Hamburg läuft gerade eine riesige Transportaktion. Ein Brückenteil, so schwer wie rund 3.700 Kleinwagen, muss über eine Straße im Schanzenviertel gebracht werden. In der Nacht soll sie in ihre endgültige Position gehoben werden. Aktuell ist der Schwertransport aber gestoppt. Die Bahn sagt, die Straße muss für die Brücke erst noch weiter vorbereitet werden. Und heute Abend ab 20 Uhr soll es dann weitergehen.
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5: Nachher so Richtung Südwesten Gewitter, aber ansonsten heute freundlich, sonnig, heiß, bis zu 38 Grad maximal. In Emden, in Niedersachsen 26 Grad, da ist es angenehm und sonnig. Elbersbüttel, Schleswig-Holstein auch 26 Grad, Hamburg-Billstedt 37 und morgen 21 bis 30 Grad maximal mit Sonne und Wolken im Wechsel. Kann auch zwischendrin mal ein Gewitter und ein bisschen Regen geben. Und wir haben Stau und stockenden Verkehr ab einer Länge von 5 Kilometern. A1 Hamburg Richtung Osnabrück zwischen Bremerkreuz und Hemeling, da hat es 20 Minuten länger. Der stockt wegen einer Baustelle auf 6 Kilometern. A1 Osnabrück Richtung Bremen zwischen Dreieck Stur und Bremen-Hemeling, 6 Kilometer Stau wegen Bauarbeiten, halbe Stunde plus. A2 Dortmund Richtung Hannover, da dauert es zwischen Dreieck Hannover West und Kreuz Hannover Buchholz, so 20 Minuten länger. Der stockt wegen Bauarbeiten auf 9 Kilometern. A7 Hamburg Richtung Hannover zwischen Schneverding und Soltau Süd, aktuell eine Stunde 15 Minuten länger. Da steht ihr auf 8 Kilometern im Stau nach einem Unfall. A7 Hannover Richtung Hamburg zwischen Hamburg-Hausbruch und Othmarschen 20 Minuten plus. Da stockt es auf 6 Kilometern. Und die A23 Hamburg Richtung Heide ist zwischen Schenefeld und Hanerau-Hademarschen nach einem Unfall gesperrt. Da entwickelt sich auch gerade ein bisschen Stau. Kommt gut durch.
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5: Nur mal kurz zur Info und auch als Argumentationsgrundlage für eure Chefinnen und Chefs heute vielleicht. Ab 25 Grad verändert sich durch die Wärme schon unsere Arbeitsleistung. Ab 30 Grad noch mehr. Und wir haben also in Hamburg gerade 37. Ich habe meinem verantwortlichen Redakteur auch vorhin gesagt, du, 37 Grad heute, erwarte nicht zu viel von mir. Und er meinte, ja gut, hier drin ist er klimatisiert auf 21 Grad. Ich so, ah ja, na scheiße. Naja, aber vielleicht hilft's euch.
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0: Doji und Lady Gaga mit Runway bei Enjoy. So, die Zeit läuft rückwärts. Also auf eine Art tut sie das ja immer, aber in diesem Fall ist es jetzt noch genau eine Woche.
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0: Gemeinsam mit euch bereitet Lars sich gerade auf seine aktuelle Challenge vor. 1 Kilometer rutschen an einer Feuerwehrstange. Also immer wieder runterrutschen, hochlaufen, runterrutschen, hochlaufen, bis die Handinnenflächen verhornt sind. So stelle ich es mir zumindest vor. Und er ist im Training. Er besucht gerade viele Feuerwehrwachen hier bei uns im Norden. Zum Beispiel auch das Team der Feuerwehr Brunsbüttel in Schleswig-Holstein. Die haben sich auch was einfallen lassen für Lars.
2: Wir stehen vor einem großen Feuerwehrfahrzeug. Die Drehleiter ist ausgefahren, ragt in die Höhe, sieht aus wie eine Treppe zum lieben Gott. Lars, erzähl, was habt ihr mit mir vor?
3: Da wirst du gleich auch einmal 30 Meter in die Höhe gehen und dann mal gucken, ob du das dann auch ja, dementsprechend schaffst, ob du schwindelfrei bist oder eben nicht.
2: Aber das Ding wackelt ein bisschen, oder?
3: Ja, das wackelt nachher noch viel, viel mehr.
2: Scheiße.
4: Es ist windig! Oh, Junge, Junge. Alter. Ah.
2: Leute, ich bin ganz oben. Über 30 Meter. Boah, ich habe einen Ausblick. Ich sehe da hinten Containerschiffe auf der Elbe. Ich glaube, da hinten sehe ich Eiffelturm, Paris. Ich bin der König der Welt.
0: Also Drehleiter auf über 30 Meter hochklettern kann er schon mal. Aber schafft Lars es auch insgesamt 1 Kilometer an einer Feuerwehrstange zu rutschen, das sehen wir nächste Woche Donnerstag im großen Finale bei der Freiwilligen Feuerwehr Zelle Hauptwache. Da findet es statt. Hört ihr dann bei Martina und Greg in der Enjoy Morning Show.

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0: Hier ist Enjoy und ich muss den Song schon mal ein bisschen frühzeitig unterbrechen. Sorry, Vorsicht, da ist ein Falschfahrer unterwegs auf der B433 Lentfürden, Hamburg, zwischen der Niendorfer Straße und Sengelmannstraße in Hamburg. Kommt euch ein Falschfahrer entgegen. Wenn ihr da gerade unterwegs seid, dann seid vorsichtig. Es ist kurz vor 4:30, wir gucken dann einfach mal direkt auf die Straße. Wir haben nämlich auch noch Stau und stockenden Verkehr vor euch ab einer Länge von 5 Kilometern. A1 Hamburg Richtung Osnabrück, zwischen Bremerkreuz und Hemelingen, Stock zwingen Bauarbeiten auf 20 Kilometer. Um Gottes Willen. Nein, entschuldigt bitte, auf 6 Kilometern. Und es dauert deshalb 20 Minuten länger. A1 Osnabrück Richtung Bremen, zwischen Dreieck Sturm, Bremen, Hemelingen, 6 Kilometer Stau wegen Bauarbeiten. Knappe halbe Stunde plus. A2 Dortmund Richtung Hannover, zwischen Dreieck Hannover West und Kreuz Hannover Buchholz. Stockt auf 9 Kilometern wegen Bauarbeiten. Dauert 20 Minuten länger. A7 Hamburg Richtung Hannover, zwischen Schneverding und Soltau Süd. 8 Kilometer Stau, da hat es einen Unfall gegeben. 1 Stunde 15 dauert es da länger. A7 Hannover Richtung Hamburg, zwischen Hamburg Hausbruch und Othmarschen 6 Kilometer stocken. Knappe halbe Stunde dauert es da länger. Die A23 Hamburg Richtung Heide ist zwischen Schenefeld und Hanerau-Hademarschen gesperrt. Da hat es einen Unfall gegeben, da staut es sich. Und A24 Hamburg Richtung Berlin zwischen Rheinweg und Schwarzenweg ran. Eine halbe Stunde plus, da haben wir 5 Kilometer Stau wegen Bauarbeiten. Das war's. Kommt gut durch.
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2: 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David Guetta himself hat über Insta Blake Light und Alec nach ihrem Remix von Ugels Sommerbanger Movin' to the Sun gefragt. Bekommen hat er ihn natürlich auch, so wie ihr bei mir in der Show. Außerdem neue Tracks von Axwell, Gorgon City und Fischer.
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Im Enjoy Nachmittag. 20:04 ist es. Und wir haben eine Warnung auf der B433, Lindfern, Hamburg, kein Falschfahrer mehr zwischen Niendorfer Straße und Sengelmannstraße in Hamburg. Wenn ihr Fans seid von Armin von Buuren, Lost Frequencies oder Tom Gregory, dann öffnet euer Herz doch mal für Neptunika. Hamburger DJ, der schon mit all diesen Leuten zusammengearbeitet hat, und dann kann doch sein Sound so falsch nicht sein. Haben wir euch frisch aufs Songradar gepackt, da machen wir immer mal zwischen all den Ed Sheerans, Dua Lipas und Justin Biebers dieser Welt ein bisschen Platz für Newcomerinnen und Newcomer wie Neptunika. Hier ist What If bei Enjoy.

0: Yes, Enjoy. Mit Bruno Mars. Hört gerade jemand zu, der irgendwie am Flughafen arbeitet? Check-in, Sicherheitskontrolle, Gepäckabfertigung, Reinigungskraft, Flugbegleiter, Pilotin. Wie geil muss das sein? Ich finde, Flughafen sind so, das ist so ein Sehnsuchtsort. Und wie schön muss es sein, wenn das der Arbeitsplatz ist?
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0: Gebt jetzt mal Props für alle von euch, die am Flughafen arbeiten, weil mit uns Reisenden habt ihr es manchmal nicht leicht, das weiß ich. Gerade jetzt ist ja Hauptreisezeit und wir dann mit unseren schlampig gepackten Koffern schon irgendwie so 3 Bier im Kopf, keine Ahnung, zu welchem Gate wir müssen, an der Sicherheitskontrolle noch so 8 Ketten oben und ein Gürtel drin. Also wir sind da wirklich manchmal im Pain. Und damit wir es den Leuten am Flughafen nicht unnötig schwer machen, haben wir mal mit Jeanette Niemeyer gesprochen, Pressesprecherin am Hamburger Flughafen. Und die hat uns gesagt, was denen enorm helfen würde.
2: Also tatsächlich, wenn man packt, sollte man sich den Koffer zum Beispiel vorher mal genau angucken. Sind da noch alte Aufkleber von letzten Reisen drauf? Manche sammeln die ja gerne und da sind auch so Scan-Codes drauf. Und die können tatsächlich die Gepäckförderanlage durcheinander bringen. Deswegen immer vor jeder neuen Reise alles runter machen.
0: Mach doch mal die Scan-Codes ab, das ist doch machbar. Jeanette hat übrigens noch eine Bitte beim Gepäck.
2: Das gleiche gilt für so Gürtel oder Kofferbänder, die gerne genutzt werden, um den Koffer kenntlich zu machen. Die können sich leider auch in unserer Gepäckförderanlage verheddern, deswegen am besten gar nicht erst benutzen.
0: Ja, klebt doch lieber einen QR-Code drauf, nein, Scherz. Nein, natürlich nicht. Also ein bisschen können wir Reisenden ja vielleicht mitarbeiten als Dankeschön, dass die Leute am Flughafen uns einen guten Start in den Urlaub ermöglichen.
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6: Um 16 Uhr. Ob beim Tanken oder Einkaufen, durch die US-Angriffe auf den Iran und den Krieg seitdem haben die Preise hier bei uns nochmal angezogen. Heute gab es offizielle Zahlen dazu, wie viel teurer es gerade im Vergleich zu vor einem Jahr geworden ist. Hauke Schelling aus den Enjoy-Infos gibt uns ein Update.
7: Die Zahlen vom Statistischen Bundesamt, die zeigen, dass es im Juli einen größeren Preisanstieg gab. Die Verbraucherpreise liegen 2,8% über dem Niveau von Juli 2025. Und im Juni diesen Jahres lag die Inflationsrate noch bei 2,3%. Was genau jetzt teurer geworden ist, das fasst uns Enjoy-Reporterin Ursula Meyer nochmal zusammen.
8: Durch den Iran-Krieg sind insbesondere Heizöl und Sprit wieder teurer geworden, auch weil der staatliche Tankrabatt mittlerweile ausgelaufen ist. Deshalb mussten Menschen vielerorts in Deutschland fürs Tanken etwa ein Viertel mehr bezahlen als vor einem Jahr. Beim Heizöl gab es teilweise sogar noch größere Preissprünge. Immerhin, die Preise für Lebensmittel blieben nahezu unverändert.
7: Ja, die einen lieben es, den anderen ist es mit der Hitze dann doch ein Ticken zu viel gerade. Bis zu 38 Grad gibt's ja bei uns im Norden heute. Für einige kann das dann sogar lebensgefährlich werden. Schätzungen vom Robert-Koch-Institut zeigen, in diesem Jahr sind im Zusammenhang mit der Hitze in Deutschland schon fast 10.000 Menschen gestorben. Starke Hitze ist besonders für ältere Menschen gefährlich. Mehr als die Hälfte der Hitzetoten in diesem Jahr war 85 Jahre und älter. Ja, was das Wetter angeht, ist das heute schon ein extremer Tag. Der Deutsche Wetterdienst hat auch eine Warnung rausgegeben wegen der Hitze. Und er warnt auch vor Unwettern später im Norden. Besonders in Niedersachsen sind starke Gewitter möglich mit Starkregen und Hagel. Der große Brückentransport mitten in Hamburg macht gerade erstmal eine Pause. Die Bahn sagt, die Straße muss für die rund 3.700 Tonnen schwere Brücke erst weiter vorbereitet werden. Am Vormittag wurde das 108 Meter lange und 21 Meter breite Brückenteil auf seinem letzten Teilstück zum Einbauort in Bewegung gesetzt. Der Stahlkoloss, der teilweise nur Zentimeter an Wohngebäuden vorbeigefahren wird, der soll dann gegen 20 Uhr weiter transportiert werden.
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6: Im Moment in Celle in Niedersachsen 37 Grad, Glücksburg 29 Grad, in Schleswig-Holstein, Heiligendamm, Mecklenburg-Vorpommern 35 Grad. Ist schwül und es bleibt heute Abend auch. Es gibt auch nochmal ordentlich Hitzegewitter. Und morgen ein bisschen kühler als heute, 21 bis 30 Grad und es wird wechselhaft, mal Sonne, mal Wolken, mal Regen. Dann eine Entwarnung auf der B433 Lindförden-Hamburg, kein Falschfahrer mehr zwischen Niendorfer Straße und Sengelmannstraße in Hamburg. Und dann haben wir staunstockenden Verkehr ab einer Länge von 5 Kilometern. A1 Hamburg Richtung Osnabrück, zwischen Bremerkreuz und Hemelingen stockt es auf 6 Kilometern wegen der Baustelle, dauert 20 Minuten länger. A1 Osnabrück Richtung Bremen zwischen Dreieckstur und Bremen-Hemelingen dauert es eine halbe Stunde länger, da haben wir 6 Kilometer Stau wegen Bauarbeiten. A2 Dortmund Richtung Hannover, zwischen Dreieck Hannover West und Kreuz Hannover Buchholz stockt auf 9 Kilometern wegen Bauarbeiten, 20 Minuten plus. A7 Hamburg Richtung Hannover, da braucht ihr zwischen Schneverding und Soltau Süd viel Geduld. 1 Stunde 15 dauert es länger, da gibt es 8 Kilometer Stau nach einem Unfall. A7 Hannover Richtung Hamburg, zwischen Hamburg-Hausbruch und Othmarschen 6 Kilometer stocken, da dauert es eine halbe Stunde länger. Die A23 Hamburg Richtung Heide ist zwischen Schenefeld und Hanerau-Hademarschen immer noch nach einem Unfall gesperrt, da staut es sich. Und auf der A24 Hamburg Richtung Berlin, zwischen Rheinweg und Schwarzenweg-Grande wegen Bauarbeiten 5 Kilometer Stau. Da müsst ihr so eine halbe Stunde mehr einplanen. Kommt gut durch.
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6: Vermisst ihr Big Bang Theory auch so wie ich? Nichts und niemand kann diese scheldenförmige Lücke in meinem Herzen füllen. Aber zumindest gibt es ein neues Spin-off und ob das was kann, hört ihr in 9 Minuten.
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0: Bei Enjoy können wir uns darauf einigen, wenn man schlecht drauf ist, draußen regnet es, emotionale Überforderung, schlechten Tag gehabt, dann gibt es nichts Besseres, als eine alte Big Bang Theory Folge zu gucken. Enjoy. Das sind ja auf eine Art unsere Freunde. Sheldon, Leonard, Raj, Howard, die wir schmerzlich vermissen, seit die Serie 2019 zu Ende gegangen ist. Aber bei HBO Max ist jetzt ein Spin-Off gestartet. Ich glaube, es ist inzwischen das dritte Big Bang Theory Spin-Off. Heißt auf jeden Fall Stuart Fails to Save the Universe. Enjoy-Serien-Expertin Jule, offensichtlich geht es hier um Stuart.
1: Genau, den kennen wir aus der Originalserie ja schon als Socially Awkward Comicbuchladenbesitzer. In seiner eigenen Serie sitzt er allerdings nicht faul hinterm Tresen, sondern reist durch verschiedene Parallelwelten.
2: Ich bin du aus einer anderen Dimension der Realität. Nichts hiervon ist normal. Dieser apokalyptische Albtraum. Die Dimensionsrisse. Das hätte nie passieren dürfen.
1: Gemeinsam mit Figuren, die wir auch schon kennen, wie zum Beispiel Denise, Bird oder auch Kripke, hangelt Stuart sich in jeder Folge durch ein anderes schreckliches Universum, um am Ende alles wieder so herzustellen, wie es gehört, damit es eben keine Magie gibt oder riesige Monstermotten.
0: Aber so Denise, Bird, Kripke, Stuart, klingt so ein bisschen, als müsste man Big Bang Theory schon auch gesehen zu haben, um damit zu kommen.
1: Also ehrlich gesagt nicht unbedingt, aber es hilft schon enorm, um die Charaktere zu checken. Es gibt auch wirklich ganz viele tolle Gastauftritte, über die ich mich mega gefreut habe. Ich finde es ein super kreatives, abgedrehtes Spin-off mit richtig kurzweiligen Episoden. Hab viel gelacht und konnte mich mal wieder so richtig schön in meine Komfort-Serienwelt zurückziehen. Hat mich auch ein bisschen nostalgisch gemacht. Also ein Blick lohnt sich vor allem für Big Bang-Fans.
0: Und falls ihr aber sagt, ich brauche das nicht, ich konnte mit Big Bang schon überhaupt nichts anfangen, was mich wundern würde, aber soll es ja geben, dann gibt es noch mehr Seriechecks von Jule und zwar in der Enjoy-App.

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1: Um 16:30 mit Hauke Schelling. Mitten in Hamburg läuft gerade eine riesige Transportaktion. Ein Brückenteil so schwer wie rund 3700 Kleinwagen muss über eine Straße im Schanzenviertel gebracht werden. In der Nacht soll sie in ihre endgültige Position gehoben werden. Aktuell ist der Schwertransport aber gestoppt. Die Bahn sagt, die Straße muss für die Brücke erst weiter vorbereitet werden. Heute Abend ab 20 Uhr soll es dann weitergehen. Wir merken das alle nochmal doller wegen des Iran-Kriegs. Die Preise haben ordentlich angezogen und Zahlen vom Statistischen Bundesamt zeigen jetzt, dass es im Juli einen größeren Anstieg gab. Im Vergleich zum Juli von vor einem Jahr liegen die Verbraucherpreise um 2,8% höher. Im Juni noch lag die Inflationsrate bei 2,3%. Preistreiber waren diesmal vor allem die Spritpreise, sagen die Statistiker, denn der Tankrabatt war ja Anfang des Monats ausgelaufen. In etwa 3 Wochen geht es wieder los mit der Fußball-Bundesliga. Die zweite Liga startet schon morgen in einer Woche. Heute gab es erstmal Zahlen zur letzten Saison und da gab es einen Zuschauerrekord. Noch nie waren die 36 Stadien in der ersten und zweiten Liga so voll, meldet die Bundesliga GmbH. Im Schnitt saßen pro Spiel 35.000 Zuschauerinnen und Zuschauer in den Stadien. Das Wetter ziemlich schwül grad und nachher kann sich das dann auch in Hitzegewittern entladen bei 21 bis 34 Grad.
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2: Wir haben Stau und stockenden Verkehr für euch ab einer Länge von 3 Kilometern. Die Straßen sind voll. A1. Fehmarn Richtung Lübeck. Zwischen Scharbeutz und Rathekau. Streckenweise Stau oder stockender Verkehr. Halbe Stunde dauert es länger. A1 Hamburg Richtung Osnabrück. Zwischen Bremerkreuz und Hemeling. 6 Kilometer stockend wegen Bauarbeiten. Da dauert es 20 Minuten länger. A1 Osnabrück Richtung Bremen. Da dauert es zwischen Dreieck Sturm Bremen, Hemeling auch 20 Minuten länger. Da gibt es wegen einer Baustelle 4 Kilometer stockenden Verkehr. A2 Dortmund Richtung Hannover. Zwischen Feldheim und Rehren nach einem Unfall 7 Kilometer Stau, dreiviertel Stunde plus. A2 Hannover Richtung Dortmund Richtung Hannover zwischen dem Dreieck Hannover West und Kreuz Hannover Buchholz wegen einer Baustelle 7 Kilometer stocken. Da dauert es eine halbe Stunde länger. A7 Flensburg Richtung Hamburg zwischen Hamburg-Stelling und dem Elbtunnel 20 Minuten mehr einplanen. Da gibt es 3 Kilometer Stau. A7 Hamburg Richtung Hannover zwischen Schneverding und Soltau Süd 7 Kilometer Stau nach einem Unfall, dreiviertel Stunde. Dauert es da länger. A7 Hannover Richtung Hamburg zwischen Hamburg-Hausbruch und Othmarschen 6 Kilometer stocken, 20 Minuten plus. Die A23 Hamburg Richtung Heide ist zwischen Schenefeld und Hanerau-Hademarsch immer noch gesperrt, hat es einen Unfall gegeben, da staut es sich. Und A24 Hamburg Richtung Berlin zwischen Rheinbeck und Schwarzenbeckrande, halbe Stunde plus, da gibt es wegen Bauarbeiten 4 Kilometer Stau. Gute Fahrt!
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0: 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Und das hier ist natürlich Lady Gaga.

0: Wenn ihr mich irgendwann mal in der Farbe lila seht, also wenn ich irgendwas trage, was lila ist, würdet ihr bitte umgehend meinen Notfallkontakt informieren.
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5: Um 17 Uhr.
6: It's very, very big.
5: Na, wovon redet die Frau da? Von einer Brücke natürlich, von der neuen Sternbrücke in Hamburg, die heute mit einer ziemlich spektakulären Aktion an ihren Bestimmungsort gebracht werden soll. Hauke Schelling aus den Enjoy-Infos. Wie ist der Stand bei dem Mega-Schwertransport?
7: Da ist jetzt erstmal Stopp. Es geht gerade nicht weiter, weil erst Stahlplatten auf der Straße anders verlegt werden müssen. Das sagt die Projektleiterin der Bahn. Der Weitertransport verzögert sich also noch. In der Nacht soll die Brücke dann aber eingesetzt werden. Und was das Projekt überhaupt so besonders macht, das fasst Enjoy-Reporter Thomas Kuhlmann jetzt einmal für uns zusammen.
8: Über 100 Meter lang, 21 Meter hoch, fast 4000 Tonnen schwer. Es wirkt, als würde man einen einzelnen Duplo-Stein in eine Lego-Welt setzen. Für die 500 Meter heute zum Zielort wurden Häuser abgerissen, Bäume gefällt, Laternen und das Dach einer Tankstelle abgesägt. Trotzdem bleiben an den engsten Stellen nur etwa 40 Zentimeter für die Monsterbrücke, wie manche Anwohner in Hamburg sagen. Ziel ist laut Bahn, mehr Güterverkehr auf die Schiene zu bringen. Besser werden soll es aber auch für Hamburgs Autofahrer.
7: Beim Tanken, beim Einkaufen, die Preise sind gestiegen, das merken wir alle. Zahlen vom Statistischen Bundesamt zeigen jetzt, dass es im Juli einen größeren Anstieg gab. Im Vergleich zum Juli vor einem Jahr liegen die Verbraucherpreise 2,8% über dem Niveau von vor einem Jahr. Preistreiber waren diesmal vor allem die Spritpreise, sagen die Statistiker, denn der Tankrabatt war ja Anfang des Monats ausgelaufen. Ceuta, das ist ein Teil von Spanien, liegt aber in Marokko in Afrika. Immer wieder macht Ceuta Schlagzeilen, weil Migranten es dort über die stark gesicherte Grenze schaffen, um in die EU zu gelangen. Jetzt hat der Regionalpräsident dort die spanische Regierung in Madrid um Hilfe gebeten. Sie soll das Militär schicken, fordert er. Denn in dieser Woche sollen schon mehr als 1500 Migranten nach Ceuta gelangt sein. Allein in den letzten Stunden Hunderte, heißt es.
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5: Wir starten mit einer Unwetterwarnung vom Deutschen Wetterdienst. Gilt für Niedersachsen. Im Bereich der Lüneburger Heide und bis zur mecklenburgischen Grenze treten einzelne schwere Gewitter mit Orkanböen bis 120 km/h, mit Starkregen bis 25 Litern und Hagel um 2 cm auf. Dann haben wir im Moment in Hildesheim 36 Grad, in Niedersachsen Kiel 30 Grad und dicke Wolken in Schleswig-Holstein, Hamburg-Marienthal 37 Grad. Es bleibt heute Abend warm und schwül und hier unter Hitzegewitter, wie gesagt, in Teilen Niedersachsens ein bisschen schwerer. Und morgen kühlt es ein bisschen ab, also auf 21 bis 30 Grad maximal. Es wird wechselhaft, es gibt Sonne, Wolken, aber es gibt auch mal Regen und Gewitter. Und wir haben Stau und stockenden Verkehr ab 3 Kilometern Länge, weil die Straßen sehr voll sind. A1 Fehmarn Richtung Lübeck zwischen Scharbeutz und Rathekau, Stau und stockender Verkehr streckenweise. Es dauert auf jeden Fall so eine halbe Stunde länger insgesamt. A1 Hamburg Richtung Osnabrück zwischen Bremerkreuz und Temeling, stockt wegen Bauarbeiten auf 5 Kilometern, 20 Minuten plus. A1 Osnabrück Richtung Bremen zwischen Dreieckstunden, Bremen-Hemelingen auch 20 Minuten plus. Da stockt es vor der Baustelle auf 4 Kilometer. A2 Dortmund Richtung Hannover zwischen Veltheim und Rehren nach einem Unfall, 9 Kilometer Stau, 1 Stunde 15 steht ihr da. A7 Flensburg Richtung Hamburg, da dauert es zwischen Hamburg-Stelling und Elbtunnel 20 Minuten länger, 3 Kilometer Stau. A7 Hamburg Richtung Hannover zwischen Schneverding und Soltau Süd, 6 Kilometer Stau, da hat es einen Unfall gegeben, dauert eine Stunde länger. A7 Hannover Richtung Hamburg, zwischen Hamburg-Hausbruch und Othmarschen 6 Kilometer stockend, halbe Stunde plus. A21 Bargteheide Richtung Kiel, zwischen Bad Oldesloe Süd und Leetzen 3 Kilometer stockend. Die A23 Hamburg Richtung Heide ist zwischen Schenefeld und Hanerau-Hademarschen immer noch gesperrt. Da hat es einen Unfall gegeben und staut sich ein bisschen. Und A24 Hamburg Richtung Berlin, zwischen Rheinweg und Schwarzenbeck-Rande, halbe Stunde plus. Da haben wir wegen Bauarbeiten 4 Kilometer Stau.
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5: Also, heute geben wir uns den Sommer hier richtig. 37 Grad, Freibadwetter und wir haben euch die Playlist mit Sommerhits vollgeknallt. Fürs Feeling. Und da sind Klassiker dabei. Aber wir haben schon den hier gehabt. Das ist mein Sommerhit, den liebe ich. Durfte ich vorhin spielen. Wir hatten schon den hier. Also ihr werdet es merken, hier und da haben wir ein paar Sommerhits für euch in die Playlist gepackt. Und der hier ist für mich ehrlich gesagt auch auf einer Art ein Sommerhit. Ich weiß gar nicht, ob der jemals einer sein wollte, aber der klingt so dizzy und gechillt. Hier ist Lola Young mit Messi bei Enjoy.

0: 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Hier ist der Enjoy-Nachmittag. Lars ist bei mir im Studio. Lars, heute noch genau eine Woche bis zum Finale deiner Mission. Bist du 10 von 10 vorbereitet, 5 von 10 vorbereitet oder 0 von 10 und in völliger Panik?
1: Ich würde so sagen, so 3 von 10. Ich habe noch nicht so viel geübt.
0: 3 von 10. Also, ich hole euch nochmal ins Boot. Lars muss in seiner aktuellen Mission Norddeutschland insgesamt 1 Kilometer an einer Feuerwehrstange runterrutschen. Der Mann ist sportlich, seid unbesorgt, aber ich sag mal so 150, 200 Mal hoch, runter, das könnte witzig werden. Deshalb bist du ja gerade sehr, sehr regelmäßig zu Gast bei diversen Feuerwehren und hast uns von da Klugscheißerwissen mitgebracht.
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0: Und zwar, wieso heißt das Martinshorn, also diese Sirene auf dem Feuerwehr-Polizeiauto, eigentlich Martinshorn?
1: Das hat mir Poldi, aka Christian, von der Berufsfeuerwehr in Flensburg mal erzählt.
3: Das war früher die Firma, die das herstellt. Das heißt ja eigentlich Presslufthorn der Firma Martin.
1: So ist es. Das Familienunternehmen heißt wirklich Max B. Martin. Die Firma stellt seit ganz vielen Jahren Hörner, Hupen und Trompeten her.
0: Hörner, Hupen und Trompeten. Das ist auch ein geiler Schlagertitel. Hörner, Hupen und Trompeten.
1: Es ist also tatsächlich ein bisschen so wie bei Tempo, Taschentuch, Uhu, Klebestift oder OB und Tampon. Also eigentlich Markennamen, die wir dann auch für das Produkt nutzen.
0: Ich möchte nicht klugscheißen, aber ich hatte Deutsch LK. Müsste es nicht eigentlich dann Martinhorn und nicht Martinshorn heißen?
1: Eigentlich schon. Das ist umgangssprachlich aber irgendwie dazu gekommen. Und deswegen heißt es jetzt Martinshorn, verdammt.
0: Ihr und eure Jugendsprache.
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1: Ja moin, ich bin Luis, komme aus Heide und so ein schönes Bierchen am See ist schon geil.

Hier ist der Enjoy Nachmittag, 17.23 Uhr. Und falls ihr gerade auf dem Weg zum Alvaro Soler Konzert seid in Hannover, habe ich schlechte Nachrichten. Der Veranstalter hat bekannt gegeben, dass das Konzert auf der Gildeparkbühne wegen der aktuellen Unwetterlage abgesagt ist. Ersatzlos abgesagt. Gekaufte Karten können an den jeweiligen Vorverkaufsstellen zurückgegeben werden. Gibt ja eine Unwetterwarnung für Niedersachsen mit Starkregen und Gewitter und so. Es tut mir total leid für euch. Ich hoffe, ihr könnt noch rechtzeitig umdrehen und euch trotzdem irgendwie einen bunten Abend machen.

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1: Um 17:30 mit Hauke Schelling. Mitten in Hamburg läuft gerade eine riesige Transportaktion. Ein Brückenteil, so schwer wie rund 3700 Kleinwagen, muss über eine Straße im Schanzenviertel gebracht werden. In der Nacht soll sie dann in ihre endgültige Position gehoben werden. Aktuell ist der Schwertransport aber gestoppt. Die Bahn sagt, die Straße muss erst für die Brücke weiter vorbereitet werden. Heute Abend ab 20 Uhr soll es dann weitergehen. Positive Nachrichten von der Deutschen Bahn gibt es ja nicht so häufig. Jetzt meldet das Unternehmen aber, dass es zum ersten Mal seit 7 Jahren wieder ein Plus gemacht hat. 147 Millionen Euro Gewinn im ersten Halbjahr. Und das liegt laut Bahn unter anderem daran, dass mehr Menschen Bahn gefahren sind, aber auch am Personalabbau. Die einen lieben es, anderen ist das mit der Hitze dann doch ein Ticken zu viel. Bis zu 38 Grad waren es ja bei uns im Norden heute. Für einige kann das sogar lebensgefährlich sein. Schätzungen vom Robert-Koch-Institut zeigen nämlich, in diesem Jahr sind im Zusammenhang mit der Hitze in Deutschland schon fast 10.000 Menschen gestorben. Starke Hitze ist besonders für ältere Menschen gefährlich. Mehr als die Hälfte der Hitzetoten war 85 Jahre und älter. Das Wetter, jetzt ziehen langsam Gewitter über den Norden in Niedersachsen. Für den Bereich Lüneburger Heide gilt auch eine Unwetterwarnung. Ansonsten Abendtemperaturen im Norden heute von 21 bis 34 Grad.
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2: Wir haben Stau und stockenden Verkehr ab einer Länge von 3 Kilometern. A1 Fehmarn Richtung Lübeck zwischen Scharbeutz und Rathekau. Streckenweise Stau oder stockender Verkehr. Halbe Stunde plus. A1 Hamburg Richtung Osnabrück zwischen Bremerkreuz und Hemelingen stockt zur 4 Kilometern. A1 Osnabrück Richtung Bremen. Da dauert es zwischen Dreieck Stur und Bremen-Hemeling 20 Minuten länger. 4 Kilometer stockt es da vor der Baustelle. A2 Dortmund Richtung Hannover zwischen Feldheim und Rehren nach einem Unfall 9 Kilometer Stau. 1,75 Stunden werdet ihr da länger brauchen. A7 Hamburg Richtung Hannover zwischen Schneverding und Soltau Süd nach einem Unfall 5 Kilometer stocken. Da dauert es 1/4 Stunde länger. A7 Hannover Richtung Hamburg zwischen Hamburg-Hausbruch und Othmarschen stockt zur 5 Kilometern. A21 Bagdeheide Richtung Kiel zwischen Bad Oldesloe Süd und Letzen 3 Kilometer stockend. Und A24 Hamburg Richtung Berlin zwischen Rheinbeck und Schwarzenbeckrande 4 Kilometer Stau wegen Bauarbeiten. Da dauert es 1/2 Stunde länger.
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Harry Styles bei Enjoy. Und wenn ihr den Rest eures Lebens nur noch einen einzigen Song hören könntet, welcher wäre das? Ja, ich kann die Frage unmöglich beantworten. Mein Kollege Jonas hat die mir heute Vormittag um 11 gestellt und seitdem wohnt die Frage mietfrei in meinem Kopf. Ich kann es nicht sagen, ich will mich nicht entscheiden müssen. Ich liebe zu viele Songs. Aber ich musste ein bisschen lachen über die Antwort von Newcomer Johnny Mahoro, weil für den wär's der hier. Und irgendwie fair, oder? Justin Bieber mit Baby ist doch sehr gut gealtert, der Song. Meine persönliche Meinung. Und die Meinung von Johnny Mahoro offensichtlich. Und den Typen gibt's jetzt für euch mit, manchmal auf dem Enjoy Songradar.

0: Freitagabend, 21.15 Uhr, sitze ich im Kino und gucke Spider-Man. Wisst ihr, wie lange ich darauf schon warte? 4 Jahre, 7 Monate, 13 Tage, kein Scherz. Ja, habe ich gezählt. Der neue Spider-Man Brand New Day ist endlich da. Tom Holland und Zendaya, dem süßesten Liebespaar Hollywoods. Zum einen im realen Leben, die sind ja inzwischen sogar verheiratet, aber natürlich auch als Spider-Man und MJ im Kino. Enjoy-Kinomann Marcel Emmel hat Tom Holland und Zendaya. Ich bin so neidisch. Er hat sie getroffen zum Interview. Marcel, war es das große Gossip-Passion-Interview?
1: Naja, natürlich saßen die mir ja jetzt nicht irgendwie wild knutschen gegenüber, aber du merkst natürlich schon, da ist eine ganz andere Connection als unter, naja, so normalen Schauspielkollegen.
0: Ja, das ist klar, aber woran kannst du das festmachen? So, woran hast du es gemerkt?
1: Ja, es sind so die kleinen Momente, es sind so Blicke. Als ich Zendaya zum Beispiel gefragt habe, ob sie ihre Rollen so besonders macht oder die Rollen sie, da überlegt Zendaya noch und Tom Holland springt sofort ein mit einem Kompliment.
2: You make the role special, for sure, 100%.
1: Und habt ihr dieses kleine, schüchterne Thanks von Zendaya gehört? Und dazu noch ihren Blick zu sehen, das ist love, love, love.
0: Aber es ist ja schon verrückt, dass die beiden tatsächlich ja durch diese Spider-Man-Filme zusammengekommen sind.
1: Ja, es ist fast schon ein bisschen zu kitschig, oder? Zendaya hat ja auch wirklich geschwärmt, mit welchen Regisseuren sie so arbeiten durfte und hängt dann noch hinten dran. Und Schauspielern.
3: Been able to work with really wonderful directors and actors.
1: Und jetzt ratet mal, wen sie dabei anguckt. Natürlich, Tom Holland. Beide sind in den letzten Jahren zu Weltstars und zu einem Liebespaar geworden. Und Zendaya meinte, sie ist sehr glücklich, wie alles gekommen ist.
3: I'm glad it happened the way it did.
2: Yeah, crazy.
1: Ich fand die beiden wirklich so unglaublich bodenständig, so höflich, so freundlich. Es war wirklich eines der schönsten Interviews, das ich bis jetzt so hatte.

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4: Es ist gleich 18 Uhr.
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4: Die großen Investorenpläne vom Chef des Weltfußballverbands FIFA, Gianni Infantino, die sorgen gerade für richtig Trouble in der Fußballwelt. Jetzt schaukelt sich die ganze Sache richtig doll hoch. Hauke Schelling aus den Enjoy Infos. Warum?
5: Ja, weil die UEFA, also der Europäische Fußballverband, jetzt Sturm läuft gegen die Pläne. Heute gab es eine Krisensitzung bei der UEFA. Ergebnis, die droht der FIFA jetzt mit einem Boykott der WM, wenn eben Gianni Infantino seine Pläne so durchdrückt wie geplant. Vorgestern war das ja alles öffentlich geworden. FIFA-Boss Infantino will noch mehr Geld aus der Fußball-WM rausholen, indem die FIFA eine Tochtergesellschaft gründet. Private Investoren sollen dann einen Teil der Rechte an der WM und auch an anderen Turnieren kaufen dürfen. Was das konkret für Fußballfans bedeutet, das ist noch nicht so richtig klar. Kritiker fürchten aber, dass Investoren zu viel Macht bekommen könnten und dass es dann gefühlt nur noch um Gewinnmaximierung im Profifußball geht. Das Konto ist fast leer, aber es ist noch ziemlich viel Monat übrig. Das ist kein schönes Gefühl. So ungefähr ist das mit den Rohstoffen, die wir auf der Erde dieses Jahr schon verbraucht haben. Wir haben zum Beispiel mehr Treibhausgase in die Luft gepustet, als die Erde innerhalb eines Jahres verträgt. Heute ist weltweiter Erdüberlastungstag. Das heißt, heute sind die natürlichen Ressourcen aufgebraucht, die die Erde innerhalb eines Jahres erneuern kann. Dass der Tag genau heute ist, das hat das Umweltinstitut Global Footprint Network ausgerechnet. Es ist heiß auch im Norden, aber in Schleswig-Holstein war es im Juli deutschlandweit am kühlsten. Der Mittelwert lag da bei 17,9 Grad. Das zeigen Daten, die der Deutsche Wetterdienst heute veröffentlicht hat. Guckt man auf ganz Deutschland, dann war der Juli ungewöhnlich warm und trocken, heißt es.
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4: Jetzt gerade sind es um die 28 Grad. Es zieht sich auch langsam zu viele Wolken. Es gibt auch eine Unwetterwarnung für den ganzen Norden bis auf Hamburg. Aber da wird es auch nass und es kann einfach heftig gewittern den ganzen Abend jetzt über und auch nachts. Also passt da ein bisschen auf, habt das auf der Pfanne. Morgen ein bisschen Sonne, aber auch Wolken und Gewitter bei maximal 30 Grad. Start or Stop and Go ab 3 Kilometern. Ist viel los. A1 Fehmarn Richtung Lübeck zwischen Scharbeutz und Rathekau. Streckenweise Stau und Stop and Go. Eine ganze Stunde sitzt ihr da gerade. Dann A1 Hamburg Richtung Osnabrück zwischen Bremer Kreuz und Hemelingen 3 Kilometer. A1 Osnabrück Richtung Bremen zwischen Dreieckstuhren Bremen, Hemelingen 3 Kilometer vor der Baustelle. Dann A2 Dortmund Richtung Hannover zwischen Feldheim und Rehren 3 Kilometer Stau nach dem Unfall. A7 Hamburg Richtung Hannover. Da braucht ihr eine halbe Stunde zwischen Schneewedding und Soltau Süd 5 Kilometer Stop and Go nach dem Unfall. Dann A7 Hannover Richtung Hamburg zwischen Hamburg-Hausbruch und Othmarschen 4 Kilometer und A24 Hamburg Richtung Berlin zwischen Rheinbeck und Schwarzenbeck Rande 3 Kilometer Stau wegen Bauarbeiten. Das war's, Leute. Kommt gut und sicher an.
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4: Die besten 9 Tracks in einer Show bekommt ihr jetzt 3 Stunden lang. Zimmer 90, die haben nach fast einem Jahr Pause 9 Track released. Cat's Eye, die haben nicht nur 9 Song draußen, sondern gleich einen ganzen Kinofilm. Da gehen wir rein. Und das Feature der Woche von 2 absoluten Pop-Icons bekommt ihr gleich nach Zartmann. Another. Und das ist Olivia Rodrigo. Macht euch einen cuten Abend.

0: zwei schwedische Pop-Icons einfach zusammen auf einem Track.
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0: Also erstmal, der Hype ist real um diese Frau. Sarah Larsson hat einfach 2026 nochmal alles auseinandergenommen.

die schwedische Pop-Legende Robin einfach. Ja, kennt ihr vielleicht von der Hymne, die wir gerade gehört haben. Und dann hat Robin einfach Sarah Larsson mit auf ihren Song geholt. Ja, also die neue Version vom Song Talk to Me. Die Fans rasten komplett ab. Die beiden auf einem Track ist absoluter Peak. Sarah Larsson hat es auch schon gemacht auf ihrer Deluxe-Version. Jetzt ist Robin dran. Die beiden lieben sich auch super doll. Bei Instagram schreibt Robin, danke, dass du diesen horny Track mit deinem Swagger und deinen kraftvollen Vocals gesegnet hast. Ist ganz viel los. Und Sarah ist auch ganz in love. Ihr kriegt die beiden jetzt neu bei Enjoy Play. Robin und Sarah Larsson mit Talk to Me. Sarah.

Das ist der Spirit, so heißt 01099 und Crow, ihr hört Enjoy Play. Es ist heiß draußen, aber es regnet fast überall, gerade im Norden und fängt einfach krass an zu gewittern. Eine eigene Netflix-Doku zu haben, ist mittlerweile fast schon normal bei so großen Acts. Aber Next Level ist einfach einen Kinofilm rauszuhauen. Ja, hat Billie Eilish schon gemacht, Charlie XCX auch. Und jetzt auch diese Band. Es geht um Cat's Eye, US-Girl Group, die seit so 2 Jahren krass gehypt wird. Die wurde zusammengecastet und die hatten schon längst auch ihre Netflix-Doku. Jetzt gibt's einen Doku-Film über die Girls mit so unveröffentlichtem Filmmaterial, persönlichen Interviews. Von der Casting-Show bis zum weltweiten Erfolg ist so alles mit drin. Für Fans, absoluter Dream come true. Ab dem 12. August könnt ihr euch Cat's Eye Wild Hearts reinziehen. Im Norden nur in Hamburg, aber immerhin, da gibt es ein paar wenige Termine. Checkt das ab, falls ihr darauf Bock habt. Und neuen Song haben sie auch draußen. Heißt Animal, bekommt ihr jetzt von Cat's Eye.

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1: Um 6:30 mit Hauke Schelling. Eine Fußball-WM ohne Deutschland und Weltmeister Spanien, das scheint gerade möglich. Die Mitglieder der Europäischen Fußballunion, UEFA, die drohen dem Weltverband FIFA jetzt mit einem WM-Boykott. Das ist das Ergebnis einer Krisensitzung der UEFA heute. Hintergrund ist der geplante Investorendeal vom Chef des Weltfußballverbands FIFA, Gianni Infantino. Infantino hatte ja vorgestern mitgeteilt, einen Teil der kommerziellen Rechte an der WM an Investoren verkaufen zu wollen. Er verspricht sich Milliardeneinnahmen für die FIFA. Ein 3.700 Tonnen schweres Brückenteil soll in Zentimeterarbeit mitten durch die Stadt transportiert werden. Das passiert gerade im Hamburger Schanzenviertel. Heute Vormittag ist der Schwertransport gestartet. Dann wurde er schon gestoppt, weil Stahlplatten auf der Strecke nochmal anders verlegt werden müssen, sagt die Bahn. Heute Abend soll es aber weitergehen. Der Plan ist, dass das riesige Brückenteil dann in der Nacht in seine letztendliche Position gesetzt werden kann. In einem Geflügelbetrieb im Kreis Friesland in Niedersachsen ist die Vogelgrippe ausgebrochen. 6.600 Puten sind daraufhin getötet worden. In dem Landkreis müssen jetzt auch Hühner und Puten in anderen Ställen im Stall bleiben. Geflügelpest ist hoch ansteckend und kann deshalb einen großen wirtschaftlichen Schaden für Landwirtinnen und Landwirte bedeuten. Und das Wetter, Gewitter ziehen über den Norden. Für Niedersachsen, Schleswig-Holstein und Mecklenburg-Vorpommern gilt auch eine Unwetterwarnung. 21 bis 34 Grad heute Abend.
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2: Ich habe Stau, das Stop-and-Go ab 3 Kilometern. A1 Fehmarn Richtung Lübeck zwischen Scharbeuß und Rathekau. Da braucht ihr eine gute Dreiviertelstunde länger. Immer wieder streckenweise Stau und Stop-and-Go. Dann A1 Hamburg Richtung Osnabrück zwischen Bremer Kreuz und Hemeling 3 Kilometer. A1 Osnabrück Richtung Bremen zwischen Dreieckstuhren Bremen-Hemeling 3 Kilometer Stop-and-Go vor der Baustelle. Dann A7 Hamburg Richtung Hannover zwischen Schneverding und Soltau Süd 5 Kilometer Stop-and-Go nach einem Unfall. Halbe Stunde plus. Die A19 Rostock Richtung Berlin, die ist zwischen Güstrow und Krakow wegen Löscharbeiten gerade gesperrt. Und A24 Hamburg Richtung Berlin zwischen Rheinbeck und Schwarzenbeck-Rande 3 Kilometer Stau wegen Bauarbeiten. Das war's, Leute. Kommt irgendwann gut und sicher an.
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4: 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Er schreibt, Kraft geht raus an alle, die bei den hohen Temperaturen heute Pakete zustellen. Trinkt bitte alle genug.
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1: Ihr hört Enjoy Play. 5 Jahre hat er dran gearbeitet und jetzt ist es endlich draußen, das neue Album von Sonny Federa. DJ und Producer aus Australien, ein paar seiner Banger kennt ihr safe von der Enjoy Playlist und auch auf dem Album sind nur harte Tracks. Einer davon zusammen mit Libyanka heißt Let Me Be In Your Arms und im Interview mit dem Radiosender A Capital Dance sind die dann erstmal so ein bisschen, also er und der Moderator, sind die so durch die versteckten Credits gegangen und Überraschung, wer hat mitgeschrieben?
2: Yeah, see anything there?
3: Yes.
2: The writers, no?
3: Yes, Sonny Federa, Tom Hollins, Samuel Brennan and Rachel Keane.
2: Yeah, who's Rachel Keane?
3: It's Ray.
2: Yes, there you go.
1: Es hat einfach Ray an diesem Track mitgeschrieben. Auch als Songwriterin ist diese Frau einfach so krass talentiert. Und ihr bekommt den Track jetzt, neu bei Enjoy Play, Sonny Federa und Libyanka.

0: Es geht um Zimmer 90. Die beiden Jungs, Finn und Josh, die sind mittlerweile so internationale Spatzen. Die wirklich haben schon Europa-Tour gemacht, USA-Tour. Im September haben sie ihr Debütalbum gedroppt. Und trotzdem versuchen sie, sich immer wieder daran zu erinnern, dass sie Musik machen, weil sie Bock drauf haben und nicht für den Erfolg. Das meinten sie hier bei uns im Interview.
1: Ich glaube, das ist das, was wir uns halt auch versuchen, immer zu bewahren. Weil wir auch gemerkt haben, wenn man irgendwie an die Musik rangeht mit so einem das soll jetzt so sein, dieser Song soll jetzt das tun und so weiter, dann kommt nicht so wirklich die Musik raus, die man so wirklich gerne hört, finde ich, oder wo man raushört, das ist irgendwie aus einem guten Gefühl herausgekommen oder aus einem echten Gefühl. Und ich glaube, am Anfang hatten wir da wirklich nicht so viel im Kopf, was da passieren soll oder so, sondern haben es einfach gemacht, weil wir Bock drauf hatten. Und ich glaube, das versuchen wir uns auch so gut wie es geht zu bewahren.
0: Und das hört man, finde ich, auch. Fast ein ganzes Jahr kam zwar keine neue Musik von den beiden, jetzt haben sie aber endlich wieder einen neuen Song gedroppt. Und vom Sound einfach wieder sehr im typischen Zimmer 90-Vibe bekommt er jetzt neu bei Enjoy Play. Das ist

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1: Um 19 Uhr mit Klaas Christoffersen. Die UEFA droht dem Weltverband FIFA offiziell mit einem WM-Boykott. Hintergrund ist der Plan, einen Teil der kommerziellen Rechte an Weltmeisterschaften an private Investoren zu vergeben. Aus der NDR-Sportredaktion Tide Tedinger.
2: Die Entscheidung, so heißt es, sei einstimmig gefällt worden. Im Vorfeld hatte sich mit Tschechien zumindest ein Abweichler gezeigt. Jetzt aber ziehen offenbar alle 55 Mitgliedsverbände mit. Damit steigt der Druck auf FIFA-Boss Gianni Infantino beträchtlich, denn ein WM-Turnier ohne große Nationen, wie beispielsweise Spanien, Weltmeister bei Männern und Frauen, Frankreich, England, Italien und Deutschland, würde natürlich immens an sportlichem Wert verlieren. Die WM wäre deutlich weniger attraktiv für große Investoren.
1: Aus der Bundespolitik und von Organisationen wie Greenpeace kommen Forderungen, den Hitzeschutz zu verbessern. Nach einer Schätzung des Robert-Koch-Instituts sind in diesem Jahr schon fast 10.000 Menschen in Deutschland an den Folgen von Hitze gestorben. Aus Berlin Andreas Fischer.
3: Der ehemalige Bundesgesundheitsminister Karl Lauterbach von der SPD sagte der Rheinischen Post, jetzt komme es darauf an, zu retten, was noch zu retten sei. Als konkrete Maßnahmen fordert Lauterbach unter anderem Kälteräume und Hitzetelefone, die bei gefährdeten Menschen zum Beispiel nachfragen, ob sie genügend trinken. Die Linken-Fraktion im Bundestag betont heute, wie gefährlich Hitzewellen vor allem für pflegebedürftige Menschen sind. Deswegen fordert die Linke, Pflegeheime hitzefest zu machen. Die Länder müssten Verschattung, Kühlung und klimaresiliente Gebäude finanzieren.
1: Nach den jüngsten Attacken auf die Ukraine und dem Einschlag einer Rakete auf unbewohntem polnischem Gebiet hat Kanzler Merz Russland scharf kritisiert. Er beklagte, dass es erneut viele zivile Opfer gegeben hat. Auch der Vorfall in Polen zeuge von Rücksichtslosigkeit und Eskalationsbereitschaft, so Merz weiter. Der polnische Ministerpräsident Tusk erklärte, er gehe davon aus, dass es sich um einen russischen Marschflugkörper handle, dies aber keine gezielte Attacke gewesen sei. Erstmals seit Jahren hat die Deutsche Bahn im ersten Halbjahr wieder einen Gewinn erzielt. Unterm Strich wurde in den ersten 6 Monaten ein Plus von 147 Millionen Euro verzeichnet. Der Umsatz stieg leicht auf 13,6 Milliarden Euro. Offenbar auch wegen der hohen Spritpreise zählte die Bahn rund 960 Millionen Fahrgäste. Das sind 1,8% mehr als im Vorjahreszeitraum.
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4: Es kühlt sich doch schneller ab irgendwie als gedacht. Jetzt gerade sind es um die 27 Grad. Es regnet jetzt fast überall im Norden. Es gibt auch eine Unwetterwarnung für Niedersachsen, Schleswig-Holstein und Mecklenburg-Vorpommern. In Hamburg gewittert es zwar auch, aber nicht so doll wie in den anderen Bundesländern. Auf jeden Fall habt das auf dem Schirm. Das kann heute Abend noch ungemütlich werden, auch in der Nacht. Morgen dann ein bisschen Sonne, aber auch Wolken und Gewitter bei maximal 30 Grad. Stau oder Stop and Go ab 3 Kilometern. A1 Fehmarn Richtung Lübeck zwischen Scharbeutz und Rathekau. Immer noch streckenweise Stau und Stop and Go. Da braucht ihr eine Dreiviertelstunde länger. Dann A1 Lübeck Richtung Hamburg zwischen Kreuz Lübeck und Kreuz Bagdeheide 3 Kilometer. A2 Dortmund Richtung Hannover zwischen Lauenau und Garbsen 4 Kilometer. Dann ist die A19 Rostock Richtung Berlin zwischen Güstrow und Karkow wegen Löscharbeiten immer noch gesperrt. Und die A24 Hamburg Richtung Berlin zwischen Rheinbeck und Schwarzenbeck-Grande 3 Kilometer. Stau wegen Bauarbeiten. Das war's, Leute. Kommt irgendwann geduldig an.
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4: Also Joshua Pepe ist schon ein geiler Künstlername. Es könnte auch gut so ein Autorenname sein, finde ich. Er macht aber Indie-Pop, ist einer der gehyptesten Newcomer gerade aus Wien und steht noch relativ am Anfang seiner Karriere. Ihr bekommt ihn gleich nach ihm hier. Macht's euch muckelig.
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0: Er ist Lüneburg OG, dort aufgewachsen und jetzt werden seine Tracks einfach überall auf der Welt gehört. Enjoy Play, eure Show für neue Musik. Im Frühjahr 2025 hat sich alles verändert für Wiz the MC. Sein Song Show Me Love ist krass viral gegangen. Seitdem haut er nur Sommerbanger raus. Und im Interview mit dem Rolling Stone meint er auch, dieser krasse Erfolg war schon ein Zeichen dafür, dass sich so die schwierigen Jahre davor doch irgendwie gelohnt haben.
1: Also für mich war es so, ist neben dem Song und dem so direkten Erfolg auch einfach so, ich weiß nicht, fast so wie so ein Zeichen vom Universum, dass so, weißt du, dieses Ackern, die Jahre, die Struggles, die ganzen Sachen haben sich gelohnt, ja. Weißt du, ich meine. Und es ist kein Endstandpunkt, sondern ich sehe es eher wie so ein neuer Chapter, ja. Neues Chapter, wo es so jetzt was anfängt und ich jetzt nochmal aus eigenem Willen, aus eigenem Mut eine Story schreiben kann, ja. Weißt du, ich meine?
0: Ja, checke. Es sei ihm gegönnt, ne? Also er hat echt vor seinem Durchbruch jahrelang Musik schon gemacht und da hat es irgendwie gefühlt niemanden interessiert. Und das ist jetzt einfach komplett anders. Dieses Jahr auch nur heftige Tracks released. Auch den hier ist ganz neu bei Enjoy Play with the MC.

inspirierendste Songwriterin überhaupt. Ich bewundere dich so doll. Ihr hört Enjoy Play, eure Show für neue Musik. Und das sagt Samba über Taylor Swift. Die wurde nämlich letzten Monat in die Songwriters Hall of Fame aufgenommen. Und New Rising Star Samba war auch da und hat bei Instagram nochmal Taylor Swift geholt. Ganz cute. Aber man muss auch sagen, er selbst hat auch nur krasse Tracks im letzten Jahr rausgehauen. Den hier zum Beispiel, My Body Isn't Ready, bekommt ihr jetzt von

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0: Close, Dream About You hier bei Enjoy Play. Es ist gleich 7:30. Stau oder Stop and Go ab 3 Kilometern. A1 Fehmarn Richtung Lübeck zwischen Scharbeutz und Rathekau. Streckenweise Stau und Stop and Go. Da braucht ihr eine Dreiviertelstunde immer noch. Dann A1 Lübeck Richtung Hamburg zwischen Kreuz Lübeck und Kreuz Bagdaheide 3 Kilometer. A2 Dortmund Richtung Hannover zwischen Launau und Garbsen. Da sind es 4 Kilometer. Dann ist die A19 Rostock Richtung Berlin zwischen Güstrow und Kharkow wegen Löscharbeiten immer noch gesperrt. Und die A24 Hamburg Richtung Berlin zwischen Rheinbeck und Schwarzenbeck-Rande 3 Kilometer. Stop and Go. Das war's, Leute. Haltet durch und kommt gut an.
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2: 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David Guetta himself hat über Insta Black Light und Alec nach ihrem Remix von Jugels Sommerbanger Movin' to the Sun gefragt. Bekommen hat er ihn natürlich auch, so wie ihr bei mir in der Show. Außerdem neue Tracks von Axwell, Gorgon City und Fischer.
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Also ich will ja nicht sagen, Afro House ist tot, aber Sommer 26 ist schon eher Funk-Disco-Sound. Ihr hört Enjoy Play und das ist Talk to You von Another. Damit sind sie komplett viral gegangen im Frühjahr. Es sind zwei Producer aus Amsterdam. Die haben sich vor allem so durch diesen Funk-Soul-Dance-Sound irgendwie einen Namen gemacht, 2017 eigenes Label gegründet und jetzt mit diesem Track den kompletten Hype am Erleben. Es sei ihnen gegönnt, jetzt haben sie einen neuen Song rausgehauen, der heißt Silver Lines. Anders als Talk to You, of course, sonst wäre es auch irgendwie ein bisschen langweilig. Aber man muss sagen, der bangt nicht direkt von Sekunde 1 rein, der braucht ein bisschen, aber dann wird gefühlt. Ich hoffe, ihr fühlt's. Neuer Enjoy Play Another und Emily Warren mit Silver Lines.

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1: Ihr Enjoy Play. Und er hatte vor 2 Jahren seinen Durchbruch mit seinem Übertrack Daylight. 3 Alben sind auch mittlerweile schon draußen. Und das hier ist seine erste Single in diesem Jahr. Sie heißt Electrified und hat auch irgendwie wieder so einen kleinen epischen Vibe. Einer der besten Tracks, finde ich, die gerade neu released wurden. David Kushner, Electrified, bekommt ihr jetzt neu bei Enjoy Play.

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7: Um 20 Uhr mit Klaas Christoffersen. Die UEFA droht dem Weltverband FIFA offiziell mit einem WM-Boykott. Hintergrund ist der Plan, einen Teil der kommerziellen Rechte an Weltmeisterschaften an private Investoren zu vergeben. Aus der NDR-Sportredaktion Tiete Tedinger.
8: Die Entscheidung, so heißt es, sei einstimmig gefällt worden. Im Vorfeld hatte sich mit Tschechien zumindest ein Abweichler gezeigt. Jetzt aber ziehen offenbar alle 55 Mitgliedsverbände mit. Damit steigt der Druck auf FIFA-Boss Gianni Infantino beträchtlich, denn ein WM-Turnier ohne große Nationen, wie beispielsweise Spanien, Weltmeister bei Männern und Frauen, Frankreich, England, Italien und Deutschland, würde natürlich immens an sportlichem Wert verlieren. Die WM wäre deutlich weniger attraktiv für große Investoren.
7: Aus der Bundespolitik und von Organisationen wie Greenpeace kommen Forderungen, den Hitzeschutz zu verbessern. Nach einer Schätzung des Robert-Koch-Instituts sind in diesem Jahr schon fast 10.000 Menschen in Deutschland an den Folgen von Hitze gestorben. Aus Berlin, Andreas Fischer.
9: Der ehemalige Bundesgesundheitsminister Karl Lauterbach von der SPD sagte der Rheinischen Post, jetzt komme es darauf an, zu retten, was noch zu retten sei. Als konkrete Maßnahmen fordert Lauterbach unter anderem Kälteräume und Hitzetelefone, die bei gefährdeten Menschen zum Beispiel nachfragen, ob sie genügend trinken. Die Linken-Fraktion im Bundestag betont heute, wie gefährlich Hitzewellen vor allem für pflegebedürftige Menschen sind. Deswegen fordert die Linke, Pflegeheime hitzefest zu machen. Die Länder müssten Verschattung, Kühlung und klimaresiliente Gebäude finanzieren.
7: Nach den jüngsten Attacken auf die Ukraine und nach dem Einschlag einer Rakete auf unbewohntem polnischem Gebiet hat Kanzler Merz Russland scharf kritisiert. Er beklagte, dass es erneut viele zivile Opfer gegeben hat. Auch der Vorfall in Polen zeuge von Rücksichtslosigkeit und Eskalationsbereitschaft, so Merz weiter. Der polnische Ministerpräsident Tusk erklärte, er gehe davon aus, dass es sich um einen russischen Marschflugkörper handle, dies aber keine gezielte Attacke gewesen sei. Erstmals seit Jahren hat die Deutsche Bahn im ersten Halbjahr wieder einen Gewinn erzielt. Unterm Strich wurde in den ersten 6 Monaten ein Plus von 147 Millionen Euro verzeichnet. Der Umsatz stieg leicht auf 13,6 Milliarden Euro. Offenbar auch wegen der hohen Spritpreise zählte die Bahn rund 960 Millionen Fahrgäste. Das sind 1,8% mehr als im Vorjahreszeitraum.
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3: Ja, es ist überall ziemlich dunkel, viele Wolken. Es gibt auch eine Unwetterwarnung für Niedersachsen, Schleswig-Holstein und Mecklenburg-Vorpommern. In Hamburg kommt auch Gewitter runter, aber nicht so krass wie bei euch zum Beispiel in Niedersachsen. Also heute Abend, es kann echt noch heftig werden, auch in der Nacht. Vor allem jetzt gerade sind es um die 26 Grad, ist schon auf jeden Fall ein bisschen abgekühlt. Und morgen dann so ein bisschen Sonne, aber auch Wolken und auch Gewitter bei maximal 30 Grad. Stau oder Stop and Go ab 3 Kilometern. Ich habe noch ein paar Meldungen. A1 Fehmarn Richtung Lübeck zwischen Scharbeutz und Rathekau. Es wird nicht weniger, Leute. I'm so sorry. Streckenweise Stau und Stop and Go. Jetzt aktuell braucht ihr eine ganze Stunde länger. Dann A1 Lübeck Richtung Hamburg zwischen Kreuz Lübeck und Kreuzpark der Heide. 3 Kilometer Stop and Go. Die A19 Rostock Richtung Berlin. Die ist zwischen Güstrow und Krakow wegen Löscharbeiten gesperrt. Und die A20 Lübeck Richtung Rostock. Die ist zwischen Lüdersdorf und Schönberg nach dem Unfall gesperrt. Das war's, Leute. Kommt gut und sicher an.
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3: James Hype hat letztes Jahr mit Waterfalls eine komplette Dance-Hymne rausgehauen. Ziemlich genau vor einem Jahr hat er diesen Song released. Und natürlich jetzt 2026, er so, ich hab den nächsten. Serotonin bekommt er jetzt bei Enjoy Play. Macht's euch wohlig.

Ihr hört Enjoy Play, eure Show für neue Musik und das in Oswald. Künstlerkollektiv aus Berlin haben im Sommer 24 diesen Song gedroppt, ist direkt viral gegangen. Und sie hatten auch perfektes Timing irgendwie, weil das war einfach ihre allererste Single. Super krass. Danach immer wieder heftige Dance-Tracks rausgehauen, dann auch auf einmal so Collab mit Robin Schulz gemacht. Danach kam Crow in die Stube. Da haben sie dann nochmal einen Remix gemacht. Zu Recht stehen die Boys auf der diesjährigen New Music Hot List. Das ist die Liste mit deutschen Newcomer-Acts, von denen wir denken, dass sie 2026 richtig abgehen. Und das tun Oswald schon ganz gut. Und natürlich haben sie jetzt wieder einen neuen Song veröffentlicht. Bekommt ihr jetzt bei Enjoy Play. Das ist dann Oswald mit Für immer.

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1: Ihr hört jetzt einen Beitrag von Klaus Böllert für die katholische Kirche.
2: Viele Menschen kennen dieses Gefühl, schauen in den Spiegel und sehen vor allem Schwächen. Glauben, nicht gut genug zu sein, nicht schön genug, nicht stark genug, nicht bereit für das Leben oder für eine Beziehung. Der lauteste Kritiker sitzt oft im eigenen Kopf. So geht es Sombre in seinem Song »My Body Isn't Ready Now«. Ich mag dich, aber mein Körper ist noch nicht bereit. Ich will dich, doch der Spiegel lässt es nicht zu. Ich versuche, der Mensch zu sein, den du erwartest, aber ich bin noch nicht bereit. Ich bin noch nicht bereit. Im Song erinnert er sich später noch daran und bedauert, nicht bereit gewesen zu sein. Hat er so die große Liebe verpasst? Wer weiß. Der Song »My Body Isn't Ready Now« erinnert jedenfalls daran, dass wir alle liebenswert sind, auch wenn der Blick in den Spiegel zweifeln lässt. Gut, wenn wir daran glauben, dass Gott uns genau das zusagt. Gut, wenn es auch Menschen gibt, die das zusagen. Wir brauchen das alle.
1: Das war ein Beitrag von Klaus Böllert für die katholische Kirche.
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0: Good Neighbors mit Home hier bei Enjoy Play. Es ist 8:30. Wir checken ganz kurz die Straßen. Stau oder Stop and Go ab 3 Kilometern. A1 Fehmarn Richtung Lübeck zwischen Scharbeutz und Rathekau. Streckenweise immer noch Stau und Stop and Go. Ihr sitzt da echt immer noch eine Stunde. Oh Gott. Dann A1 Lübeck Richtung Hamburg zwischen Kreuz Lübeck und Kreuz Bagdeheide. 3 Kilometer Stop and Go. Die A19 Rostock Richtung Berlin, die ist zwischen Güstrow und Krakow wegen Löscharbeiten immer noch gesperrt. Und die A31 Gronau Richtung Ling ist zwischen Ochtrup Nord und Schüttorf Ost nach dem Unfall auch gesperrt. Das war's, Leute. Haltet irgendwie durch. Kommt irgendwann gut an.
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2: Hey Noah.
3: Ja, was denn?
2: Lass mal einen Song machen.
3: Auf den jetzt?
2: Ja, Mann. Okay, trag den.

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1: Es sind einfach zwei schwedische Pop-Icons zusammen jetzt auf einem Track. Und der Hype ist einfach, der Hype ist real. Einmal um Sara Larsson hat dieses Jahr nochmal anders krass alles auseinandergenommen. Diverse TikTok-Trends, ausverkaufte Tour. Sie featured so viele Songs. Dann hat sie die Deluxe-Version ihres Albums gedroppt. Und auch geil, nur mit weiblichen Acts. Und da war schon die schwedische Pop-Legende, muss man sagen. Robin mit drauf, kennt ihr von dieser Hymne hier.

Die haben also schon mal zusammen Musik auf jeden Fall gemacht und jetzt hat Robin Sarah Larsson mit auf ihren Song geholt. Neue Version vom Song Talk to Me und die Fans rasten einfach komplett ab. Die beiden auf einem Track ist absolut Peak und die beiden sind auch ganz süß miteinander. Bei Instagram schreibt Robin, danke, dass du diesen horny Track mit deinem Swagger und deinen kraftvollen Vocals gesegnet hast. Und Sarah, die ist auch ganz in love. Ihr bekommt die beiden jetzt neu bei Enjoy Play. Robin und Sarah Larsson mit Talk to Me, Sarah.

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1: Um 21 Uhr mit Klaas Christoffersen. Die UEFA droht dem Weltverband FIFA offiziell mit einem WM-Boykott. Hintergrund ist der Plan, einen Teil der kommerziellen Rechte an Weltmeisterschaften an private Investoren zu vergeben. Aus der NDR-Sportredaktion Tide Tedinger.
2: Die Entscheidung, so heißt es, sei einstimmig gefällt worden. Im Vorfeld hatte sich mit Tschechien zumindest ein Abweichler gezeigt. Jetzt aber ziehen offenbar alle 55 Mitgliedsverbände mit. Damit steigt der Druck auf FIFA-Boss Gianni Infantino beträchtlich, denn ein WM-Turnier ohne große Nationen, wie beispielsweise Spanien, Weltmeister bei Männern und Frauen, Frankreich, England, Italien und Deutschland, würde natürlich immens an sportlichem Wert verlieren. Die WM wäre deutlich weniger attraktiv für große Investoren.
1: Aus der Bundespolitik kommen Forderungen, den Hitzeschutz zu verbessern. Nach einer Schätzung des Robert-Koch-Instituts sind in diesem Jahr schon fast 10.000 Menschen in Deutschland an den Folgen von Hitze gestorben. Aus Berlin Andreas Fischer.
3: Der ehemalige Bundesgesundheitsminister Karl Lauterbach von der SPD sagte der Rheinischen Post, jetzt komme es darauf an, zu retten, was noch zu retten sei. Als konkrete Maßnahmen fordert Lauterbach unter anderem Kälteräume und Hitzetelefone, die bei gefährdeten Menschen zum Beispiel nachfragen, ob sie genügend trinken. Die Linken-Fraktion im Bundestag betont heute, wie gefährlich Hitzewellen vor allem für pflegebedürftige Menschen sind. Deswegen fordert die Linke, Pflegeheime hitzefest zu machen. Die Länder müssten Verschattung, Kühlung und klimaresiliente Gebäude finanzieren.
1: Nach den jüngsten Attacken auf die Ukraine und dem Einschlag einer Rakete auf unbewohntem polnischem Gebiet hat Kanzler Merz Russland scharf kritisiert. Er beklagte, dass es erneut viele zivile Opfer gegeben hat. Auch der Vorfall in Polen zeuge von Rücksichtslosigkeit und Eskalationsbereitschaft, so Merz weiter. Der polnische Ministerpräsident Tusk erklärte, er gehe davon aus, dass es sich um einen russischen Marschflugkörper handle, dies aber keine gezielte Attacke gewesen sei. Erstmals seit Jahren hat die Deutsche Bahn im ersten Halbjahr wieder einen Gewinn erzielt. Unterm Strich wurde in den ersten 6 Monaten ein Plus von 147 Millionen Euro verzeichnet. Der Umsatz stieg leicht auf 13,6 Milliarden Euro. Offenbar auch wegen der hohen Spritpreise zählte die Bahn knapp 2% mehr Fahrgäste.
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4: Ja, es wird langsam ein bisschen kühler, es sind jetzt gerade um die 25 Grad, viel Regen, viel Gewitter. Es gibt eine Unwetterwarnung für Schleswig-Holstein, Niedersachsen, Mecklenburg-Vorpommern, für Hamburg nicht. Trotzdem kann es überall immer noch gewittern, heute Abend, die ganze Nacht auch. Morgen dann ein bisschen Sonne, aber auch Wolken und Gewitter bei maximal 30 Grad. Stau oder Stop-and-Go ab 3 Kilometern, A1 Fehmarn Richtung Lübeck. Es wird langsam ein bisschen weniger zwischen Scharbeutz und Rathekau streckenweise Stau und Stop-and-Go. Da seid ihr in einer halben Stunde hoffentlich dann durch. Und A1 Lübeck Richtung Hamburg zwischen Kreuz Lübeck und Kreuzberg der Heide 3 Kilometer Stop-and-Go. Das war's, Leute. Ich hoffe, ihr kommt geschmeidig durch.
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1: Um 22 Uhr mit Klaas Christoffersen. Die UEFA droht dem Weltverband FIFA offiziell mit einem WM-Boykott. Hintergrund ist der Plan, einen Teil der kommerziellen Rechte an private Investoren zu vergeben. Aus der Sportredaktion Tide Tedinger.
2: Die Entscheidung, so heißt es, sei einstimmig gefällt worden. Im Vorfeld hatte sich mit Tschechien zumindest ein Abweichler gezeigt. Jetzt aber ziehen offenbar alle 55 Mitgliedsverbände mit. Damit steigt der Druck auf FIFA-Boss Gianni Infantino beträchtlich, denn ein WM-Turnier ohne große Nationen, wie beispielsweise Spanien, Weltmeister bei Männern und Frauen, Frankreich, England, Italien und Deutschland, würde natürlich immens an sportlichem Wert verlieren. Die WM wäre deutlich weniger attraktiv für große Investoren.
1: Fast 10.000 Menschen sind in diesem Sommer durch die Hitze in Deutschland laut Robert-Koch-Institut bereits gestorben. Mehr Geld für den Schutz vor hohen Temperaturen, etwa in Kliniken, soll es vom Bund aber trotz entsprechender Forderungen nicht geben. Jan Zimmermann aus Berlin erklärt warum.
3: Weil sich die Bundesregierung dafür nicht oder nur zum Teil zuständig sieht. Das Gesundheitsministerium teilt mit, dass die Verwaltungs- und Finanzierungskompetenz für den Schutz der Gesundheit vor Hitze bei den Ländern liegt und eben nicht beim Bund. Und dann gibt es ja noch die Träger, die Betreiber der Pflegeheime und Krankenhäuser. Die müssen den Schutz der Pflegebedürftigen und Patienten gewährleisten im Rahmen der geltenden gesetzlichen Vorgaben. Allerdings, laut Experten, reichen die gesetzlichen Vorgaben eben nicht aus.
1: In der Region rund um Spaniens Hauptstadt Madrid hat sich die Waldbrandlage etwas entspannt. Auch nahe der französischen Metropole Bordeaux breiten sich die Feuer derzeit nicht weiter aus. Nun sind aber auch andere Teile Südeuropas betroffen. Auf der griechischen Insel Kreta mussten tausende Urlauber in Sicherheit gebracht werden. In der Türkei sind mehr als 100 Brände ausgebrochen, vorwiegend an der Mittelmeerküste. Nach den jüngsten Attacken auf die Ukraine und dem Einschlag einer Rakete auf unbewohntem polnischem Gebiet hat Kanzler Merz Russland scharf kritisiert. Er beklagte, dass es erneut viele zivile Opfer gegeben hat. Auch der Vorfall in Polen zeuge von Rücksichtslosigkeit und Eskalationsbereitschaft, so Merz weiter. Der polnische Ministerpräsident Tusk erklärte, er gehe davon aus, dass es sich um einen russischen Marschflugkörper handle. Das waren die Nachrichten. Das Wetter in Deutschland. In der Nacht im Südwesten gebietsweise Schauer und einzelne Gewitter. Sonst ist es teils wolkig und es bleibt meist trocken bei Tiefstwerten von 22 bis 13 Grad. Morgen ist es heiter bis wolkig. Es gibt einzelne Schauer und Gewitter. Die Höchstwerte liegen zwischen 20 Grad an der Nordsee und bis zu 38 Grad in Niederbayern. Am Sonnabend teils heiter, im Süden und Osten Schauer und Gewitter, 20 bis 33 Grad. Und am Sonntag heiter bis sonnig, im Süden einzelne Schauer und Gewitter bei 21 bis 36 Grad. Es ist 22.03 Uhr.
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1: Zurzeit nur mit dieser Meldung. Sie betrifft die A7 Hannover Richtung Kassel zwischen Seesen und Echte. Gerade 3 Kilometer Stau. Dort wird der Verkehr über den Standstreifen geleitet. Ihnen eine gute und sichere Fahrt.
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1: Um 23 Uhr mit Klaas Christoffersen. Die UEFA droht dem Weltverband FIFA offiziell mit einem WM-Boykott. Hintergrund ist der Plan, einen Teil der kommerziellen Rechte an private Investoren zu vergeben. Aus der Sportredaktion Tide Tedinger.
2: Die Entscheidung, so heißt es, sei einstimmig gefällt worden. Im Vorfeld hatte sich mit Tschechien zumindest ein Abweichler gezeigt. Jetzt aber ziehen offenbar alle 55 Mitgliedsverbände mit. Damit steigt der Druck auf FIFA-Boss Gianni Infantino beträchtlich, denn ein WM-Turnier ohne große Nationen, wie beispielsweise Spanien, Weltmeister bei Männern und Frauen, Frankreich, England, Italien und Deutschland, würde natürlich immens an sportlichem Wert verlieren. Die WM wäre deutlich weniger attraktiv für große Investoren.
1: Fast 10.000 Menschen sind in diesem Sommer durch die Hitze in Deutschland laut Robert-Koch-Institut bereits gestorben. Mehr Geld für den Schutz vor hohen Temperaturen, etwa in Kliniken, soll es vom Bund aber trotz entsprechender Forderungen nicht geben. Jan Zimmermann aus Berlin erklärt, warum.
3: Weil sich die Bundesregierung dafür nicht oder nur zum Teil zuständig sieht. Das Gesundheitsministerium teilt mit, dass die Verwaltungs- und Finanzierungskompetenz für den Schutz der Gesundheit vor Hitze bei den Ländern liegt und eben nicht beim Bund. Und dann gibt es ja noch die Träger, die Betreiber der Pflegeheime und Krankenhäuser. Die müssen den Schutz der Pflegebedürftigen und Patienten gewährleisten im Rahmen der geltenden gesetzlichen Vorgaben. Allerdings, laut Experten, reichen die gesetzlichen Vorgaben eben nicht aus.
1: In der Region rund um Spaniens Hauptstadt Madrid hat sich die Waldbrandlage etwas entspannt. Auch nahe der französischen Metropole Bordeaux breiten sich die Feuer derzeit nicht weiter aus. Nun sind aber auch andere Teile Südeuropas betroffen. Auf der griechischen Insel Kreta mussten tausende Urlauber in Sicherheit gebracht werden. In der Türkei wurden 5 Menschen verletzt. Nach den jüngsten Attacken auf die Ukraine und dem Einschlag einer Rakete auf unbewohntem polnischem Gebiet hat Kanzler Merz Russland scharf kritisiert. Er beklagte, dass es erneut viele zivile Opfer gegeben hat. Auch der Vorfall in Polen zeuge von Rücksichtslosigkeit und Eskalationsbereitschaft, so Merz weiter. Der polnische Ministerpräsident Tusk erklärte, er gehe davon aus, dass es sich um einen russischen Marschflugkörper handle. Das waren die Nachrichten. Das Wetter in Deutschland. In der Nacht im Südwesten gebietsweise Schauer und einzelne Gewitter, sonst teils wolkig und meist trocken. Tiefstwerte 22 bis 13 Grad. Morgen ist es heiter bis wolkig. Es gibt einzelne Schauer und Gewitter bei Höchstwerten von 20 Grad an der Nordsee bis zu 38 Grad in Niederbayern. Am Sonnabend ist es teils heiter. Im Süden und Osten gibt es Schauer und Gewitter bei 20 bis 33 Grad. Und am Sonntag heiter bis sonnig. Im Süden fallen einzelne Schauer und es kann Gewitter geben bei 21 bis 36 Grad. Es ist 23.03 Uhr.
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0: 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Another on 54 Ultra. 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
1: Um 0 Uhr mit Ronald Lessig. Die Pläne von FIFA-Präsident Infantino zum Verkauf von WM-Anteilen an Investoren stoßen auf immer mehr Kritik. Auch der Dachverband des nord- und mittelamerikanischen Fußballs CONCACAF stellte sich gegen das Vorhaben. Aus der Nachrichtenredaktion Peter Eichenberg.
2: Die 41 CONCACAF-Mitglieder kritisieren die Pläne deutlich. Anders als der europäische Fußballdachverband UEFA drohen sie aber nicht mit einem Boykott. Die UEFA hatte nach einer Sondersitzung erklärt, keine der 55 europäischen Nationalmannschaften werde an einem FIFA-Wettbewerb teilnehmen, sollte Infantino an seinen Plänen festhalten. Die FIFA müsse verbindlich zusagen, das Vorhaben vollständig aufzugeben und die WM niemals für Investoren zu öffnen. Die Weltmeisterschaft steht nicht zum Verkauf, hieß es wörtlich in der Erklärung der Europäer.
1: Fast 10.000 Menschen sind in diesem Sommer durch die Hitze in Deutschland laut Robert-Koch-Institut bereits gestorben. Mehr Geld für den Schutz vor hohen Temperaturen, etwa in Kliniken, soll es vom Bund aber trotz entsprechender Forderungen nicht geben. Jan Zimmermann aus Berlin erklärt warum.
3: Weil sich die Bundesregierung dafür nicht oder nur zum Teil zuständig sieht. Das Gesundheitsministerium teilt mit, dass die Verwaltungs- und Finanzierungskompetenz für den Schutz der Gesundheit vor Hitze bei den Ländern liegt und eben nicht beim Bund. Und dann gibt es ja noch die Träger, die Betreiber der Pflegeheime und Krankenhäuser. Die müssen den Schutz der Pflegebedürftigen und Patienten gewährleisten im Rahmen der geltenden gesetzlichen Vorgaben. Allerdings, laut Experten, reichen die gesetzlichen Vorgaben eben nicht aus.
1: In der Region rund um Spaniens Hauptstadt Madrid hat sich die Waldbrandlage etwas entspannt. Ministerpräsident Sanchez mahnte allerdings, es gebe keine Entwarnung. Auch nahe der französischen Metropole Bordeaux breiten sich die Feuer derzeit nicht weiter aus. Nun sind aber auch andere Teile Südeuropas betroffen. Auf der griechischen Insel Kreta mussten tausende Urlauber in Sicherheit gebracht werden. In der Türkei wurden 5 Menschen verletzt. Nach den jüngsten Attacken auf die Ukraine und dem Einschlag einer Rakete auf unbewohntem polnischen Gebiet hat Kanzler Merz Russland scharf kritisiert. Er beklagte, dass es erneut viele zivile Opfer gegeben hat. Nach ukrainischen Angaben kamen mindestens 8 Menschen ums Leben. Auch der Vorfall in Polen zeuge von Rücksichtslosigkeit und Eskalationsbereitschaft, so Merz weiter. Das waren die Nachrichten. Das Wetter in Deutschland. Im Südwesten gebietsweise Schauer oder Gewitter, sonst wolkig und trocken bei 22 bis 13 Grad. Tagsüber heiter bis wolkig, einzelne Schauer bei 20 Grad an der Nordsee und bis 38 Grad in Niederbayern. Am Sonnabend teilweise heiter, im Süden und Osten Schauer oder Gewitter bis 33 Grad. Am Sonntag heiter und sonnig, im Süden einzelne Schauer bis 36 Grad. Es ist 0:03 Uhr.
4: Hier ist die junge Nacht. Wir schauen auf die Straßen und los geht's mit der A3 Nürnberg Richtung Passau. Zwischen Fellburg und Beratzhausen 3 Kilometer Stau wegen Bauarbeiten. A5 Basel Richtung Karlsruhe. Zwischen Bühl und Baden-Baden stockt's nach einem Unfall. Die A5 Frankfurt Richtung Karlsruhe ist zwischen Heppenheim und Hemsbach bis 5 Uhr noch wegen Reparaturarbeiten gesperrt. Die A8 München Richtung Salzburg zwischen Rohrdorf und Fraßdorf 4 Kilometer Stau. Die A12 Autobahn der Freiheit Frankfurt-Oder Richtung Berliner Ring ist zwischen Briesen und Fürstenwalde Ost wegen Bauarbeiten bis 5 Uhr dicht. Die A71 Erfurt Richtung Suhl ist zwischen Arnstadt Süd und Stadtilm sowie zwischen Meiningen Süd und Rentwertshausen wegen Tunnelwartungsarbeiten bis morgen früh ca. 6 Uhr gesperrt. Gute Fahrt euch, Leute.
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4: Hallo, wer ist da? Also ich bin Kerstin Breuer und ich würde gerne wissen, wer noch so da ist, mit wem wir hier uns heute Nacht durch die junge Nacht der ARD wuppen. Ich freue mich über jeden, der dabei ist und ihr könnt gerne mal Bescheid sagen, wo ihr seid, warum ihr wach seid und wo ihr so die Nacht hört. 0221-567-89111. Wir starten mit Eminem und Houdini. Schön, dass ihr da seid.

No, 0.14 Uhr hier ist die Junge nach der ARD. Und wenn Freunde einem durch kleine Gesten zeigen, wie wichtig man ihnen ist, das ist so ein krass schönes Gefühl, oder? Ich sag, wie es ist. Deshalb habe ich eben erstmal geheult, als ich hier im Studio angekommen bin. Ich habe hier so einen Plan, indem ich reintippe, ne, was ich euch so erzählen will oder auch Töne reinlege, die ich abspielen möchte und so. Und dann habe ich ihn aufgemacht und dann lag da drüber einfach so eine Nachricht, eine kleine, von meiner Kollegin und vor allem von meiner Freundin Lisa. Betreff, kleine Nachricht an Kerstin für zwischendurch. Und dann steht da einfach drinne: Du machst das super. Komm gut durch die Nacht, so wie alle anderen, die du heute begleiten darfst. Und sei ganz doll stolz auf dich, was du hier jedes Mal abreißt. Ich bin's. Love you. Oh, ich kann nicht mehr. Das ist so süß, oder? Oh, habe ich hier direkt erstmal so ein volles Foto geschickt. Krass. Das hat meinen Tag auf jeden Fall direkt besser gemacht. Also, falls ihr euren Herzleudis mal kurz was Liebes schreiben wollt, go. Ich bin mir so sicher, ihr macht die ganz, ganz happy.

0: Selfish.
1: Selfish, Justin Timberlake in der Jungen Nacht. Und Leute, wir hatten Besuch.
2: Hi, ich bin Olaf.
1: Olaf ist über Deutschland gefegt. Leider das Hitzehoch, nicht der Schneemann. Und gefühlt gibt's deshalb überall irgendwelche Hitze-Lifehacks zu sehen. Zainab aus Köln zum Beispiel, die setzt auf diesen Trick hier.
3: Ich würde auch warm duschen. Ich glaube, ich habe das irgendwo mal gehört. Das liegt auch an der Körpertemperatur, damit der Körper nicht so viel dagegen arbeiten muss.
1: Ich habe mal irgendwo gehört, so fangen ja die meisten Hacks an. Und wir haben ja gestern ja auch schon so ein bisschen drüber philosophiert, ob das dann wirklich was bringt mit diesem Warmduschen. Deshalb hat Amina aus dem Junge Nacht-Team jetzt mal ein paar Tipps abgecheckt. Stimmt das mit dem Warmduschen, Amina?
4: Also tatsächlich hat Zainab es sehr gut schon erklärt. Es stimmt tatsächlich. Also wärmer duschen, damit der Körper nicht extra nochmal danach irgendwie runter oder hochfahren muss. Das hat mir sogar jemand bestätigt, nämlich Pia von der Deutschen Allianz Klimawandel und Gesundheit. Die hat auch gesagt, dieses Tee trinken oder so ist auch gar kein Mythos.
1: Okay, und den Tipp von Dan aus Gummersbach, den habe ich übrigens auch schon gecheckt.
5: Kalte Wärmflasche, ne? Also anstatt warm kalt machen, ne? Hält ja auch die Temperatur dann von der Kälte.
1: Also ich fand das irgendwie schon cool, aber Amina, da muss man ja safe auch was achten. Was meinst du?
4: Also erstmal fand ich es richtig geil, als ich es gesehen habe. Und es stimmt auch, dass es immer wichtiger wird, dass wir nachts mehr abkühlen müssen, weil es ja auch immer heißer wird und nachts ist so Regenerationphase. Mhm. Aber das Problem ist, wenn die Wärmflasche einmal im Gefrierschrank war und das Wasser sich ausgedehnt hat, dann passieren so kleine Mini-Risse in der Wärmflasche. Und dann sieht man Videos, wie Leute danach wieder heißes Wasser reinschütten und dann läuft das heiße Wasser raus. Ja. Also danach dann nicht mehr heiß reinmachen.
1: Also Leute, bitte seid schlauer als ich und nehmt dafür nicht eure niegelnagelneue Wärmflasche.

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0: Hier ist die junge Nacht. Wir schauen auf die Straßen und es geht los auf der A5. Basel Richtung Karlsruhe. Zwischen Bühl und Baden-Baden stockt es nach einem Unfall. Die A5 Frankfurt Richtung Karlsruhe ist zwischen Heppenheim und Hemsbach bis 5 Uhr morgens wegen Reparaturarbeiten gesperrt. A8 München Richtung Salzburg. Zwischen Rohrdorf und Fraßdorf 4 Kilometer Stau. Die A12 Autobahn der Freiheit. Frankfurt-Oder Richtung Berliner Ring ist zwischen Briesen und Fürstenwalde Ost wegen Bauarbeiten bis ca. 5 Uhr gesperrt. Und die A71 Erfurt Richtung Suhl ist zwischen Arnstadt Süd und Stadtilm sowie zwischen Meiningen Süd und Rentwertshausen wegen Tunnelwartungsarbeiten bis morgen früh ca. 6 Uhr gesperrt. Kommt gut und sicher an.
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0: Mit Kerstin Breuer, schönen guten Morgen. Und Niklas, jetzt warte ich doch gerade hier auf dich. Er hat nämlich geschrieben, 0221-567-89111, dass er am Start ist, weil er gerade in der Nachtschicht ist. Der ist Lagerist und fährt Stapler und ist die letzte Nachtschicht, dann hat er Wochenende. Und Niklas kommt aus, ich glaube, es ist Saarbeck. Ha, da ploppt's rein. Da, perfekt, Niklas, Gott sei Dank, dann haben wir es richtig gemacht. Also Grüße gehen raus nach Saarbeck ins Münsterland müsste das sein, ne? Was geht bei euch? Warum seid ihr am Start? Seid ihr in der Nachtschicht? Könnt ihr nicht pennen? Let me know. Gerne per Sprachnachricht. Dann weiß ich auch direkt, wie man es ausspricht. 0221-567-89111. Das ist jetzt Ed Sheeran für euch mit Aziz.

0: auch Ehrlichkeit kann manchmal richtig wehtun, ne? Wenn so die Gefühle für einen anderen Menschen nicht reichen, obwohl man sich das eigentlich wünschen würde zum Beispiel. Das kennen die Jungs von Tampa City auch, haben sie einen Song drüber geschrieben und der Weg dahin war krass persönlich. Das hat uns Sänger Aiton erzählt.
1: Bei der Arbeit an Self-Aware haben wir uns alle echt offen und verletzlich gezeigt. Schon bevor wir die Band gegründet haben, waren wir eng befreundet. Unsere Musik entsteht durch eigene Erfahrungen und Gefühle. Meistens fängt es mit einem Gespräch an. Es ist großartig, dass ein so persönliches Lied so viele Menschen anspricht.
0: Na, weil es, glaube ich, ganz vielen schon mal so ging von uns, oder? Dass man wem irgendwie so wehtun musste, obwohl man das natürlich nicht wollte, weil man die Person ja mochte. Nur halt nicht genug. Oder vielleicht auch, weil der Song einfach krass schön ist. Das könnte natürlich auch sein. Tampa City mit Self-Aware in der jungen Nacht.

Und da muss ich leider kurz reingrätschen. Falschfahrer auf der A14 Leipzig-Nossen zwischen Döbeln-Ost und Nossen-Nord kommt euch ein Falschfahrer entgegen. Fahrt äußerst rechts und überholt nicht. Auf der A14 Leipzig-Nossen zwischen Döbeln-Ost und Nossen-Nord ist ein Falschfahrer unterwegs. Bitte passt da gut auf in beide Richtungen.

That's so true. Gracie Abrams, hier ist die junge Nacht der ARD. Und wieso macht man für eine Hochzeit alles möglich, für einen Geburtstag aber nicht? Wieso wird übelst gefeiert, wenn jemand schwanger ist, aber nicht, wenn jemand einen neuen Job hat? Und wieso ist ein Hauskauf krasser als eine richtig coole Reise? Mir wurde vor ein paar Tagen so ein Video auf Insta in meinen Feed gespült. Da ging es genau um sowas, ne? Also, dass es mehr gibt als diese klassischen Meilensteine, die safe natürlich auch Gründe sind, so richtig hart zu feiern. Aber es ist halt nicht das Einzige im Leben, weil erstens, dann würde es ja voll wenig im Leben geben, was wir feiern können, wenn es nur das wäre. Und vor allem, weil dann aber auch die Menschen, die diesen Lebensentwurf eben nicht haben können oder auch nicht haben wollen, freiwillig, die werden dann nie gefeiert. Das ist auch scheiße. Ich bin dafür, dass wir mehr Girlanden aufhängen, Glückwünsche verteilen und dass wir Feiertage einführen. Zum Beispiel, ich glaube, bei mir werden es sowas wie Freundschaftsjahrestage oder einfach nur so Partys. Auch eine gute Idee.

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1: Um 1 Uhr mit Christine Beidt. Der von den USA initiierte sogenannte Friedensrat hat eine Vereinbarung für die Entwaffnung der militant-islamistischen Hamas im Gazastreifen erzielt. Das hat US-Präsident Trump mitgeteilt. Sobald die Entwaffnung abgeschlossen sei, würden sich die israelischen Streitkräfte zurückziehen. Dann werde eine internationale Stabilisierungstruppe zusammen mit einer neuen palästinensischen Polizei die Verantwortung für das Gebiet übernehmen. Der Klimawandel hat die schweren Waldbrände in Frankreich und Spanien laut einer Untersuchung begünstigt. Die Forschungsinitiative World Weather Attribution teilte mit, Wetterbedingungen, unter denen sich Brände entwickeln könnten, seien heute deutlich wahrscheinlicher als noch vor Beginn der Erderwärmung. Aus der ARD-Klimaredaktion Stefan Hübner.
2: Die Forschenden haben das Feuerwetter untersucht, also Hitze, Trockenheit und weitere Wetterbedingungen, die Waldbrände begünstigen. Ihr Ergebnis: In Südwestfrankreich hat sich die Feuerwetterwahrscheinlichkeit mindestens verdoppelt. In Teilen Spaniens ist sie sogar mindestens 20 Mal so hoch wie vor dem Einsetzen des Klimawandels. Die Studie zeigt außerdem, ein feuchter Winter kann das Risiko großer Waldbrände erhöhen, wenn anschließend ein sehr heißer, trockener Sommer folgt. Denn dann wächst zunächst mehr Vegetation heran, die später austrocknet und als Brennmaterial dient.
1: Die Hamburger Datenschutzbehörde hält das heimliche Filmen mit sogenannten Smart Glasses für unzulässig. Das hat Behördenleiter Fuchs gesagt. Seiner Einschätzung nach könnte ein Verbot solcher Brillen kommen. Antonetta Stefani berichtet.
3: Smart Glasses von Meta sind von herkömmlichen Brillen kaum noch zu unterscheiden. Aber sie können filmen und fotografieren und das ziemlich heimlich. Der Besitz und auch der Verkauf von Aufnahmegeräten, die als Alltagsgegenstände getarnt sind, ist in Deutschland nicht erlaubt. Und die Meta-Glasses sind nach Fuchs Einschätzung nichts anderes als getarnte Kameras. Zuständig für ein solches Verbot wäre die Bundesnetzagentur. Die prüft wohl derzeit das weitere Vorgehen.
1: Nach der Europäischen Fußballunion UEFA lehnt auch der Verband des nord- und mittelamerikanischen Fußballs CONCACAF Investorenpläne von FIFA-Chef Infantino ab. Die CONCACAF kritisiert, es fehle ein ordnungsgemäßes Entscheidungsverfahren. Außerdem frage man sich, warum die Finanzierung von Turnieren wie der WM überhaupt durch private Investoren nötig sein solle. Die UEFA hatte zuvor mit einem Boykott aller FIFA-Turniere gedroht. Das Wetter für Deutschland. In der Nacht im Nordosten abziehende Schauer, gegen Morgen im Südwesten örtlich neue Schauer und Gewitter, sonst locker bewölkt oder sternenklar. Die Tiefstwerte 21 bis 14 Grad. Tagsüber breiten sich vom Südwesten bis in den Osten Schauer und teils kräftige Gewitter aus, sonst heiter bis wolkig. Dazu bis 38 Grad. Die Zeit, es ist 1.03 Uhr.
4: Hier ist die junge Nacht. Leider immer noch mit dem Falschfahrer auf der A14 Leipzig-Nossen. Zwischen Döbeln-Ost und Nossen-Nord kommt euch immer noch der Falschfahrer entgegen. Fahrt äußerst rechts und überholt ihn nicht. Auf der A14 Leipzig-Nossen zwischen Döbeln-Ost und Nossen-Nord ist ein Falschfahrer unterwegs. Bitte passt da gut auf in beide Richtungen. A5 Basel Richtung Karlsruhe zwischen Bühl und Baden-Baden. 2 Kilometer Stau, nach einem Unfall nur eine Spur frei. A5 Frankfurt Richtung Karlsruhe zwischen Heppenheim und Hemsbach. Bis 5 Uhr Reparaturarbeiten deshalb gesperrt. Die A12 Autobahn der Freiheit Frankfurt-Oder Richtung Berliner Ring zwischen Briesen und Fürstenwalde Ost wegen Bauarbeiten bis ca. 5 Uhr gesperrt. Und die A71 Erfurt Richtung Suhl ist zwischen Arnstadt Süd und Stadtilm sowie zwischen Meiningen Süd und Rentwertshausen wegen Tunnelwartungsarbeiten bis 6 Uhr ca. gesperrt. Gute Fahrt euch!
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4: Kerstin Breuer hier, schönen guten Morgen und Grüße gehen raus an euch alle, die noch wach sind. Warum seid ihr es? 0221-567-89111. Vielleicht, weil ihr wie Paul und Susi, das sind Geschwister, in Urlaub fahrt. Die kommen aus Wuppertal und sind gerade im Auto auf dem Weg zur Zugspitze. Die machen eine kleine Wandertour übers Wochenende. Wie geil ist das? Ich würde mitkommen. Ich sag's nur, aber ihr seid schon so weit weg wahrscheinlich. Das passt, das schaffen wir nicht mehr. Kommt alle gut durch. Hier ist Bruno Mars, I Just Might.

0: Also ich weiß, wer nächstes Jahr im Februar keinen Grammy gewinnt. Die hier. BTS. Dabei hätten die mit ihrem neuen Album eigentlich richtig gute Chancen auf den ersten Grammy gehabt. Aber Annika Wasenmüller aus dem Junge Nacht-Team, BTS boykottieren die Grammys, ne?
1: Yep, ganz genau. Vermutlich, weil die richtig angepisst sind von der neuen Kategorie. Auf Social Media haben BTS jetzt nämlich geschrieben, wir hoffen, dass unsere Musik für das gehört und geliebt werden kann, was sie ist, anstatt sie in Regionen oder Sprache einzuteilen. Die Grammys haben nämlich vor ein paar Wochen unter anderem die neue Kategorie Asian Pop angekündigt. Ach. Zum Beispiel halt für K-Pop oder J-Pop.
0: Ja. Klingt irgendwie komisch, finden BTS also auch gar nicht gut?
1: Nö, scheinbar nicht. Wären auch nicht die einzigen. Viele Leute aus der Musikbranche und auch Fans weltweit sehen halt generell einige Kategorien bei den Grammys ein bisschen kritisch, kann man sagen. Mhm. Die bezeichnen sie als rassistisch und abwertend gegenüber Musikerinnen und Musikern, die halt nicht aus dem englischsprachigen Raum kommen. Bisher haben die Grammys dazu jetzt keine Stellung bezogen, aber jetzt, wo BTS, die großen, kleinen, süßen Mäuse, ihren Boykott angekündigt haben, da hat sich dann doch der Chef der Grammys, Harvey Mason Jr. gemeldet.
0: Nee, und was sagt er?
1: Er findet die Entscheidung von BTS zwar schade, er verstehe und respektiere die auch, aber er wolle auch unbedingt klarstellen, dass die Kategorie Asian Pop ja eigentlich deswegen geschaffen werden sollte, um tiefe Vielfalt und außergewöhnlichen Wachstum der Popmusik aus Asien zu würdigen.
0: Das hat wohl nicht so gut geklappt. BTS haben keinen Bock auf die Grammys und ich sag euch, ich find's unter den Umständen auch irgendwie sympathisch.

0: Also Tee trinkt man nur, wenn man krank ist. Und zum Frühstück gibt es ausschließlich Brot oder Brötchen. Das macht man so, denken wir hier in Deutschland. Andere Länder, die finden es deshalb komisch, sage ich, wie es ist. Und da gibt es so viel. Hat auch Britney erlebt, die ist aus Kanada. Und bei ihrem ersten Geburtstag in Deutschland hat sie einen kleinen Kulturschock bekommen.
1: In Kanada ist es nämlich so, du hast Geburtstag, deine Freunde laden dich ein, du bist der Ehrengast und selbst natürlich nichts. Also dachte ich, so, ich lade ein paar Freunde zum Essen ein. Ja, wir essen, lachen, die Rechnung kommt und ich erwarte, dass jeder für sich bezahlt. Stattdessen schauen mich alle an, weil ich Geburtstag hatte und deshalb die ganze Rechnung bezahlen sollte. heute weiß ich, so ist die Tradition in Deutschland, aber damals dachte ich wirklich, das ist der teuerste Geburtstag meines Lebens.
0: Das kann ich mir vorstellen, die Arme, ey. Das finde ich aber grundsätzlich auch was, das können wir uns eigentlich mal abgewöhnen, oder? Das ist so drüber, sich so komplett einladen zu lassen, finde ich schwierig. Die Arme, aber hier, Friends von Britney. Ich hoffe, ihr habt jetzt gut zugehört, weil ihr nächster Geburtstag, der geht auf euch. Da kommt er nicht mehr raus aus der Nummer.

0: Hier ist die junge Nacht. Wir checken die Straßen und haben erstmal eine gute Nachricht hier von der A14 Leipzig-Nossen. Kein Falschfahrer mehr zwischen Döbeln-Ost und Nossen-Nord. Der Falschfahrer ist weg. Auf der A14 Leipzig-Nossen zwischen Döbeln-Ost und Nossen-Nord ist alles wieder safe. Die A5 haben wir Basel Richtung Karlsruhe. Zwischen Bühl und Baden-Baden 2 Kilometer Stau. Gab einen Unfall, nur eine Spur frei. Die A5 Frankfurt Richtung Karlsruhe ist zwischen Heppenheim und Hemsbach. Das ist aber auch eine Kombi. Bis 5 Uhr wegen Reparaturarbeiten gesperrt. Die A7 haben wir. Fulda Richtung Würzburg ist zwischen Bad Brückenau-Volkers und Bad Brückenau-Wildflecken wegen einer Nachtbaustelle gesperrt vorübergehend. Umleitung gibt es da über die U54. Die A12 Autobahn der Freiheit Frankfurt-Oder Richtung Berliner Ring ist zwischen Briesen und Fürstenwalde Ost wegen Bauarbeiten bis ca. 5 Uhr gesperrt. Und die A71 Erfurt Richtung Suhl ist zwischen Arnstadt Süd und Stadt Ilm sowie zwischen Meiningen Süd und Rentwertshausen wegen Tunnelwartungsarbeiten bis 6 Uhr noch gesperrt. Fahrt vorsichtig!
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0: Hey moin, Kerstin Breuer hier und ich freue mich, dass ihr am Start seid. Wenn ihr es denn seid, meldet euch doch mal rein. Ich habe schon gehört, ein paar sind am Arbeiten, ein paar fahren in Urli. Lena aus Ratingen hat sich gemeldet, 0221 567 89 111. Sie meint, ich kann nicht schlafen, deswegen bin ich wach, weil ich erkältet bin und mein Hals wie Hölle kratzt. Ich habe gesagt, ist sau ekelhaft, aber was mir mal hilft, ist Salzwasser gurgeln. Nur falls ihr auch irgendwie so eine klimageschädigte Stimme gerade habt. Kommt gut durch, gute Besserung. Yeah, yeah.

0: 1.38 Uhr, hier ist die junge Nacht und ich bin so froh, dass Blumengarten nochmal in ihrer Wühlkiste gekramt haben. weil da lag ein Song drin. Ein Song, der ein großer Ohrwurm für uns alle ist. Gut genug. Und der ist für mich wirklich, ich schwöre, der Ohrwurm des Jahres. Der, so 2 Jahre hatten die den tatsächlich schon so ein bisschen, aber irgendwie, keine Ahnung, die sind nicht so weitergekommen. Dann haben sie mal so zur Seite gelegt und die wussten schon, ja, der Track, der kann schon was. Aber irgendwie stecken wir fest so mäßig. Zum Glück kam dann aber eine Situation durch den, der da rausgeholt wurde aus dieser Wühlkiste.
1: Und dann haben die Kitschke-Jungs uns angeschrieben und meinten, Jungs, lass doch was machen, wir arbeiten gerade an einem Album.
2: The rest is history eigentlich.
1: Die allererste Nachricht von Fizzle an dich, was hat er geschrieben?
2: Der hat geschrieben, du bist gut genug, ist ein Welthit.
0: Ist so, Welthit, jetzt hier in der Jungen nach der ARD, Blumengarten, Kitschkrieg und Shireen Day.

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Alex Warren, Fever Dream, 1:47 Uhr. Hier ist die junge Nacht der ARD. Und in Australien, ich weiß, es weit weg, aber die Story ist so geil. In Australien wurde jetzt ein geliehenes Buch nach 150 Jahren zurück in die Bibliothek gebracht. Crazy, oder? Ein Mann, der hat das Buch wohl bei seiner Hausrenovierung gefunden, in einer Teekiste, in einem zugemauerten Kamin. Wer das irgendwie ursprünglich ausgeliehen hat, ist jetzt nicht mehr so nachvollziehbar, weil ja, vor 150 Jahren wurde das noch nicht in irgendeine Datenbank eingegeben. Aber gut, der Dude ist ja auch mit Sicherheit dann jetzt von uns gegangen, so. 150 Jahre ist das Buch weg gewesen, also ich gehe nicht davon aus, dass man den noch belangen kann, weil könnte man, der müsste eigentlich eine Strafe zahlen dafür, dass er es nicht rechtzeitig zurückgegeben hat, und das wären umgerechnet so 17.000 Euro, ey. Und das für ein Buch, in dem es um antike griechische Bauwerke ging. Alter, das hätte ich auch im Kamin vergessen und vielleicht auch verbrannt.

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1: Um 2 Uhr mit Christine Beith. Nach der WM-Boykottdrohung der europäischen Fußballverbände hat FIFA-Präsident Infantino den nächsten Rückschlag hinnehmen müssen. Auch der für Nord- und Mittelamerika zuständige Verband CONCACAF lehnt Infantinos Investorenpläne geschlossen ab. Das teilte der Verband nach einer gemeinsamen Sitzung mit. Luise Kropf berichtet.
2: Der FIFA-Präsident hatte den 211 Mitgliederverbänden durch den Verkauf von Anteilen an private Investoren erhöhte Einnahmen in Aussicht gestellt. Die UEFA hat verkündet, einstimmig alle FIFA-Wettbewerbe, also auch die Fußball-Weltmeisterschaft, zu boykottieren, wenn der Weltverband an seinen angekündigten Plänen festhalten sollte. Mit einem Boykott droht die CONCACAF nicht. Sie äußern aber hinsichtlich des fehlenden ordnungsgemäßen Verfahrens, der künstlich verkürzten Frist und des Fehlens jeglicher Prüfung oder Genehmigung durch die zuständigen FIFA-Gremien deutliche Kritik.
1: Der von den USA initiierte sogenannte Friedensrat hat eine Vereinbarung für die Entwaffnung der militant-islamistischen Hamas im Gazastreifen erzielt. Das hat US-Präsident Trump mitgeteilt. Sobald die Entwaffnung abgeschlossen sei, würden sich die israelischen Streitkräfte zurückziehen. Dann werde eine internationale Stabilisierungstruppe zusammen mit einer neuen palästinensischen Polizei die Verantwortung für das Gebiet übernehmen, so Trump. Die spanische Regierung schickt nach der Ankunft zahlreicher Menschen aus Marokko das Militär in die spanische Enklave Ceuta. Es sollen Dutzende Soldaten, eine Tauchereinheit und ein Militärschiff verlegt werden, teilte das Innenministerium in Madrid mit. Stefan Ehlert berichtet.
3: In den Vortagen sind tausende Migranten von Marokko aus schwimmend und zu Fuß in die Stadt gelangt. Spaniens Ministerpräsident Sanchez sagte, man setze alle Hebel in Bewegung, um auf die Lage in Ceuta zu reagieren. Außenminister Alvarez hat mehrfach mit seinem marokkanischen Amtskollegen Bourita telefoniert und versichert, man wolle die intensive und fruchtbare Zusammenarbeit beider Länder stärken. Die spanische Linkspartei Suma fordert, dass die Krise unter Wahrung der Menschenrechte bewältigt wird.
1: Der Boxweltverband World Boxing erlaubt russischen Athleten wieder an ihren Wettbewerben unter eigener Flagge und mit Nationalhymne teilzunehmen. Das hat der Verband mitgeteilt und gleichzeitig angekündigt, das Verhalten russischer Delegationen und die Einhaltung der Anti-Doping-Protokolle streng zu überwachen. Russische und auch belarussische Sportler waren nach Beginn des Ukraine-Kriegs weitgehend vom internationalen Sport ausgeschlossen worden. Das Wetter für Deutschland. In der Nacht im Nordosten abziehende Schauer, gegen morgen im Südwesten örtlich neue Schauer und Gewitter, sonst locker bewölkt oder sternenklar. Die Tiefstwerte 21 bis 14 Grad. Tagsüber breiten sich vom Südwesten bis in den Osten Schauer und teils kräftige Gewitter aus, sonst heiter bis wolkig, dazu maximal 20 bis 38 Grad.